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1: Um 6 Uhr mit Felix Sprung. In einigen Regionen Norddeutschlands hat es am Abend und in der Nacht Unwetter gegeben. Starkregen und auch Hagelschlag führten dazu, dass die Feuerwehren zu zahlreichen Einsätzen ausrücken mussten. Laura Janker aus der NDR-Nachrichtenredaktion gibt einen Überblick.
2: Besonders heftig hat es Teile von Mecklenburg-Vorpommern getroffen. Im Landkreis Ludwigslust-Parchim kamen tennisballgroße Hagelkörner runter. Orte wie Wittenburg und Hagenow verwandelten sich zeitweise in eine Winterlandschaft. Anwohner räumten mit Schneeschippen die Wege frei. Die Feuerwehr rückte auch mit Radladern an, so berichtet es die Leitstelle. Die Einsatzkräfte mussten auch vollgelaufene Keller auspumpen und umgestürzte Bäume von den Straßen räumen. Ähnlich sah es in einigen Regionen Schleswig-Holsteins und Niedersachsens aus. In und rund um Hannover zum Beispiel oder auch in Elmshorn standen in kürzester Zeit Keller und Tiefgaragen, teils auch Aufzugsschächte unter Wasser. Die Feuerwehr Elmshorn berichtet außerdem von einem Dachstuhlbrand. Vermutlich war dort ein Blitz eingeschlagen. Verletzt wurde nach bisherigem Stand niemand.
1: Die USA haben die dritte Nacht in Folge Ziele im Iran angegriffen. Das bestätigte das US-Zentralkommando in der Region. Aus Washington Nina Barth.
3: Das US-Militär begründet das mit Attacken Irans auf Schiffe in der Straße von Hormuz. Das Zentralkommando teilte auch mit, dass die von US-Präsident Donald Trump angeordnete erneute US-Blockade iranischer Häfen am Dienstagnachmittag Ostküstenzeit beginnen soll, in Deutschland um 22 Uhr heute Abend. Gestern hatte Trump angekündigt, dass kein Schiff, das den Iran ansteuern oder von dort ablegen wolle, die Straße von Hormuz mehr passieren dürfe. Allen anderen Schiffen sei die Durchfahrt gestattet. Dafür würden die USA aber eine Gebühr von 20% des Frachtwertes erheben. Trump sprach von einer Entschädigungsgebühr. Ob die Maut tatsächlich kommt, ist offen.
1: Die geplante internationale Schutztruppe für die Ukraine soll demnächst erstmals Militärmanöver abhalten. Die von Frankreich und Großbritannien initiierte Truppe soll einen möglichen Waffenstillstand absichern, sollte sich Russland dazu bereit erklären. Frankreichs Präsident Macron sagte bei einem Treffen der sogenannten Koalition der Willigen in Paris, die Manöver seien in den Nachbarstaaten der Ukraine geplant. Details nannte er nicht. Im Rahmen des Pariser Treffens kündigten außerdem 9 Unterstützerstaaten an, mit der Ukraine eine gemeinsame europäische Raketenabwehr aufzubauen. Die Zahl der jungen Männer, die den Kriegsdienst verweigern wollen, steigt weiter steil an. Nach einem Bericht des Redaktionsnetzwerks Deutschland gab es im ersten Halbjahr 2026 bereits mehr als 5.800 entsprechende Anträge. Aus der NDR-Nachrichtenredaktion Peter Eichenberg.
4: Die Zahl in der ersten Jahreshälfte habe damit deutlich höher gelegen als im gesamten Jahr 2011, als die Wehrpflicht ausgesetzt wurde, berichtet das Netzwerk und beruft sich dabei auf das zuständige Bundesamt. Ursache ist vermutlich die angespannte Sicherheitslage und das neue Wehrdienstgesetz, das zum Jahresbeginn in Kraft trat. Seitdem werden alle 18-jährigen Männer verpflichtend gemustert. So sollen Freiwillige für den Ausbau der Bundeswehr rekrutiert werden. Gelingt das nicht, ist auch eine Rückkehr zur Wehrpflicht im Gespräch. Die ist zwar seit 15 Jahren ausgesetzt, aber weiter im Grundgesetz verankert. Unabhängig davon bleibt das Recht bestehen, den Kriegsdienst mit der Waffe aus Gewissensgründen zu verweigern.
1: Die Kosten für Bewohner in Pflegeheimen sind weiter gestiegen. Anfang Juli lag der Eigenanteil für das erste Jahr im Heim im bundesweiten Schnitt bei mehr als 3.360 Euro pro Monat. Das hat eine Auswertung des Verbands der Ersatzkassen ergeben. Das waren knapp 120 Euro mehr als zu Jahresbeginn und fast 260 Euro mehr als Mitte vergangenen Jahres. Regional gibt es erhebliche Unterschiede. Im Ländervergleich am teuersten war die Pflege im ersten Heimjahr in Bremen mit durchschnittlich rund 3.760 Euro. Am niedrigsten war der Eigenanteil in Sachsen-Anhalt mit gut 2.890 Euro pro Monat. Ein Grund für die Entwicklung sind demnach gestiegene Personalkosten. Bei der Fußball-Weltmeisterschaft steht heute das erste Halbfinale an. In Arlington im US-Bundesstaat Texas treffen Frankreich und Spanien aufeinander. Das Spiel wird um 21 Uhr deutscher Zeit angepfiffen. Der Sieger trifft am kommenden Sonntag im WM-Finale auf Argentinien oder England, die morgen das zweite Halbfinale austragen. Das waren die Nachrichten. Das Wetter in Norddeutschland, oft heiter, gebietsweise auch mal wolkig, Höchstwerte 22 bis 30 Grad. Morgen viel Sonne und verbreitet trocken, wieder höchstens 22 bis 30 Grad. Am Donnerstag sonnig, nur gebietsweise Schauer, 24 bis 31 Grad und am Freitag schwüler und wechselhafter, 23 bis 31 Grad. Es ist 6.05 Uhr.
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5: Mit Felix Oehlmann. Die Hauptversammlung der Nordzucker AG hat den von der Konzernspitze eingeschlagenen Stabilisierungskurs bestätigt. Wie das Unternehmen mitteilt, wurden letzte Woche Vorstand und Aufsichtsrat mit großer Mehrheit entlastet. Nordzucker hatte zuletzt ein historisch niedriges Jahresergebnis mit einem operativen Verlust von 226 Millionen Euro gemeldet und reagiert darauf mit einem Sofortprogramm zur Kostenreduzierung. Das vom Landkreis Hildesheim genutzte Internet-Pendler-Portal ist überarbeitet worden und damit nutzerfreundlicher und sicherer. Darauf weist der Kreis hin. Die Adresse ist hildesheim.pendlerportal.de. In der Wärmepumpeninitiative der hiesigen Klimaschutzagentur gibt es für den 15. August einen gemeinsamen Termin für Gronau und Eime. Konzept ist, dass Hauseigentümerinnen und Eigentümer, die schon eine solche Pumpe haben, mit Interessierten über ihre Erfahrungen damit sprechen. Weitere Informationen und die Anmeldung finden Sie als Link auf tonkuhle.de.
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6: 6 Uhr und 7 Minuten und mir liegen keine Meldungen vor. Ich hoffe, das bleibt so. Und falls es Sie schon betrifft, so früh, haben Sie eine gute und sichere Fahrt.
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6: Einen schönen Dienstagmorgen. Mein Name ist Alexander Polikowski und ich begleite Sie durch die kommenden Stunden. Mensch, da ist dann doch gestern tatsächlich eine Weile Regen und Gewitter angesagt gewesen in der Region. Schon ein heftigeres Unwetter habe ich gar nicht mehr mit gerechnet. Das, was passieren sollte, hatte sich angekündigt, aber nicht in dieser Form. Tatsächlich mussten Feuerwehren auch ausrücken. Mehrere Straßen im Landkreis sind auch teilweise gesperrt worden wegen des Unwetters. Ich hoffe, es hat Sie im Positiven überrascht, dass Sie sich ein bisschen Abkühlung holen durften und es nicht zu irgendwelchen Komplikationen gekommen ist. Ansonsten merken wir tatsächlich auch die Abkühlung, wenn wir jetzt gerade unterwegs sind. Also nur T-Shirt ist vielleicht bei 15 Grad ein bisschen wenig, es sei denn, Sie haben, so wie ich, einfach nur einen kurzen Arbeitsweg. Auf 27 geht's heute rauf, aber das ist dann auch der Höchstwert.

Amy Warning aus München war auch mal beim Hildesheimer Seefest zu sehen. Ist schon ein bisschen her. Das Seefest, das wird jetzt noch nicht so lange her sein. Das wird nicht lange her sein. Das ist auch Thema in unserem heutigen Tonkohle-Morgen. Müssen Sie sich nur bis zur nächsten Stunde gedulden. In dieser Stunde geht es nach zwei Songs um die Zukunft der hiesigen Volkshochschule.

0: Sie ist noch ziemlich frisch im Amt. Melanie Rudolph, die neue Leiterin der Hildesheimer Volkshochschule. Lange Jahre hat eine Namensvetterin von ihr die Geschicke der VHS geleitet. Und was sich die Neue vorgenommen hat für die Volkshochschule, für deren Zukunft, für Projekte etc. und was sie überhaupt mitbringt für den Job, das alles und mehr wollte Sabine Kuse erfahren.
1: Frau Rudolph, Sie haben jetzt seit Juli die Leitung der VHS hier inne. Mit welcher Expertise starten Sie denn in Ihr neues Amt?
2: Also ich starte vor allem, glaube ich, mit einem Herz für die Erwachsenenbildung hier ins Amt. Ich war jetzt in den letzten 9 Jahren in der TÜV Nord Akademie. Das ist ja ein großer Weiterbildungsanbieter hier in Deutschland und habe da in der Unternehmensleitung diverse Zentralfunktionen verantwortet und habe dadurch, ich sag mal, alles rund um Weiterbildung und Erwachsenenbildung hautnah erlebt. Und das bringe ich natürlich alles mit. Und ansonsten habe ich in meiner beruflichen Laufbahn und auch durch mein Studium viel im Bereich Digitalisierung gemacht und auch das möchte ich natürlich hier dem Hause zukommen lassen.
1: Sie haben auch erzählt, Sie kennen die VHS ja schon seit Ihrer Masterarbeit 2015. Sie haben sich da ja auch mit der Erwachsenenbildung beschäftigt. Was sind denn jetzt so Aufgaben, die anstehen, wo Sie sagen, da würden Sie die gern verbessern?
2: Also ich denke, von den Aufgaben her wird es vielfältige Themen jetzt geben. Also wir wollen schon gezielter dahin gucken, wie wir unser Angebot auch noch zugänglicher machen können, ob es breiter sein kann, ob wir gewisse Angebote bisher noch nicht haben, aber auch, wie wir ja noch mehr Menschen mit unserem Angebot erreichen. Das wird eine wichtige Aufgabe sein. Es wird auch wichtiger noch sein, sich noch mehr zu vernetzen hier in der Region mit anderen Bildungsinstitutionen, mit Partnerinnen, Kooperationspartnerinnen, Unternehmen. Und das finde ich auch ganz wesentlich, weil je mehr man gemeinsam macht, desto stärker ist man dann auch für die Region hier. Und dann wird es mir persönlich auch wichtig sein, natürlich auch das Haus modern aufzustellen. Hier gibt es viele tolle Ansätze, auf die man super bauen kann und die werden wir jetzt noch gemeinsam weiterentwickeln, so dass auch unsere Strukturen hier weiter digitaler werden und damit State of the Art quasi.
1: In der Runde haben Sie gerade ja auch die Zielgruppen angesprochen und gesagt, also Sie würden auch ganz gerne so die Jüngeren erreichen, also gerade auch Kinder und Jugendliche und da dann eben auch in den Bereich Ganztagsbetreuung einsteigen. Was könnte da die VHS für eine Rolle spielen?
2: Also ich finde, die VHS hat so ein breites Angebot und so vielfältige Sachen, sodass sie da meines Erachtens ein ganz wichtiges Angebot liefern kann im Bereich Ganztag. Also von Sprachen über auch ja, Gesundheitsangebote für Kinder, Ernährungsangebote, Angebote rund um demokratische Bildung. Also da gibt es so einen bunten Blumenstrauß, der von uns gut besetzt werden kann und den ich gerne auch Kindern und Jugendlichen zukommen lassen möchte.
1: Sie haben auch den Stichpunkt Bildungserlebnis angesprochen. Was steckt dahinter?
2: Naja, also ich finde schon, dass zu einem Lernen auch immer so ein Lernerlebnis dazu gehört und dafür spielt für mich der Raum drumherum schon eine wichtige Rolle und es gibt tolle Angebote, die man aber nicht zwangsläufig immer in einem Raum machen muss. Also man kann auch mal raus in die Natur gehen und sich da Dinge angucken. Man kann auch hier in andere Einrichtungen im Landkreis gehen. Gestern war ich erst bei der Kollegin im Museum drüben bei Frau Dr. Weiß und auch das sind tolle Räumlichkeiten und mir geht es einfach darum, immer so das beste Setting des Lernerlebnisses zu bauen, damit eben auch möglichst viel dann mitgenommen werden kann in dem Angebot.
1: Sie haben auch angesprochen, dass Bildung einen gesellschaftlichen Mehrwert haben sollte. Was könnte das denn zum Beispiel sein oder was sollte das Ihrer Meinung nach alles umfassen?
2: Also ich finde es total wichtig, dass Bildung es vor allem schafft, möglichst viele unterschiedliche Menschen mit ganz unterschiedlichen Lebensgeschichten zusammenzubringen, weil ich glaube, dass Bildung vor allem genau das kann, nämlich zusammenbringen, egal mit was man kommt. Also und das, finde ich, passiert viel zu wenig, also weil wir ja schon, also auch durch digitale Angebote etc. Man redet ja immer so von den Bubbles, ne, in denen man unterwegs ist und da hat man natürlich viele gleiche Meinungen und viel so von dem, was man eh schon irgendwie kennt und gut findet. Und ich finde, das ist genau die Chance auch nach VHS, also durch die Bildungsangebote eben diese Bubble wieder ein bisschen zu vergrößern und mehr Angebote reinzubringen. Und das finde ich einfach wesentlich, darauf auch bewusst zu achten in unseren Angeboten und auch Angebote zu schaffen, die das ermöglichen. Also dass eben Menschen miteinander ins Gespräch kommen, die vielleicht nicht jeden Tag miteinander im Gespräch sind. Und das, finde ich, hat einen extrem hohen Stellenwert gesellschaftlich. Und was auch ein ganz wichtiges Thema ist, eigentlich immer noch viel zu wenig diskutiert, ist das ganze Thema auch Einsamkeit. Also man kann eben natürlich auch durch Bildungsangebote da viele Menschen zusammenholen, die an der Stelle vielleicht nicht jeden Tag jemanden um sich haben. Und auch da sehe ich einen gesellschaftlich extrem hohen Mehrwert.
1: Haben Sie sich dann schon konkret was vorgenommen für die Anfangszeit jetzt hier in der VHS?
2: Also ich nehme mir vor allem vor, zuzuhören und hier mit den Menschen ins Gespräch zu kommen, mit den Kolleginnen hier vor Ort, mit Partnerinnen und Partnern, um zu verstehen und gleichzeitig aber auch direkt die Chance zu nutzen, direkt zu diskutieren, was wollen wir zusammen machen. Und da habe ich mir jetzt schon auch so für die ersten, ja, man redet ja immer von dieser 100-Tage-Grenze, da vorzunehmen, auch schon wirklich ein, zwei Projekte ganz konkret auf den Weg gebracht zu haben. Und da loten wir jetzt gerade hier hausintern noch aus, was diese ersten zwei Projekte auch konkret sein können.

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1: Um 6:30 mit Felix Oehlmann. Die Schlagzeilen. Nordzucker-Hauptversammlung bestätigt Stabilisierungskurs der Konzernspitze. Pendlerportal des Landkreises ist überarbeitet. Mann ist schwer betrunken mit Krankenrollstuhl unterwegs und Landkreis bietet wieder Fortbildung für die Seniorenbegleitung an. Die Meldung

0: 126 Millionen Euro gemeldet. Als Grund dafür wurden zwei sehr ertragreiche Rübenernten in Folge, hohe Bestände im Zuckermarkt der EU und stark gefallene Absatzpreise genannt. Als Konsequenz ordnete die Unternehmensführung ein Sofortprogramm zur Reduzierung von Verwaltungs-, Personal- und Sachkosten sowie Anpassungen der Netzwerkstruktur an. So will Nordzucker etwa über ein neues Rübenpreismodell künftig flexibler auf die Ergebnislage reagieren können. Für dieses Geschäftsjahr rechnet das Unternehmen weiterhin mit Verlusten, im Jahr darauf soll aber wieder ein positives operatives Ergebnis erreicht werden. In der Region Hildesheim betreibt der Konzern die Zuckerfabriken in Klauen und Nordstemmen. Das vom Landkreis Hildesheim genutzte Internet-Pendlerportal ist überarbeitet worden und damit nutzerfreundlicher und sicherer geworden. Darauf weist der Landkreis hin. Fahrgemeinschaften würden derzeit nicht zuletzt durch die hohen Benzinpreise wieder für viele Menschen interessanter und die Nutzung über die Seite hildesheim.pendlerportal.de sei kostenlos. Notwendig sei nur eine Registrierung. Dann könne mit wenigen Klicks sowohl ein Mitfahrangebot als auch eine Nachfrage erstellt werden. Die Nutzerinnen und Nutzer könnten dann direkt Kontakt aufnehmen, es gäbe eine Bewertungsmöglichkeit und das Portal zeige zudem auch mögliche Verbindungen per ÖPNV an. Passanten haben diesen Sonntag gegen 13 Uhr am Bodenburger Ortseingang Richtung Bad Salzdetfurt einen Mann entdeckt, der neben einem Krankenrollstuhl auf dem Geh- und Radweg lag. Die verständigte Polizei überprüfte den Mann und stellte dabei per Alkotest einen Wert von 3,51 Promille fest. Gegen den Mann läuft nun ein Strafverfahren wegen Trunkenheit im Verkehr. Außerdem wurden eine Blutprobe und ein Test auf Betäubungsmittelbeeinflussung veranlasst. Der Senioren- und Pflegestützpunkt im Landkreis Hildesheim bietet im September wieder eine kostenlose und zertifizierte Ausbildung zur ehrenamtlichen Seniorenbegleitung an. Dies geschieht im Rahmen des Programms DUO, heißt es in einer Mitteilung. Seniorenbegleiterinnen und Begleiter unterstützen und begleiten ältere Menschen und helfen dabei, ein selbstständiges und selbstbestimmtes Leben zu führen, etwa durch Gespräche, Spaziergänge oder Besuche von Veranstaltungen. Sie übernehmen dabei aber keine pflegerischen oder hauswirtschaftlichen Tätigkeiten und sie erhalten eine Aufwandsentschädigung. Der kostenlose Duo-Kurs beginnt am 18. September und umfasst bis zum 26. insgesamt 4 Termine. Sie finden die komplette Übersicht und einen Kontakt für Interessierte auf tonkuhle.de.
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2: Die Temperaturen, gemessen von den Tonkuhle-Wetterpartnern um 6:30. In Hildesheim, Dingelbe und in Hasum 15 Grad, 16 Grad in Sarstedt und in Vechelde. Die Vorhersage, wenn Sie schon früh unterwegs gewesen sind oder gerade sind, dann haben Sie es gemerkt, es fühlt sich schon ein bisschen kühler an, was einfach so ein bisschen Gewitter und Regen, naja, teilweise auch ein bisschen mehr, mit sich gebracht hat. Ist zumindest zum Durchlüften sehr angenehm und 26, vielleicht 27 Grad ist dann auch heute das absolute Maximum. Es gibt schon viel Sonnenschein heute, es sind dann aber auch gerade, was den Nachmittag und Abend betrifft, auch einige Wolken unterwegs. Und gibt's noch Regen? Also sehr sicher nicht so heftig wie gestern, auch ohne Gewitter. Also es ziehen einige Wolken gerade so im Verlauf des Nachmittags an der Region vorbei. Dass es uns trifft, das dürfte wahrscheinlich so um die 18 Uhr Stunde herum passieren. Wie viel es wird oder wie lange sich das hinzieht, es wird auf jeden Fall nicht so heftig wie gestern. Und nachts kühlt es sich dann runter auf voraussichtlich 13 Grad, sogar noch ein bisschen weniger als zuletzt. Und die weiteren Aussichten.

0: Nachrichten. Diese um die 13 Grad als Tiefstwert hält sich. Das geht zum Wochenende wieder rauf. Damit finden wir uns etwa so bei 17 Grad als Tiefstwert. Auch das kann sich nochmal ändern, denn nachdem wir dann viel Sonnenschein bekommen, mit Höchstwerten von 27 Grad in etwa, kann es am Freitag schon ordentlich wieder gewittern und regnen, und das kühlt dann auch das Wochenende runter. Da befinden wir uns wahrscheinlich so im mittleren, unteren 20er-Segment. Weitere Schauer können folgen. Soweit die Meldungen.
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0: 6 Uhr und 37 Minuten. Verkehrsmeldungen? Ich habe nichts auf der Karte zumindest. Auch keine Busausfälle, die mir vorliegen. Schön. Schöne Fahrt. Kommen Sie alle gut durch und sicher ans Ziel. Ansonsten gab es wegen des angesprochenen Gewitters und des Regens durchaus auch einige Einsätze, Straßensperrungen. Ich hoffe, bei Ihnen ist das alles gut glimpflich geworden. Es ist nichts irgendwie vollgelaufen oder alles, dass es für Sie eine ruhige Nacht gewesen ist, die dann Ihnen zumindest auch ausreichend Schlaf beschert hat.

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1: Mit Silas Wiebrecht. Taschenlampenführung im Senefergraf um 17.30 Uhr und um 19 Uhr im Römer- und Pelizeus-Museum verspricht einen besonderen Ausflug ins alte Ägypten. Mit Taschenlampen geht es durch die Grabkammer des Senefer, wodurch viele Details auf ungewohnte Weise sichtbar werden. Das Ticket kostet 15 Euro für Erwachsene und 5 Euro für Kinder. Für den Termin um 17.30 Uhr waren zuletzt noch 2 Plätze verfügbar, für den um 19 Uhr noch 5. Kufa Corner beginnt um 19 Uhr in der Kulturfabrik Löseke und richtet sich an alle, die sich für Hip-Hop-Kultur interessieren. In lockerer Atmosphäre treffen sich Menschen aus der lokalen Szene zum Austausch über Musik, Graffiti, DJing und kreative Projekte. Der Abend ist offen gestaltet und lädt auch Interessierte ohne Vorkenntnisse zum Vorbeischauen ein. Quiz Night im Literanova startet um 21 Uhr, Einlass ist bereits ab 19 Uhr. Auf die Teilnehmenden warten Fragen aus ganz unterschiedlichen Wissensgebieten, von Alltagswissen bis zu kniffligen Überraschungen. Der Abend lebt von Mitraten, Diskutieren und dem gemeinsamen Spaß am Rätseln. Der Eintritt ist frei. Mit Glimmer im Café Glocksee steht um 21.15 Uhr ein kostenloses Konzert in Hannover auf dem Programm. Die Band aus New York verbindet Indie-Rock, Shoegaze und Dream-Pop zu einem atmosphärischen Sound und gilt als spannender Geheimtipp für Fans moderner Gitarrenmusik. Einlass ist ab 20 Uhr, im Anschluss ist eine Party angekündigt. Das waren einige Tonkuhle-Veranstaltungstipps für heute. Weitere Veranstaltungen finden Sie online auf stadtmagazin-public.de.
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2: Diese Gratiskonzerte in der Glocksee, wo man halt auch viele Bands für sich eventuell ganz neu entdecken kann. Sowas haben wir ja auch in Hildesheim. Das ist immer einen Tag später und wird wahrscheinlich auch dann morgen in unseren Veranstaltungshinweisen auftauchen. Sonst erwähne ich es vielleicht einfach moderativ.

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5: Das Seefest wird in der nächsten Stunde übrigens Thema bei uns sein. In dieser Ausgabe warten ja auch ein paar Neuerungen.

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1: Um 7 Uhr mit Felix Sprung. In einigen Regionen Norddeutschlands hat es am Abend und in der Nacht Unwetter gegeben. Starkregen und auch Hagelschlag führten dazu, dass die Feuerwehren zu zahlreichen Einsätzen ausrücken mussten. Laura Janker aus der NDR-Nachrichtenredaktion gibt einen Überblick.
2: Besonders heftig hat es Teile von Mecklenburg-Vorpommern getroffen. Im Landkreis Ludwigslust-Parchim kamen tennisballgroße Hagelkörner runter. Orte wie Wittenburg und Hagenow verwandelten sich zeitweise in eine Winterlandschaft. Anwohner räumten mit Schneeschippen die Wege frei. Die Feuerwehr rückte auch mit Radladern an, so berichtet es die Leitstelle. Die Einsatzkräfte mussten auch vollgelaufene Keller auspumpen und umgestürzte Bäume von den Straßen räumen. Ähnlich sah es in einigen Regionen Schleswig-Holsteins und Niedersachsens aus. In und rund um Hannover zum Beispiel oder auch in Elmshorn standen in kürzester Zeit Keller und Tiefgaragen, teils auch Aufzugsschächte unter Wasser. Die Feuerwehr Elmshorn berichtet außerdem von einem Dachstuhlbrand. Vermutlich war dort ein Blitz eingeschlagen. Verletzt wurde nach bisherigem Stand niemand.
1: Die USA haben die dritte Nacht in Folge Ziele im Iran angegriffen. Das bestätigte das US-Zentralkommando in der Region. Aus Washington Nina Barth.
3: Das US-Militär begründet das mit Attacken Irans auf Schiffe in der Straße von Hormus. Das Zentralkommando teilte auch mit, dass die von US-Präsident Donald Trump angeordnete erneute US-Blockade iranischer Häfen am Dienstagnachmittag Ostküstenzeit beginnen soll, in Deutschland um 22 Uhr heute Abend. Gestern hatte Trump angekündigt, dass kein Schiff, das den Iran ansteuern oder von dort ablegen wolle, die Straße von Hormus mehr passieren dürfe.
1: Die geplante internationale Schutztruppe für die Ukraine soll demnächst erstmals Militärmanöver abhalten. Die von Frankreich und Großbritannien initiierte Truppe soll einen möglichen Waffenstillstand absichern, sollte sich Russland dazu bereit erklären. Frankreichs Präsident Macron sagte bei einem Treffen der sogenannten Koalition der Willigen in Paris, die Manöver seien in den Nachbarstaaten der Ukraine geplant. Details nannte er nicht. Im Rahmen des Pariser Treffens kündigten außerdem 9 Unterstützerstaaten an, mit der Ukraine eine gemeinsame europäische Raketenabwehr aufzubauen. Die Zahl der Kriegsdienstverweigerer in Deutschland ist deutlich gestiegen. In den ersten 6 Monaten dieses Jahres seien rund 5.900 Anträge beim zuständigen Bundesamt eingegangen, berichtet das Redaktionsnetzwerk Deutschland unter Berufung auf die Behörde. Das sind deutlich mehr als im gesamten Jahr 2025. Ein Grund für den Anstieg dürfte die angespannte Sicherheitslage sein. Auch das Gesetz über den neuen Wehrdienst, das Anfang des Jahres in Kraft trat, könnte eine Rolle spielen. Es sieht die verpflichtende Musterung für Männer ab dem Jahrgang 2008 vor. Wer in einem Pflegeheim lebt, muss immer mehr selbst bezahlen. Nach einer Auswertung des Verbands der Ersatzkassen zahlen Pflegebedürftige im ersten Heimjahr jetzt im bundesweiten Durchschnitt mehr als 3.360 Euro im Monat aus eigener Tasche und damit fast 260 Euro mehr als vor einem Jahr. Aus Berlin, Anne-Katrin Mellmann.
4: Nach Daten, die der deutschen Presseagentur vorliegen, war die Pflege in Bremen am teuersten. Dort kostete sie im ersten Heimjahr durchschnittlich knapp 3.800 Euro. In Sachsen-Anhalt wurden im Schnitt 1.000 Euro weniger fällig. Hauptgrund für den Anstieg sind höhere Personalkosten, weil Pflegekräfte besser bezahlt werden. Aber auch Unterkunft und Verpflegung sind teurer geworden. Die Bundesregierung arbeitet derzeit an einer Pflegereform. Wegen der angespannten Finanzlage der Pflegeversicherung sollen Entlastungen für Heimbewohnerinnen und Bewohner erst später greifen.
1: Bei der Fußball-Weltmeisterschaft steht heute Abend das erste Halbfinale an. Um 21 Uhr deutscher Zeit treffen in Arlington Frankreich und Spanien aufeinander. Aus dem ARD-WM-Team Felix Gerhardt.
5: Frankreichs Trainer Didier Deschamps schiebt den Spaniern die Favoritenrolle zu. Schon bei der Europameisterschaft hatte Spanien im Halbfinale gegen Frankreich gewonnen. Immerhin können die Franzosen mit einem komplett fitten Kylian Mbappé planen. Der Topstürmer war im Viertelfinale gegen Marokko angeschlagen ausgewechselt worden. Spanien hat im Turnier erst ein einziges Gegentor kassiert und Superstar Lamine Yamal hofft, sein Team einen Tag nach seinem 19. Geburtstag ins Finale zu führen. Für das zweite Halbfinale morgen zwischen England und Argentinien hat die Stadt Atlanta ihre Sicherheitsvorkehrungen erhöht. Schon rund um Englands Viertelfinale gegen Norwegen in Miami war es zu Auseinandersetzungen zwischen englischen und argentinischen Fans gekommen.
1: Das waren die Nachrichten. Das Wetter in Norddeutschland, oft heiter, gebietsweise auch mal wolkig, Höchstwerte 22 bis 30 Grad. Morgen viel Sonne und verbreitet trocken, wieder höchstens 22 bis 30 Grad. Und am Donnerstag sonnig, nur gebietsweise Schauer, 24 bis 31 Grad. Es ist 7.05 Uhr.
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6: Mit Felix Oehlmann. Die Hauptversammlung der Nordzucker AG hat den von der Konzernspitze eingeschlagenen Stabilisierungskurs bestätigt. Wie das Unternehmen mitteilt, wurden letzte Woche Vorstand und Aufsichtsrat mit großer Mehrheit entlastet. Nordzucker hatte zuletzt ein historisch niedriges Jahresergebnis mit einem operativen Verlust von 226 Millionen Euro gemeldet und reagiert darauf mit einem Sofortprogramm zur Kostenreduzierung. Das vom Landkreis Hildesheim genutzte Internet-Pendler-Portal ist überarbeitet worden und damit nutzerfreundlicher und sicherer. Darauf weist der Kreis hin. Die Adresse ist hildesheim.pendlerportal.de. In der Wärmepumpeninitiative der hiesigen Klimaschutzagentur gibt es für den 15. August einen gemeinsamen Termin für Gronau und Eime. Konzept ist, dass Hauseigentümerinnen und Eigentümer, die schon eine solche Pumpe haben, mit Interessierten über ihre Erfahrungen damit sprechen. Weitere Informationen und die Anmeldung finden Sie als Link auf tonkuhle.de.
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7: 7 Uhr und 7 Minuten.
8: Sieht gut aus.
7: Mir liegt zumindest nichts vor. Gute Fahrt Ihnen allen da draußen.
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7: Mit Alexander Polikowski. Und wo gerade in den Nachrichten ja auch die Rede gewesen ist von Hagel und von ausgepumpten Kellern. Ich hoffe, bei Ihnen hat das Gewitter, hat der Regen eher für eine erfrischende Kühlung und ein Och, ihr Menschis, Fenster aufreißen gesorgt und nicht irgendwelche Schäden angerichtet. Es sind zumindest auch bei uns im Landkreis die Feuerwehren im Großeinsatz gewesen. Teilweise wurden auch Straßen gesperrt. Also wie gesagt, ich hoffe, Sie haben das alles glimpflich überstanden und konnten sich vielleicht auch darüber freuen, dass wir heute ein bisschen kühler in den Tag starten konnten.

Auf der Wikipedia-Seite von Freddie Mercury bzw. zu dem Queen-Sänger, da gibt's einen Abschnitt, der sich einfach nur seiner Stimme widmet. Und das wundert nicht. Freddie Mercurys Organ ist in der Rockgeschichte wahrscheinlich eine der Stimmen. Es gibt wissenschaftliche Untersuchungen dazu. Sie soll ja auch 4 Oktaven umfasst haben. Das zumindest ist tatsächlich von ein paar Forschenden mittlerweile widerlegt worden. Das Stimmumfang, das scheint einfach ein normales für einen gesunden Erwachsenen zu sein. Wahrscheinlich sei Mercury, wie es in einer tatsächlich recht aktuellen Studie heißt, ein Bariton gewesen, der aber sich bewusst einen etwas anderen Rockgesang trainiert hat und bei dem vor allem auffällt, dass er schnelle und leichte Veränderungen der Tonhöhen immer ganz oft einsetzt. Viele Leute, die im Rockbereich singen, die behalten so ein konsequentes Vibrato bei. Und bei Freddie Mercury, da ist das unregelmäßiger, ungewöhnlich schnell. Also eine außergewöhnliche Stimme, schwierig zu reproduzieren, wie alle wissen, die sich schon mal irgendwann in bei einer Karaoke ein Queen versucht haben. Aber manche, die schaffen es und schaffen dann auch eine gewisse Popularität. Zum Beispiel als Queen-Coverband. Und eine solche haben wir auch auf dem Seefest in Hildesheim. Gar nicht mal lange. Ist es bis dahin Ende des Monats und Queen Sensation wird dann am Samstag das Programm beschließen. Mit einem großen Konzert, wo dann sicherlich auch viele Queen-Klassiker laufen werden. Wie nah das dem Original kommt, da können Sie sich dann von überzeugen. Und was das Seefest sonst noch alles auffährt, das ist hier gleich Thema bei uns. Aber natürlich spiele ich jetzt auch das Original, The One and Only. Und ein Song, der vielleicht nicht so häufig im Radio gespielt wird, von Queen, The Miracle.

0: Es lockt die Menschen in Hildesheim seit fast 10 Jahren an den See. Wobei aktuell veranstaltet die Eventwerft jedes zweite Jahr ein Seefest. Und Ende dieses Monats ist es wieder soweit. Dann warten ein paar Neuerungen auf uns. Unter anderem darüber hat sich Silas Wieprecht unterhalten. Einmal mit Anne Schönheiter, der Projektleitung für das Fest bei der Eventwerft, und Anja Linz, unserer Geschäftsführung von Radio Tonkuhle. Wir sind ja als Kooperationspartner mit dabei.
1: Das 7. Seefest an der Zahl steht kurz bevor. Und das Besondere daran ist ja immer, es ist kostenfrei, verzehrzwangsfrei. Das heißt, jeder kann vorbeikommen, jeder kann daran teilnehmen und Spaß haben. Das Ganze mit viel Musik untermalt. Anja, meine erste Frage an dich. Aus welchen Richtungen kriegen wir denn Musik an diesem Wochenende?
2: Also da wir 3-Tage-Programm bespielen, nehmen wir uns die Freiheit, aus vielen Richtungen Musik zusammenzutrommeln. Und alle, die Tonkuhle kennen, wissen, was das dann heißt. Also wir haben vom Boogie-Soul über die Rockmusik, über die Klassiker der Popgeschichte bis hin zu Neuentdeckungen, die vielleicht folkig sind oder die vielleicht jazzig sind, mit dabei.
1: Und das Ganze ist inhaltlich gewissermaßen gestaffelt. Das ist nach den Tagen aufgeteilt, was bisher nie so konkret und greifbar der Fall war. Die Überschriften sind, ich fasse nochmal kurz zusammen, am ersten Tag für das jüngere Publikum, das heißt Jugendliche bis junge Erwachsene. Dann am zweiten Tag, wie es vorhin benannt wurde, die mittlere Generation. Das heißt, es kommt unter anderem Queen mit auf die Bühne, eine Coverband natürlich, mit der wir natürlich alle noch was anfangen können. Queen ist ja jetzt nun wirklich ein großer Name in der Musikgeschichte. Und am Sonntag geht es mit etwas Kinderprogramm noch zu Ende, unter anderem. Und am zweiten Tag ganz groß, nicht mit einem Feuerwerk, sondern einem alternativen Konzept, das wesentlich nachhaltiger und umweltfreundlicher ist. Was hat es damit auf sich?
3: Ja, wir haben seit ein paar Jahren ja nach Alternativen zu einem Feuerwerk gesucht, um das eben zu umgehen und das einfach umweltmäßig nicht mehr zu machen. Und deswegen werden wir in diesem Jahr am Samstagabend mit einer Wasserorgel der Freiwilligen Feuerwehr aus Verden enden, die im Zusammenschluss mit der Freiwilligen Feuerwehr aus Hildesheim, Stadtmitte 2, kooperiert quasi, weil so ein bisschen muss immer die örtliche Freiwillige Feuerwehr leisten an dann den Löschfahrzeugen, die das entsprechend Wasser und Wasserdruck liefern müssen und ein paar Schläuche. Und die Freiwillige Feuerwehr aus Verden bringt den Rest mit und somit wird ja mit Musik, Wasser und Licht da ein schöner Abschluss geschaffen.
1: Also audiovisuell wird es dieses Jahr auf jeden Fall. Und die Bühnenaufstellung ist jetzt eine andere. Die große Bühne, die wird hier vor dem Wasser stehen, sodass man auf den See blicken kann, während man die Musik hört. Und das ist natürlich ein super tolles Bild. Es gibt ergänzend zu dem Musikprogramm auch noch ein paar Stände auf dem Seefest. Anja, kannst du mir ein paar von denen nennen, die dir noch im Sinn geblieben sind?
2: Genau, begleitend zu dem Musikprogramm haben wir ja erstens dieses mega tolle Gelände, was wunderschön ist, wo man einfach abhängen kann und die Atmosphäre genießen kann mit diesem Strand und dem See. Und es gibt natürlich auch Mitmachangebote auf diesem großen Gelände. Also da kommen Sportvereine zum Beispiel, die Volleyballer, die sind vor Ort und bieten was an, wo man mitmachen kann. Es gibt was Kreatives, was man machen kann. Es gibt einen Schießwettbewerb, würde ich mal sagen. Allerdings muss man einen Ball möglichst schnell in die Messanlage reinschießen. Und übers Wochenende wollen wir ermitteln, wer den schnellsten Schuss gemacht hat. Also da kann man sich 3 Tage lang ausprobieren. Also da wird ordentlich was geboten, dass man sich die Zeit vertreiben kann, eine gute Zeit haben kann.
1: Das Ganze finde ich jetzt mitten in den Sommerferien statt, um möglichst viele Personen zu erreichen, möglichst viele Familien, möglichst viele Eltern, Kinder. Es ist ein Fest für die ganze Stadt, für den Landkreis, für alle, und es soll auch für alle so gestaltet sein, dass sie sich wohlfühlen und sie auch etwas haben, worauf sie sich freuen, woran sie Spaß haben können. Ist das so ziemlich der Spirit des Seefestes?
3: Ich würde sagen, ja. Es ist ein Fest für alle. Es ist ein Fest für alle Bürgerinnen und Bürger. Es sind alle herzlich willkommen, jede Altersgruppe, alle Regionen, alle im Landkreis sind hier willkommen. Und ja, wir freuen uns auf alle, die uns besuchen.
1: Und Anja, du wirst das Seefest auch besuchen, oder?
2: Ich werde auf jeden Fall da sein und werde mich freuen, wenn wirklich viele kommen. Wir haben Programm für ganz Kleine. Der Volker Rosin kommt ja, das ist ein Superstar bei den, ich würde mal sagen, Leuten im Kindergartenalter und deren Eltern dazu. Wir haben einen Open-Air-Gottesdienst am Sonntag, dass man nochmal so eine innere Einkehr in dieser besonderen Atmosphäre hat. Wir haben Bands, die junge Leute ansprechen. Wir haben Bands, die viele Leute über eine lange Zeit schon begleitet haben oder zumindest die Musik von denen. Also es sind wirklich alle eingeladen. Das Tolle ist, der Eintritt ist frei und es gibt auch keinen Verzehrzwang. Man kann sich ein Wässerchen und eine Stulle mitbringen, wenn man das möchte. Es gibt natürlich auch Stände, die das anbieten hier auf dem Gelände. Also wir freuen uns, wenn möglichst viele Leute aus der Gegend kommen und mit uns zusammen dieses Kulturangebot genießen.
0: Das GBG Seefest läuft vom 24. bis 26. Juli am Jobeach. Freier Eintritt und ordentlich Programm, das können Sie dann digital vor Ort abrufen. Auf tonkuhle.de gibt es weitere Infos und in unserem Podcast, da gibt es dieses Gespräch noch in einer etwas längeren Version mit noch mehr Infos.

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1: Um 7:30 mit Felix Oehlmann. Die Schlagzeilen. Nordzucker-Hauptversammlung bestätigt Stabilisierungskurs der Konzernspitze. Pendlerportal des Landkreises ist überarbeitet. Mann ist schwer betrunken mit Krankenrollstuhl unterwegs und Klimaschutzagentur stellt in Gronau und Eime Wärmepumpen vor. Die Meldungen im Einzelnen. Die Hauptversammlung der Nordzucker AG hat den von der Konzernspitze eingeschlagenen Stabilisierungskurs mit großer Mehrheit bestätigt. Wie das Unternehmen mitteilt, haben die Aktionärinnen und Aktionäre den Vorstand

0: Führung ein Sofortprogramm zur Reduzierung von Verwaltungs-, Personal- und Sachkosten sowie Anpassungen der Netzwerkstruktur an. So will Nordzucker etwa über ein neues Rübenpreismodell künftig flexibler auf die Ergebnislage reagieren können. Für dieses Geschäftsjahr rechnet das Unternehmen weiterhin mit Verlusten, im Jahr darauf soll aber wieder ein positives operatives Ergebnis erreicht werden. In der Region Hildesheim betreibt der Konzern die Zuckerfabriken in Klauen und Nordstemmen. Das vom Landkreis Hildesheim genutzte Internet-Pendlerportal ist überarbeitet worden und damit nutzerfreundlicher und sicherer geworden. Darauf weist der Landkreis hin. Fahrgemeinschaften würden derzeit nicht zuletzt durch die hohen Benzinpreise wieder für viele Menschen interessanter und die Nutzung über die Seite hildesheim.pendlerportal.de sei kostenlos. Notwendig sei nur eine Registrierung. Dann könne mit wenigen Klicks sowohl ein Mitfahrangebot als auch eine Nachfrage erstellt werden. Die Nutzerinnen und Nutzer könnten dann direkt Kontakt aufnehmen, es gäbe eine Bewertungsmöglichkeit und das Portal zeige zudem auch mögliche Verbindungen per ÖPNV an. Passanten haben diesen Sonntag gegen 13 Uhr am Bodenburger Ortseingang Richtung Bad Salzdetfurt einen Mann entdeckt, der neben einem Krankenrollstuhl auf dem Geh- und Radweg lag. Die verständigte Polizei überprüfte den Mann und stellte dabei per Alkotest einen Wert von 3,51 Promille fest. Gegen den Mann läuft nun ein Strafverfahren wegen Trunkenheit im Verkehr. Außerdem wurden eine Blutprobe und ein Test auf Betäubungsmittelbeeinflussung veranlasst. Im Rahmen der sogenannten Wärmepumpeninitiative der kreiseigenen Klimaschutzagentur gibt es jetzt einen gemeinsamen Termin für Gronau und Eime. Interessierte können dort am 15. August Wärmepumpen im Betrieb ansehen und mit den Betreibern sprechen, heißt es in der Ankündigung. Konzept der Initiative ist, dass Hauseigentümerinnen und Eigentümer, die schon eine solche Anlage haben, mit Interessierten über ihre Erfahrungen damit sprechen. Außerdem sind jeweils ein unabhängiger Energieberater der Verbraucherzentrale und jemand von der Kreisverwaltung dabei, um über Fördermöglichkeiten zu informieren. Weitere Informationen und die Anmeldung, sowohl für Interessierte als auch Eigentümerinnen und Eigentümer, gibt es auf der Internetseite klimaschutzagentur-hildesheim.de/Wärmepumpeninitiative.
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2: Die Temperaturen, gemessen von den Tonkuhle-Wetterpartnern um 7:30, die liegen ziemlich gleich auf. Wir haben 16,5 Grad in Hildesheim und in Dinkelbe, 16 Grad in Hasum, 17 in Saarstedt und Vechelde. Eigentlich überall gleich, die Vorhersage. Aber es geht noch ein bisschen mehr. Wir sind zumindest etwas kühler in den Tag gestartet, was alle mitbekommen haben, die sehr früh schon aus dem Haus mussten. Regen gibt's heute eventuell auch nochmal. Also im Laufe des Nachmittags ziehen zumindest um die Region ein paar Wolken entsprechender Art herum. So in der oder um die 18 Uhr Stunde herum, da kann bei uns auch nochmal ein bisschen was runterkommen. Auf jeden Fall weniger als jetzt in der gestrigen Nacht bzw. am späten Abend. Gewittern soll es heute auch nicht. Dafür geht es dann halt rauf mit den Höchstwerten auf 26, 27 Grad als Maximum. Der Wind ist dann teils auch ein bisschen frischer unterwegs. Und viel Sonnenschein gibt es ebenfalls, auch wenn da durchaus noch ein paar Wolken sich mit dazu mischen. Die weiteren Aussichten. Nachts geht's runter, nochmal sogar ein bisschen mehr, also auf weniger. 13 Grad ist der Tiefstwert am Mittwoch und am Donnerstag. Auch am Freitag können wir vielleicht entsprechend starten. Höchstwerte, die pegeln sich zumindest die kommenden Tage bei 27, 28 Grad ein. Ordentlich Sonnenschein, wenige Wolken. Regen erstmal Fehlanzeige voraussichtlich, aber am Freitag

0: da kann sich das ändern. Freitag, da sehe ich durchaus Schauer und Gewitter, zumindest eine gute Wahrscheinlichkeit, dass da was passiert. Das drückt dann auch die Höchstwerte ein bisschen runter. 25 Grad maximal, wahrscheinlich noch ein bisschen weniger am Wochenende, dass dann wahrscheinlich auch wieder einige Schirme zum Aufspannen zwingen wird. Aber gucken wir mal. Ich will da jetzt noch so früh keine konkrete Prognose ziehen, aber es dürfte sich abkühlen und auch ein bisschen frischer generell werden. Soweit die Meldungen.
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0: Hier sind weiter sonnige Aussichten angesagt. 7 Uhr und 37 Minuten. Ich habe bislang nichts zum Durchgeben gehabt. Auch jetzt nicht. Also gut, eine Sache kann ich oder will ich auf jeden Fall durchgeben, nämlich, dass ich Ihnen eine gute Fahrt da draußen wünsche. Machen Sie was draus, kommen Sie gut an.

Als ich gestern Abend hier mein Magazin vorbereitet habe, mich durch die ganzen Sachen gehört, da bin ich einmal ganz kurz doch stutzig geworden, dachte mir, das habe ich ja seit ganz frühen Kindertagen nicht mehr gehört. Dieses spezifische Stück, das da plötzlich Thema wurde. Geht Ihnen vielleicht genauso? Vielleicht ist es bei Ihnen auch nicht so lange her, zumindest wenn Sie hin und wieder in irgendwelchen Karnevalsgefilden unterwegs sind oder vielleicht auch auf Malle oder dergleichen, aber es geht um das hier.

Ja, und wer sich auch gerade gefragt hat, hä? Das sind Klaus und Klaus. Die stehen zwar eigentlich für die Nordseeküste am plattdeutschen Strand, aber der Song hat tatsächlich, Pferd auf dem Flur, hat eine Verbindung zu uns in die Region. Das hören sie auch gleich.

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1: Mit 66 Jahren, da ist noch lang nicht Schluss, sang Udo Jürgens. Aber mit 72 Jahren nochmal durchstarten, quasi als Newcomer, genau das schafft der Hildesheimer Musiker Manfred Schorlepp. Und dessen Debütalbum widmet sich einem Oberthema, das wir eigentlich gar nicht gerne haben als Thema. Angelika Dickhoff hat sich mit dem Musiker unterhalten.
2: Manfred Schorlepp singt Lieder über ein Thema, von dem die meisten Menschen nichts hören wollen. In seinen Texten besingt er den Tod, die Trauer und das Abschiednehmen. Seine CD »Lieder vom Gehen« soll helfen, über das Tabuthema zu reden und Verluste zu verarbeiten.
3: Das Album fängt an mit der Textzeile »Keiner will sterben und keiner will davon hören«. Und das ist so. Sterben ist vom A bis Z ein riesengroßes Tabuthema nach wie vor. Keiner möchte sich damit beschäftigen, nur jeder muss sich irgendwann damit beschäftigen, früher oder später. Und nicht nur einmal in seinem Leben. Es fängt damit an, dass ich als kleines Kind irgendwann die Oma oder den Opa verliere. Und als Kind macht das was mit mir. Da werde ich vielleicht noch aufgefangen durch Eltern, durch Geschwister, die da schon ein bisschen reifer sind oder auch durch meine Naivität, sodass das emotional noch nicht so bei mir ankommt. Aber irgendwann passieren andere Dinge. Dann stirbt der Vater oder es stirbt der Lehrer, den ich so großartig fand, oder der Fußballtrainer oder jemanden, der mich total begeistert hat und der auf einmal in meinem Leben nicht mehr da ist. Und egal, ob ich dann 7 oder 17 oder 47 bin, das kann mich ganz schön aus der Bahn werfen. Und was ich mir wünschen würde, ist, dass Menschen sich mit dem Thema Sterben auch schon mal ein bisschen beschäftigen, wenn die Einschläge in weiter Ferne sind, wenn das gar nicht aktuell im eigenen Leben stattfindet, um dann vorbereitet zu sein oder zu wissen, wo man nachgucken kann, wenn es dann in der Nähe einschlägt.
2: Der Musiker hat erst mit Anfang 70 sein erstes Album veröffentlicht. Mit Trauer und Abschied nehmen hat er einige schmerzliche Erfahrungen gemacht. Ein Freund, der ihm ein Wegbegleiter in seiner musikalischen Laufbahn wurde, bleibt ihm in lebendiger Erinnerung.
3: Irgendwann kam mal ein Freund, der ein Tonstudio hat, zu mir und sagte, du, ich gebe dir einen Tipp, wie du deine Lieder, die du schreibst, so aufnehmen kannst, dass sie sich einigermaßen anhören. Das kannst du alles ganz alleine machen. Kauf dir eine Software für 250 Euro und ich zeig dir dann, wie es geht. Und das habe ich gemacht und der hat mir das gezeigt. Und 4 Monate, nachdem ich so gerade drin war, 4 Monate später rief er mich an und sagte, du, ich muss dich anrufen, weil ich dir sagen muss, ich sterbe. Ich habe Krebs und ich werde bald sterben. 8 Monate später ist er gestorben, aber wir haben die 8 Monate miteinander verbracht. Und das war eine sehr intensive Zeit. Ein halbes Jahr nach seinem Tod bin ich auf einen alten Text gestoßen. Und das hat mir den Kick gegeben, dass mir fortan permanent Lieder über das Sterben eingefallen sind. Und daraus ist eben jetzt dieses Album entstanden, Lieder vom Gehen. Und eigentlich sind es keine Lieder vom Gehen, sondern Lieder über das Bleiben. Über das, was bleibt, wenn jemand gegangen ist.
2: Hier ein kleiner Ausschnitt seines Liedes »Tanzt an meinem Grab«.
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0: Schon von Kindheit an liebte Manfred Chorlepp das Texten über alles, was in seinem Leben geschehen ist. Später hat er so manche Herausforderung bestanden.
1: Angefangen Musik zu machen, Musik in ganz dicken Anführungsstrichen, habe ich schon während der Pubertät. Während andere Tagebuch geschrieben haben, habe ich meine Tagebücher in Reimform geschrieben und war der Meinung, ich wäre der genialste Liedertexter zwischen Nordsee und den Alpen. Bin ich aber nicht. Ich komme aus Bochum, bin kurz in Düsseldorf gewesen und wollte in eine Stadt, wo mehr Musik stattfindet, wo Plattenfirmen sind. Und da gab es für mich Hamburg oder München. Dann ergab sich jobmäßig etwas in Hamburg. Ich bin nach Hamburg gegangen, habe mich dann erstmal so an ein paar Leute drangehängt. Das erste war das Studio Maschen, wo Truckstop produziert hat. Das war damals ziemlich bekannt. Dann hat man mich mit einem Komponisten zusammen gestöpselt. Und mit dem haben wir am ersten Nachmittag ein Lied geschrieben zur Hochzeit von Prinz Charles und Lady Diverin, also von 1981, 82. Und das Lied hieß Ich bin Indianer, ich bin Indianer, ich bin Indianer verliebt. Ja, und plötzlich wurde ich interessant für Leute, die Blödellieder suchten oder Blödeltexte suchten. Und so bin ich dann zu meinem bis jetzt größten kommerziellen Erfolg gekommen, denn irgendwann kam mal jemand mit einem holländischen Lied an und hat gesagt, mach da mal einen deutschen Text drauf. Und diesen deutschen Text habe ich gemacht, der hieß, da steht ein Pferd auf dem Flur. Und mir war das peinlich. Und danach habe ich auch wirklich gesagt, ich höre mit dem Quatsch auf, bis es dann eben dazu kam, dass ich für meine Lieder in die Lage kam, gute Demos zu machen, die man dann jemandem vorspielen konnte.
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Falls es Sie aus dem Haus zieht, vielleicht nur eine ganz kleine Info, die zumindest für ein paar Stunden jetzt gilt. Die Eselsgrabenbrücke. Ne? Eselsgraben, also wenn man von der Dammstraße dann Richtung Friedhof geht, dann über das Grün, da gibt es ja diese kleine Brücke. Die wird bis 16 Uhr gesperrt, was zumindest den Fuß- und Radverkehr betrifft. Eine Routineprüfung steht da an, also bis 16 Uhr Eselsgrabenbrücke gesperrt. Sie müssten dann über die Brücke am E4-Wasserkraftwerk ausweichen.

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1: Um 8 Uhr mit Felix Sprung. Unwetter haben in Norddeutschland zahlreiche Einsätze ausgelöst und Schäden verursacht. In einigen Regionen mussten die Feuerwehren hunderte Male ausrücken. Laura Janker aus der NDR-Nachrichtenredaktion gibt einen Überblick.
2: Überflutete Straßen und Unterführungen, vollgelaufene Keller, umgestürzte Bäume. Die Einsatzkräfte hatten alle Hände voll zu tun. Im Kreis Pinneberg in Schleswig-Holstein saßen auch Autos fest, darunter ein Polizeiwagen, und es gab Unfälle wegen Aquaplaning. In Niedersachsen war unter anderem die Region Hannover betroffen. Der Flughafen musste kurzzeitig den Betrieb einstellen. Weiter südlich in Sarstedt befreite die Feuerwehr eine Frau aus ihrem Keller. Wassermasten hatten sie dort eingeschlossen. Für ungewöhnliche Bilder, aber auch erhebliche Schäden sorgten heftige Hagelschläge. Im Landkreis Harburg zerbeulten dicke Eiskörner Autos und auch Dächer wurden beschädigt. In Mecklenburg-Vorpommern im Kreis Ludwigslust-Parchim kamen Hagelkörner runter, die teilweise so groß waren wie Tennisbälle. Anwohner griffen zu Schaufeln und Schneeschiebern, die Feuerwehr unterstützte sogar mit Radladern.
1: Bilder und Videos von dem Unwetter und seinen Folgen sehen Sie auf ndr.de. Am 5. Jahrestag der Flutkatastrophe im Ahrtal gedenken viele Städte und Gemeinden heute der Verstorbenen. Auch Bundeskanzler Merz und Bundespräsident Steinmeier werden zu Gedenkfeiern vor Ort erwartet. Im Juli 2021 hatte extremer Starkregen verheerende Überschwemmungen ausgelöst. In Rheinland-Pfalz starben 135 Menschen. In Nordrhein-Westfalen gab es 49 Tote. Die Caritas fordert unterdessen eine Neuausrichtung des Bevölkerungsschutzes. Dem Redaktionsnetzwerk Deutschland sagte Caritas-Vorstand Müller, es gebe Nachholbedarf, insbesondere beim Informationsaustausch und bei der Vorbereitung auf mögliche künftige Katastrophen. Am Persischen Golf dauern die gegenseitigen Angriffe der USA und des Irans an. Während iranische Medien von Explosionen auf mehreren Inseln und entlang der Küste berichten, meldeten die Vereinigten Arabischen Emirate Angriffe des Irans auf zwei Schiffe in der Straße von Hormus. Dabei wurde ein Crewmitglied getötet. Mehrere Menschen wurden schwer verletzt. Aus Kairo Nina Amin.
3: Nach Angaben des Verteidigungsministeriums handelt es sich dabei um indische und ukrainische Besatzungsmitglieder zweier Tanker. Die Schiffe wurden von Marschflugkörpern getroffen, als sie auf der südlichen Schifffahrtsroute innerhalb der omanischen Hoheitsgewässer die Straße von Hormus durchquerten. Auf den Tankern seien Brände ausgebrochen, die aber unter Kontrolle gebracht werden konnten. Die Vereinigten Arabischen Emirate verurteilten den Angriff als einen schwerwiegenden Verstoß und klaren Bruch des Völkerrechts. Man behalte sich vor, auf diese Eskalation zu reagieren. Die Vereinigten Arabischen Emirate sind in der Golfregion ein wichtiger Verbündeter der USA. Immer wieder wurde der Golfstaat zum Ziel iranischer Vergeltungsschläge. In den vergangenen Tagen haben die gegenseitigen Angriffe der USA und dem Iran in der Golfregion wieder zugenommen.
1: In Deutschland gibt es immer mehr Menschen, die den Kriegsdienst verweigern. Im ersten Halbjahr gingen laut Redaktionsnetzwerk Deutschland rund 5.900 entsprechende Anträge bei der zuständigen Behörde ein und damit mehr als im gesamten vergangenen Jahr. Aus Berlin Mario Kubina.
4: Es liegt nahe, dass die Entwicklung mit der russischen Bedrohung zusammenhängt und mit der Einführung des neuen Wehrdiensts. Der sieht eine verpflichtende Musterung für junge Männer vor. Sie müssen auch einen Fragebogen ausfüllen. So will sich die Bundeswehr einen Überblick verschaffen, wer im Ernstfall für den Dienst an der Waffe geeignet wäre. Auch wenn die allgemeine Wehrpflicht im Moment ausgesetzt ist, gibt es ein Recht, den Kriegsdienst aus Gewissensgründen zu verweigern.
1: Wer in einem Pflegeheim lebt, muss immer mehr selbst bezahlen. Nach einer Auswertung des Verbands der Ersatzkassen zahlen Pflegebedürftige im ersten Heimjahr jetzt im bundesweiten Durchschnitt mehr als 3.360 Euro im Monat aus eigener Tasche und damit fast 260 Euro mehr als vor einem Jahr. Aus Berlin Anne-Kathrin Mellmann.
5: Nach Daten, die der deutschen Presseagentur vorliegen, war die Pflege in Bremen am teuersten. Dort kostete sie im ersten Heimjahr durchschnittlich knapp 3.800 Euro. In Sachsen-Anhalt wurden im Schnitt 1.000 Euro weniger fällig. Hauptgrund für den Anstieg sind höhere Personalkosten, weil Pflegekräfte besser bezahlt werden. Aber auch Unterkunft und Verpflegung sind teurer geworden. Die Bundesregierung arbeitet derzeit an einer Pflegereform. Wegen der angespannten Finanzlage der Pflegeversicherung sollen Entlastungen Leistungen für Heimbewohnerinnen und Bewohner erst später greifen.
1: Das waren die Nachrichten. Das Wetter in Norddeutschland, oft heiter, gebietsweise auch mal wolkig, Höchstwerte 22 bis 30 Grad. Es ist 8.05 Uhr.
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6: Mit Felix Oehlmann. Die Hauptversammlung der Nordzucker AG hat den von der Konzernspitze eingeschlagenen Stabilisierungskurs bestätigt. Wie das Unternehmen mitteilt, wurden letzte Woche Vorstand und Aufsichtsrat mit großer Mehrheit entlastet. Nordzucker hatte zuletzt ein historisch niedriges Jahresergebnis mit einem operativen Verlust von 226 Millionen Euro gemeldet und reagiert darauf mit einem Sofortprogramm zur Kostenreduzierung. Das vom Landkreis Hildesheim genutzte Internet-Pendler-Portal ist überarbeitet worden und damit nutzerfreundlicher und sicherer. Darauf weist der Kreis hin. Die Adresse ist hildesheim.pendlerportal.de. In der Wärmepumpeninitiative der hiesigen Klimaschutzagentur gibt es für den 15. August einen gemeinsamen Termin für Gronau und Eime. Konzept ist, dass Hauseigentümerinnen und Eigentümer, die schon eine solche Pumpe haben, mit Interessierten über ihre Erfahrungen damit sprechen. Weitere Informationen und die Anmeldung finden Sie als Link auf tonkuhle.de.
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7: Bislang scheinen alle ganz gut durchgekommen zu sein. Jetzt habe ich aber ein bisschen was auf der Karte um 8 Uhr und 7 Minuten. Okay, das ist schon mal aufgehoben, was für die B65 hier sehr gut. Dann habe ich aber eine ungesicherte Unfallstelle auf der A39 Richtung Salzgitter. Zwischen Salzgitter-Lebenstedt Nord und Süd. Ja, keine weiteren Infos in deren Sicht, aber Gefahr durch eine ungesicherte Unfallstelle. Das ist es dann aber tatsächlich auch schon gewesen in Sachen Meldungen. Sonst nichts auf der Karte. Keine Busausfälle heute mal wieder. Schön, schön, schön. Ihnen eine gute, sichere und entspannte Fahrt. Und ich hoffe auch, dass nachher auch mehreren Feuerwehreinsätzen wegen des Sturms gestern, wegen Regen, Blitz und Donner auch alles wieder befahrbar ist. Und dass es auch bei Ihnen keine Schäden gab. Daumen gedrückt. Und Ihnen, allen, die es noch betrifft, gutes und sicheres Ankommen.
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7: Mit Alexander Polikowski. Ich stand hier gestern Mittag im Studio und habe dann plötzlich eine Nachricht mitbekommen und dachte mir so, oh nein, diese ganzen Promi-Tode, also ne, das was facht einen ja mal mehr, mal weniger an. Und ich bin jetzt nie irgendwie so der größte Uber-Fan von ihm gewesen, aber mir ist aufgefallen, scheiße, ich habe den immer so gerne gesehen. Ich habe ihn tatsächlich am Tag davor noch gesehen, habe ich jemandem Jurassic Park gezeigt, der den noch gar nicht kannte. Funktioniert auch immer noch heute sehr, sehr gut, auch für Leute in ihren 20ern, die das noch gar nicht kennen. Und ja, eine Person, die damit dann endgültig den Durchbruch zum Superstar geschafft hat, die ist von uns gegangen. Da sage ich aber gleich noch was zu und möchte da mal wirklich ein bisschen tief graben in meiner nostalgischen Filmbubble sozusagen. Aber dazu gleich mehr.

Sein eigentlicher Name ist ein bisschen komplizierter gewesen und wenn ich Ihnen jetzt was erzähle von Sir Nigel John Dermot Neil, dann wissen Sie wahrscheinlich gar nicht, wen ich meine. Aber wenn ich jetzt sage Sam Neil, dann haben Sie bestimmt ein Bild vor Augen. Der Schauspieler hatte seinen großen Durchbruch als Dr. Alan Grant im ersten Jurassic Park, eine Rolle, die er dann auch später nochmal wiederholt hat, ne? Damals nur echt mit blauem Hemd und weißem Hut. Und Sam Neill ist jemand, der, es ist keiner von diesen Typen gewesen, die so komplett verschwinden hinter ihren Figuren, so wie Philip Seymour Hoffman zum Beispiel. Aber Sam Neill hatte immer irgendwie sowas etwas Entrücktes, so ein bisschen. Er hat Ernst und trotzdem irgendwie so eine gewisse spitzbübige Komik ganz gut geschafft zu verbinden. Und hat da wirklich in Film, in TV über Jahrzehnte immer wieder wirklich starke Leistungen gebracht. Teilweise auch in wirklich sehr unsympathischen Figuren, teilweise als großer Sympathieträger. Wenn man so einen richtig krassen Mindfuck-Horrorfilm gucken möchte, Possession aus den 80ern, anschauen auf eigene Gefahr, die Abenteuerkomödie, wo die wilden Menschen jagen von vor einigen Jahren, die ist auch wirklich sehr schön und halt sehr unangenehm sieht man ihn in Das Piano. Und er war sogar mal als James Bond angedacht. Es gibt sogar Testaufnahmen. In den 80ern hätte er es werden können anstelle von Timothy Dalton. Da findet man tatsächlich ein paar Aufnahmen bei YouTube. Sam Neill ist im Alter von 78 Jahren verstorben, wie gestern bekannt gegeben wurde von seiner Familie. Die genaueren Umstände sind noch nicht bekannt. Die werden später folgen. Vor ein paar Jahren hat Sam Neill eine Leukämieerkrankung öffentlich gemacht. Und eigentlich ist er vor ein paar Monaten noch als krebsfrei diagnostiziert worden. Jetzt ist er überraschend verstorben. Ich habe ihn wirklich immer gerne gesehen. Er ist jetzt, wie gesagt, nie einer meiner Lieblingsleute gewesen, aber ich habe gestern schon gemerkt, oh, der wird mir fehlen. Den habe ich wirklich immer gerne gesehen. Und eine quasi persönliche Verbindung mit Sam Neill habe ich durch einen Film, der mir damals Ende der 90er sehr gefallen hat. Eine damals auch wirklich beeindruckende TV-Produktion, ein Zweiteiler. So effektbestückt wie damals im TV, soweit ich weiß, nichts vorher, aber auch eine Top-Besetzung. Wir haben da unter anderem Helena Bonham Carter, Martin Short, Isabella Rossellini, Rutger Hauer und hat auch Sam Neill als Zauberer Merlin. Aus heutiger Sicht wirken so ein paar von den Effekten, wie gesagt, ne, TV-Produktion aus den 90ern. Da ist nicht alles gut gealtert, auch effektmäßig. Auch was so das Make-up oder die Kostüme von den magischen Wesen betreffen, aus heutiger Sicht vielleicht ein bisschen trashig. Trotzdem, allein schon wegen der Besetzung lohnt sich das Ganze. Sam Neill schafft es dann auch, schöne Nuancen reinzubringen. Und wer einfach mal wirklich eine gut erzählte Geschichte über den legendärsten Zauberer wahrscheinlich überhaupt sich anschauen möchte. Der Film ist ein bisschen schwierig zu kriegen. Auf DVD findet man ihn nur gebraucht. Aber tatsächlich steht der Merlin-Film auf mehreren YouTube-Kanälen zum Finden. Meist auf Englisch, aber ich bin auch auf eine deutsche Fassung gestoßen. Also, rest in peace, Sam Neill. Vielleicht eine Gelegenheit, diesen Fantasy-TV-Klassiker mal wieder neu zu entdecken oder sich ihn vielleicht zum ersten Mal zu geben. Mir persönlich hat er damals viel Freude gemacht, mich durchaus auch beeindruckt und auch bewegt. Am Ende muss ich immer heulen. Ich spiele jetzt aus dem Merlin-Soundtrack das Main-Theme von Trevor Jones. Ruhe in Frieden, Sam Neill.

0: Sie ist noch ziemlich frisch im Amt. Melanie Rudolph, die neue Leiterin der Hildesheimer Volkshochschule. Lange Jahre hat eine Namensvetterin von ihr die Geschicke der VHS geleitet. Und was sich die Neue vorgenommen hat für die Volkshochschule, für deren Zukunft, für Projekte etc. und was sie überhaupt mitbringt für den Job, das alles und mehr wollte Sabine Kuse erfahren.
1: Frau Rudolph, Sie haben jetzt seit Juli die Leitung der VHS hier inne. Mit welcher Expertise starten Sie denn in Ihr neues Amt?
2: Also ich starte vor allem, glaube ich, mit einem Herz für die Erwachsenenbildung hier ins Amt. Ich war jetzt in den letzten 9 Jahren in der TÜV Nord Akademie. Das ist ja ein großer Weiterbildungsanbieter hier in Deutschland und habe da in der Unternehmensleitung diverse Zentralfunktionen verantwortet und habe dadurch, ich sag mal, alles rund um Weiterbildung und Erwachsenenbildung hautnah erlebt und das bringe ich natürlich alles mit. Und ansonsten habe ich in meiner beruflichen Laufbahn und auch durch mein Studium viel im Bereich Digitalisierung gemacht und auch das möchte ich natürlich hier dem Hause zukommen lassen.
1: Sie haben auch erzählt, Sie kennen die VHS ja schon seit Ihrer Masterarbeit 2015. Sie haben sich da ja auch mit der Erwachsenenbildung beschäftigt. Was sind denn jetzt so Aufgaben, die anstehen, wo Sie sagen, da würden Sie die gern verbessern?
2: Also ich denke, von den Aufgaben her wird es vielfältige Themen jetzt geben. Also wir wollen schon gezielter dahin gucken, wie wir unser Angebot auch noch zugänglicher machen können, ob es breiter sein kann, ob wir gewisse Angebote bisher noch nicht haben, aber auch, wie wir noch mehr Menschen mit unserem Angebot erreichen. Das wird eine wichtige Aufgabe sein. Es wird auch wichtiger noch sein, sich noch mehr zu vernetzen hier in der Region mit anderen Bildungsinstitutionen, mit Partnerinnen, Kooperationspartnerinnen, Unternehmen. Und das finde ich auch ganz wesentlich, weil je mehr man gemeinsam macht, desto stärker ist man dann auch für die Region hier. Und dann wird es mir persönlich auch wichtig sein, natürlich auch das Haus modern aufzustellen. Hier gibt es viele tolle Ansätze, auf die man super bauen kann und die werden wir jetzt noch gemeinsam weiterentwickeln, so dass auch unsere Strukturen hier weiter digitaler werden und damit State of the Art quasi.
1: In der Runde haben Sie gerade ja auch die Zielgruppen angesprochen und gesagt, also Sie würden auch ganz gerne so die Jüngeren erreichen, also gerade auch Kinder und Jugendliche und da dann eben auch in den Bereich Ganztagsbetreuung einsteigen. Was könnte da die VHS für eine Rolle spielen?
2: Also ich finde, die VHS hat so ein breites Angebot und so vielfältige Sachen, sodass sie da meines Erachtens ein ganz wichtiges Angebot liefern kann im Bereich Ganztag. Also von Sprachen über auch Gesundheitsangebote für Kinder, Ernährungsangebote, Angebote rund um demokratische Bildung. Also da gibt es so einen bunten Blumenstrauß, der von uns gut besetzt werden kann und den ich gerne auch Kinder und Jugendlichen zukommen lassen möchte.
1: Sie haben auch den Stichpunkt Bildungserlebnis angesprochen. Was steckt dahinter?
2: Naja, also ich finde schon, dass zu einem Lernen auch immer so ein Lernerlebnis dazu gehört und dafür spielt für mich der Raum drumherum schon eine wichtige Rolle und es gibt tolle Angebote, die man aber nicht zwangsläufig immer in einem Raum machen muss. Also man kann auch mal raus in die Natur gehen und sich da Dinge angucken. Man kann auch hier in andere Einrichtungen im Landkreis gehen. Gestern war ich erst bei der Kollegin im Museum drüben bei Frau Dr. Weiß und auch das sind tolle Räumlichkeiten und mir geht es einfach darum, immer so das beste Setting des Lernerlebnisses zu bauen, damit eben auch möglichst viel dann mitgenommen werden kann in dem Angebot.
1: Sie haben auch angesprochen, dass Bildung einen gesellschaftlichen Mehrwert haben sollte. Was könnte das denn zum Beispiel sein oder was sollte das Ihrer Meinung nach alles umfassen?
2: Also ich finde es total wichtig, dass Bildung es vor allem schafft, möglichst viele unterschiedliche Menschen mit ganz unterschiedlichen Lebensgeschichten zusammenzubringen, weil ich glaube, dass Bildung vor allem genau das kann, nämlich zusammenbringen, egal mit was man kommt. Also und das, finde ich, passiert viel zu wenig, also weil wir auch durch digitale Angebote etc. Man redet ja immer so von den Bubbles, ne? In denen man unterwegs ist und da hat man natürlich viele gleiche Meinungen und viel so von dem, was man eh schon irgendwie kennt und gut findet. Und ich finde, das ist genau die Chance auch nach VHS, also durch die Bildungsangebote eben diese Bubble wieder ein bisschen zu vergrößern und mehr Angebote reinzubringen. Und das finde ich einfach wesentlich, darauf auch bewusst zu achten in unseren Angeboten und auch Angebote zu schaffen, die das ermöglichen. Also dass eben Menschen miteinander ins Gespräch kommen, die vielleicht nicht jeden Tag miteinander im Gespräch sind. Und das finde ich hat einen extrem hohen Stellenwert gesellschaftlich. Und was auch ein ganz wichtiges Thema ist, eigentlich immer noch viel zu wenig diskutiert, ist das ganze Thema auch Einsamkeit. Also man kann eben natürlich auch durch Bildungsangebote da viele Menschen zusammenholen, die an der Stelle vielleicht nicht jeden Tag jemanden um sich haben. Und auch da sehe ich einen gesellschaftlich extrem hohen Mehrwert.
1: Haben Sie sich dann schon konkret was vorgenommen für die Anfangszeit jetzt hier in der VHS?
2: Also ich nehme mir vor allem vor, zuzuhören und hier mit den Menschen ins Gespräch zu kommen, mit den Kolleginnen hier vor Ort, mit Partnerinnen und Partnern, um zu verstehen und gleichzeitig aber auch direkt die Chance zu nutzen, direkt zu diskutieren, was wollen wir zusammen machen. Und da habe ich mir jetzt schon auch so für die ersten, ja, man redet ja immer von dieser 100-Tage-Grenze, da vorzunehmen, auch schon wirklich ein, zwei Projekte ganz konkret auf den Weg gebracht zu haben. Und da loten wir jetzt gerade hier hausintern noch aus, was diese ersten zwei Projekte auch konkret sein können.

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1: Um 8:30 mit Felix Oehlmann. Die Schlagzeilen. Nordzucker Hauptversammlung bestätigt Stabilisierungskurs der Konzernspitze. Pendlerportal des Landkreises ist überarbeitet. Mann ist schwer betrunken mit Krankenrollstuhl unterwegs und Landkreis bietet wieder Fortbildung für die Seniorenbegleitung an. Die Meldungen im Einzelnen. Die Hauptversammlung der Nordzucker AG hat den von der Konzernspitze eingeschlagenen Stabilisierungskurs mit großer Mehrheit bestätigt. Wie das Unternehmen mitteilt, haben die Aktionärinnen und Aktionäre den Vorstand und den Aufsichtsrat letzte Woche mit sehr großer Mehrheit entlastet. Nordzucker hatte zuletzt ein historisch niedriges Jahresergebnis mit einem Umsatzrückgang von 2,77 auf 2,34 Milliarden Euro und einem operativen Verlust von 226 Millionen Euro gemeldet. Als Grund dafür wurden zwei sehr ertragreiche Rübenernten in Folge, hohe Bestände im Zuckermarkt der EU und stark gefallene Absatzpreise genannt. Als Konsequenz ordnete die Unternehmensführung ein Sofortprogramm zur Reduzierung von Verwaltungs-, Personal- und Sachkosten sowie Anpassungen der Netzwerkstruktur an. So will Nordzucker etwa über ein neues Rübenpreismodell künftig flexibler

0: Wirtschaften würden derzeit nicht zuletzt durch die hohen Benzinpreise wieder für viele Menschen interessanter und die Nutzung über die Seite hildesheim.pendlerportal.de sei kostenlos, notwendig sei nur eine Registrierung. Dann könne mit wenigen Klicks sowohl ein Mitfahrangebot als auch eine Nachfrage erstellt werden. Die Nutzerinnen und Nutzer könnten dann direkt Kontakt aufnehmen, es gebe eine Bewertungsmöglichkeit und das Portal zeige zudem auch mögliche Verbindungen per ÖPNV an. Passanten haben diesen Sonntag gegen 13 Uhr am Bodenburger Ortseingang Richtung Bad Salzdetfurt einen Mann entdeckt, der neben einem Krankenrollstuhl auf dem Geh- und Radweg lag. Die verständigte Polizei überprüfte den Mann und stellte dabei per Alkotest einen Wert von 3,51 Promille fest. Gegen den Mann läuft nun ein Strafverfahren wegen Trunkenheit im Verkehr. Außerdem wurden eine Blutprobe und ein Test auf Betäubungsmittelbeeinflussung veranlasst. Der Senioren- und Pflegestützpunkt im Landkreis Hildesheim bietet im September wieder eine kostenlose und zertifizierte Ausbildung zur ehrenamtlichen Seniorenbegleitung an. Dies geschieht im Rahmen des Programms Duo, heißt es in einer Mitteilung. Seniorenbegleiterinnen und Begleiter unterstützen und begleiten ältere Menschen und helfen dabei, ein selbstständiges und selbstbestimmtes Leben zu führen, etwa durch Gespräche, Spaziergänge oder Besuche von Veranstaltungen. Sie übernehmen dabei aber keine pflegerischen oder hauswirtschaftlichen Tätigkeiten und sie erhalten eine Aufwandsentschädigung. Der kostenlose Duo-Kurs beginnt am 18. September und umfasst bis zum 26. insgesamt 4 Termine. Sie finden die komplette Übersicht und einen Kontakt für Interessierte auf tonkuhle.de.
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2: Die Temperaturen, gemessen von den Tonkuhle-Wetterpartnern um 8:30. Da haben wir mittlerweile 17 Grad in Hildesheim und in Dinkelbe und Hasum, 18 in Vechelde, 19 Grad in Saarstedt. Die Vorhersage, da geht auch noch um einiges mehr, aber es wird zumindest nicht ganz so brutal heiß. 26, maximal 27 Grad, das ist doch aushaltbar. Dazu viel Sonnenschein, einige Wolken sind auch mit dabei, der Wind ist teilweise ein bisschen frischer auch unterwegs und vor allem kann es auch nochmal regnen. Nicht so heftig, nicht Gewitter und das, was wir da gestern Nacht bekommen haben, beziehungsweise späten Abend, das bleibt aus. Es ziehen am Nachmittag so ein paar Wolken, Regenwolken um die Region herum. Ich denke so um die 18 Uhr, vielleicht ein bisschen früher, vielleicht ein bisschen später, dann sollten ein paar Schauer auch unseren Landkreis treffen. In der Nacht geht es dann auf 13 Grad runter. Die weiteren Aussichten, das ist auch tatsächlich erstmal dann der Tiefstwert, 13 Grad, aber dann Tage mit viel Sonnenschein, mit halt ein paar Wolken und so 28 Grad als Höchstwert. Der Freitag kühlt sich eventuell schon ein bisschen runter. Eventuell, es sieht zumindest danach aus, dass da eine gewisse Regenwahrscheinlichkeit durchaus vorhanden ist. Vielleicht ja sogar mit einem Gewitter. Das Wochenende, das dürfte ziemlich sicher kühler werden mit Temperaturen so im unteren 20er-Bereich mit frischerem Wind, wahrscheinlich auch mit ein paar Schauern. Voraussichtlich eine konkrete Prognose traue ich mich noch nicht, aber es dürfte auf jeden Fall frischer werden. Soweit die Meldungen.
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2: 8:37 Uhr. Die eine Meldung, die mir von einer halben Stunde schon angezeigt wurde, die habe ich immer noch. Es ist sonst nichts hinzugekommen. Busausfälle? Nö, heute offenbar nicht. Aber halt immer noch auf der A39 Richtung Salzgitter eine ungesicherte Unfallstelle zwischen Salzgitter-Lebenstedt Nord und Salzgitter-Lebenstedt Süd. Das war's dann aber auch. Einige von Ihnen sind bestimmt noch unterwegs. Falls Sie das gerade hören, falls es Sie betrifft, ich wünsche Ihnen eine gute Fahrt.

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1: Mit Silas Wiebrecht. Die Taschenlampenführung im Sennefergraf um 17.30 Uhr und um 19 Uhr im Römer- und Pelizäus-Museum verspricht einen besonderen Ausflug ins alte Ägypten. Mit Taschenlampen geht es durch die Grabkammer des Sennefer, wodurch viele Details auf ungewohnte Weise sichtbar werden. Das Ticket kostet 15 Euro für Erwachsene und 5 Euro für Kinder. Für den Termin um 17.30 Uhr waren zuletzt noch 2 Plätze verfügbar, für den um 19 Uhr noch 5. Die KUFA Corner beginnt um 19 Uhr in der Kulturfabrik Löseke und richtet sich an alle, die sich für Hip-Hop-Kultur interessieren. In lockerer Atmosphäre treffen sich Menschen aus der lokalen Szene zum Austausch über Musik, Graffiti, DJing und kreative Projekte. Der Abend ist offen gestaltet und lädt auch Interessierte ohne Vorkenntnisse zum Vorbeischauen ein. Die Quiz Night im Literanova startet um 21 Uhr, Einlass ist bereits ab 19 Uhr. Auf die Teilnehmenden warten Fragen aus ganz unterschiedlichen Wissensgebieten, von Alltagswissen bis zu kniffligen Überraschungen. Der Abend lebt von Mitraten, Diskutieren und dem gemeinsamen Spaß am Rätseln. Der Eintritt ist frei. Mit Glimmer im Café Glocksee steht um 21.15 Uhr ein kostenloses Konzert in Hannover auf dem Programm. Die Band aus New York verbindet Indie-Rock, Shoegaze und Dream-Pop zu einem atmosphärischen Sound und gilt als spannender Geheimtipp für Fans moderner Gitarrenmusik. Einlass ist ab 20 Uhr, im Anschluss ist eine Party angekündigt. Das waren einige Tonkuhle-Veranstaltungstipps für heute. Weitere Veranstaltungen finden Sie online auf stadtmagazin-public.de.
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2: Das mit dem Gratiskonzert im Café Glocksee ist übrigens so ein dauerhaftes Ding. Genauso wie es hier auch in Hildesheim den Club VEB gibt, wo man ja jeden Mittwoch für lau eine Band vielleicht ja zum ersten Mal so richtig für sich entdecken kann. Ich habe Ihnen zumindest für heute mal von den eben gerade angesprochenen Glimmer ein Hörbeispiel mitgebracht.

Schöne Message vom hannoverschen Musiker Benji. Hoffen wir doch mal, dass vielleicht noch ein paar mehr Leute lernen, ihr Warnsystem wahrzunehmen. Vielleicht auch wir selber. Damit wollen wir auch den heutigen Tonkuhle Morgen beschließen. In der nächsten Stunde, da gibt's einige Infos zum Seefest, das ja Ende des Monats auf uns wartet, mit vollem Programm und auch ein paar Neuerungen, dazu dann später mehr. Mein Name ist Alexander Polikowski. Ich wünsche Ihnen einen entspannten, nicht zu heißen, restlichen Dienstag. Letzteres zumindest scheint gegeben zu sein.

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1: Um 9 Uhr mit Michael Hafke. Unwetter haben in Norddeutschland zahlreiche Einsätze ausgelöst und Schäden verursacht. In einigen Regionen mussten die Feuerwehren hunderte Male ausrücken. Laura Jahnke aus der NDR-Nachrichtenredaktion gibt einen Überblick.
2: Überflutete Straßen und Unterführungen, vollgelaufene Keller, umgestürzte Bäume. Die Einsatzkräfte hatten alle Hände voll zu tun. Im Kreis Pinneberg in Schleswig-Holstein saßen auch Autos fest, darunter ein Polizeiwagen, und es gab Unfälle wegen Aquaplaning. In Niedersachsen war unter anderem die Region Hannover betroffen. Der Flughafen musste kurzzeitig den Betrieb einstellen. Weiter südlich in Saarstedt befreite die Feuerwehr eine Frau aus ihrem Keller. Wassermasten hatten sie dort eingeschlossen. Für ungewöhnliche Bilder, aber auch erhebliche Schäden sorgten heftige Hagelschläge. Im Landkreis Harburg zerbeulten dicke Eiskörner Autos und auch Dächer wurden beschädigt. In Mecklenburg-Vorpommern im Kreis Ludwigslust-Parchim kamen Hagelkörner runter, die teilweise so groß waren wie Tennisbälle. Anwohner griffen zu Schaufeln und Schneeschiebern, die Feuerwehr unterstützte sogar mit Radladern.
1: Ja, und Bilder und Videos von dem Unwetter und seinen Folgen sehen Sie auf ndr.de. Am Persischen Golf dauern die gegenseitigen Angriffe der USA und des Irans an. Während iranische Medien von Explosionen auf mehreren Inseln und entlang der Küste berichten, meldeten die Vereinigten Arabischen Emirate Angriffe des Irans auf zwei Schiffe in der Straße von Hormus. Dabei wurde ein Crewmitglied getötet. Mehrere Menschen wurden schwer verletzt. Aus Kairo, Nina Amin.
3: Nach Angaben des Verteidigungsministeriums handelt es sich dabei um indische und ukrainische Besatzungsmitglieder zweier Tanker. Die Schiffe wurden von Marschflugkörpern getroffen, als sie auf der südlichen Schifffahrtsroute innerhalb der omanischen Hoheitsgewässer die Straße von Hormus durchquerten. Auf den Tankern seien Brände ausgebrochen, die aber unter Kontrolle gebracht werden konnten. Die Vereinigten Arabischen Emirate verurteilten den Angriff als einen schwerwiegenden Verstoß und klaren Bruch des Völkerrechts. Man behalte sich vor, auf diese Eskalation zu reagieren. Die Vereinigten Arabischen Emirate sind in der Golfregion ein wichtiger Verbündeter der USA. Immer wieder wurde der Golfstaat zum Ziel iranischer Vergeltungsschläge. In den vergangenen Tagen haben die gegenseitigen Angriffe der USA und dem Iran in der Golfregion wieder zugenommen.
1: Die Zahl der jungen Männer, die den Kriegsdienst verweigern wollen, steigt weiter steil an. Nach einem Bericht des Redaktionsnetzwerks Deutschland gab es im ersten Halbjahr 2026 bereits rund 5.900 entsprechende Anträge. Aus der in der Nachrichtenredaktion Peter Eichenberg.
4: Die Zahl in der ersten Jahreshälfte habe damit deutlich höher gelegen als im gesamten Jahr 2011, als die Wehrpflicht ausgesetzt wurde, berichtet das Netzwerk und beruft sich dabei auf das zuständige Bundesamt. Ursache ist vermutlich die angespannte Sicherheitslage und das neue Wehrdienstgesetz, das zum Jahresbeginn in Kraft trat. Seitdem werden alle 18-jährigen Männer verpflichtend gemustert. So sollen Freiwillige für den Ausbau der Bundeswehr rekrutiert werden. Gelingt das nicht, ist auch eine Rückkehr zur Wehrpflicht im Gespräch.
1: In Kiel läuft seit heute früh ein groß angelegter Polizeieinsatz in einem Hochhaus. Nach NDR-Informationen sind mehr als 100 Beamte und Beamtinnen vor Ort im Stadtteil Mettenhof. Sie gehen nach Angaben eines Reporters von Stockwerk zu Stockwerk und bitten die Bewohner um eine DNA-Probe. Die soll für einen Abgleich dienen. Dabei geht es um einen Vorfall von Anfang Juni. Aus dem Hochhaus war ein Pflasterstein auf ein Polizeiauto geworfen worden. Der Stein hatte die Frontscheibe durchschlagen und eine Polizistin verletzt. Die Staatsanwaltschaft Kiel spricht von einem versuchten Tötungsdelikt. Die Fußballweltmeisterschaft biegt so langsam auf die Zielgerade ein. Heute Abend steht in Arlington im US-Bundesstaat Texas das erste Halbfinale zwischen Frankreich und Spanien an. Anpfiff ist um 21 Uhr unserer Zeit. Aus dem ARD-WM-Team Felix Gerhard.
5: Frankreichs Trainer Didier Deschamps kann auf einen 100% fitten Kylian Mbappé zählen. Der Stürmer war im Viertelfinale gegen Marokko angeschlagen ausgewechselt worden. Auch Mittelfeldspieler Aurélien Tchouaméni, der die letzten beiden Spiele verletzungsbedingt verpasst hatte, steht wieder zur Verfügung. Spaniens Hoffnungen ruhen auf Lamine Yamal, der sein Team einen Tag nach seinem 19. Geburtstag ins Finale führen möchte. Argentinien wird im zweiten Halbfinale morgen gegen England in seinem Glückstrikot auflaufen. Im dunkelblauen Auswärtstrikot hatten die Argentinier im Achtelfinale der WM 1998 und im Viertelfinale 1986 gegen England gewonnen.
1: Und das waren die Nachrichten. Das Wetter Norddeutschlands ist oft heiter, gebietsweise aber auch mal wolkig, Werte zwischen 22 und 30 Grad. Morgen dann wieder viel Sonne und es bleibt verbreitet trocken und dann ebenfalls 22 bis 30. Am Donnerstag ist es sonnig und es gibt nur gebietsweise Schauer und 22 bis 31 und am Freitag ist es schwüler und auch wechselhafter. Und die Temperaturen gehen etwas zurück auf 22 bis 28 Grad. Es ist 9.05 Uhr.
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6: Mit Felix Oehlmann. Die Hauptversammlung der Nordzucker AG hat den von der Konzernspitze eingeschlagenen Stabilisierungskurs bestätigt. Wie das Unternehmen mitteilt, wurden letzte Woche Vorstand und Aufsichtsrat mit großer Mehrheit entlastet. Nordzucker hatte zuletzt ein historisch niedriges Jahresergebnis mit einem operativen Verlust von 226 Millionen Euro gemeldet und reagiert darauf mit einem Sofortprogramm zur Kostenreduzierung. Das vom Landkreis Hildesheim genutzte Internet-Pendler-Portal ist überarbeitet worden und damit nutzerfreundlicher und sicherer. Darauf weist der Kreis hin. Die Adresse ist hildesheim.pendlerportal.de. In der Wärmepumpeninitiative der hiesigen Klimaschutzagentur gibt es für den 15. August einen gemeinsamen Termin für Gronau und Eime. Konzept ist, dass Hauseigentümerinnen und Eigentümer, die schon eine solche Pumpe haben, mit Interessierten über ihre Erfahrungen damit sprechen. Weitere Informationen und die Anmeldung finden Sie als Link auf tonkuhle.de.
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0: Es lockt die Menschen in Hildesheim seit fast 10 Jahren an den See. Wobei aktuell veranstaltet die Eventwerft jedes zweite Jahr ein Seefest. Und Ende dieses Monats ist es wieder soweit. Dann warten ein paar Neuerungen auf uns. Unter anderem darüber hat sich Silas Wieprecht unterhalten. Einmal mit Anne Schönheiter, der Projektleitung für das Fest bei der Eventwerft, und Anja Linz, unserer Geschäftsführung von Radio Tonkuhle. Wir sind ja als Kooperationspartner mit dabei.
1: Das 7. Seefest an der Zahl steht kurz bevor. Und das Besondere daran ist ja immer, es ist kostenfrei, verzehrzwangsfrei. Das heißt, jeder kann vorbeikommen, jeder kann daran teilnehmen und Spaß haben. Das Ganze mit viel Musik untermalt. Anja, meine erste Frage an dich. Aus welchen Richtungen kriegen wir denn Musik an diesem Wochenende?
2: Also da wir 3-Tage-Programm bespielen, nehmen wir uns die Freiheit, aus vielen Richtungen Musik zusammenzutrommeln. Und alle, die Tonkuhle kennen, wissen, was das dann heißt. Also wir haben vom Boogie-Soul über die Rockmusik, über die Klassiker der Popgeschichte bis hin zu Neuentdeckungen, die vielleicht folkig sind oder die vielleicht jazzig sind, mit dabei.
1: Und das Ganze ist inhaltlich gewissermaßen gestaffelt. Das ist nach den Tagen aufgeteilt, was bisher nie so konkret und greifbar der Fall war. Die Überschriften sind, ich fasse nochmal kurz zusammen, am ersten Tag für das jüngere Publikum, das heißt Jugendliche bis junge Erwachsene. Dann am zweiten Tag, wie es vorhin benannt wurde, die mittlere Generation. Das heißt, es kommt unter anderem Queen mit auf die Bühne, eine Coverband natürlich, mit der wir natürlich alle noch was anfangen können. Queen ist ja jetzt nun wirklich ein großer Name in der Musikgeschichte. Und am Sonntag geht es mit etwas Kinderprogramm noch zu Ende, unter anderem. Und am zweiten Tag ganz groß, nicht mit einem Feuerwerk, sondern einem alternativen Konzept, das wesentlich nachhaltiger und umweltfreundlicher ist. Was hat es damit auf sich?
3: Ja, wir haben seit ein paar Jahren ja nach Alternativen zu einem Feuerwerk gesucht, um das eben zu umgehen und das einfach umweltmäßig nicht mehr zu machen. Und deswegen werden wir in diesem Jahr am Samstagabend mit einer Wasserorgel der Freiwilligen Feuerwehr aus Verden enden, die im Zusammenschluss mit der Freiwilligen Feuerwehr aus Hildesheim, Stadtmitte 2, kooperiert quasi, weil so ein bisschen muss immer die örtliche Freiwillige Feuerwehr leisten an dann den Löschfahrzeugen, die das entsprechend Wasser und Wasserdruck liefern müssen und ein paar Schläuche. Und die Freiwillige Feuerwehr aus Verden bringt den Rest mit und somit wird ja mit Musik, Wasser und Licht da ein schöner Abschluss geschaffen.
1: Also audiovisuell wird es dieses Jahr auf jeden Fall. Und die Bühnenaufstellung ist jetzt eine andere. Die große Bühne, die wird hier vor dem Wasser stehen, sodass man auf den See blicken kann, während man die Musik hört. Und das ist natürlich ein super tolles Bild. Es gibt ergänzend zu dem Musikprogramm auch noch ein paar Stände auf dem Seefest. Anja, kannst du mir ein paar von denen nennen, die noch im Sinn geblieben sind?
2: Genau, begleitend zu dem Musikprogramm haben wir ja erstens dieses mega tolle Gelände, was wunderschön ist, wo man einfach abhängen kann und die Atmosphäre genießen kann mit diesem Strand und dem See. Und es gibt natürlich auch Mitmachangebote auf diesem großen Gelände. Also da kommen Sportvereine, zum Beispiel die Volleyballer, die sind vor Ort und bieten was an, wo man mitmachen kann. Es gibt was Kreatives, was man machen kann. Es gibt einen Schießwettbewerb, würde ich mal sagen. Allerdings muss man einen Ball möglichst schnell in die Messanlage reinschießen. Und übers Wochenende wollen wir ermitteln, wer den schnellsten Schuss gemacht hat. Also da kann man sich 3 Tage lang ausprobieren. Also da wird ordentlich was geboten, dass man sich die Zeit vertreiben kann, eine gute Zeit haben kann.
1: Das Ganze finde ich jetzt mitten in den Sommerferien statt, um möglichst viele Personen zu erreichen, möglichst viele Familien, möglichst viele Eltern, Kinder. Es ist ein Fest für die ganze Stadt, für den Landkreis, für alle, und es soll auch für alle so gestaltet sein, dass sie sich wohlfühlen und sie auch etwas haben, worauf sie sich freuen, woran sie Spaß haben können. Ist das so ziemlich der Spirit des Seefestes?
3: Ich würde sagen, ja. Es ist ein Fest für alle. Es ist ein Fest für alle Bürgerinnen und Bürger. Es sind alle herzlich willkommen, jede Altersgruppe, alle Regionen, alle im Landkreis sind hier willkommen. Und ja, wir freuen uns auf alle, die uns besuchen.
1: Und Anja, du wirst das Seefest auch besuchen, oder?
2: Ich werde auf jeden Fall da sein und werde mich freuen, wenn wirklich viele kommen. Wir haben Programm für ganz Kleine. Der Volker Rosin kommt ja, das ist ein Superstar bei den, ich würde mal sagen, Leuten im Kindergartenalter und deren Eltern dazu. Wir haben einen Open-Air-Gottesdienst am Sonntag, dass man nochmal so eine innere Einkehr in dieser besonderen Atmosphäre hat. Wir haben Bands, die junge Leute ansprechen. Wir haben Bands, die viele Leute über eine lange Zeit schon begleitet haben oder zumindest die Musik von denen. Also es sind wirklich alle eingeladen. Das Tolle ist, der Eintritt ist frei und es gibt auch keinen Verzehrzwang. Man kann sich ein Wässerchen und eine Stulle mitbringen, wenn man das möchte. Es gibt natürlich auch Stände, die das anbieten hier auf dem Gelände. Also wir freuen uns, wenn möglichst viele Leute aus der Gegend kommen und mit uns zusammen dieses Kulturangebot genießen.
0: Das GBG Seefest läuft vom 24. bis 26. Juli am Jobeach. Freier Eintritt und ordentlich Programm, das können Sie dann digital vor Ort abrufen. Auf tonkuhle.de gibt es weitere Infos und in unserem Podcast, da gibt es dieses Gespräch noch in einer etwas längeren Version mit noch mehr Infos.
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1: Auf der einen Seite parken die ganzen Autos auch nicht immer unbedingt rechtens. 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
1: Um 9:30 mit Felix Oehlmann. Die Schlagzeilen: Nordzucker-Hauptversammlung bestätigt Stabilisierungskurs der Konzernspitze. Pendlerportal des Landkreises ist überarbeitet. Mann ist schwer betrunken mit Krankenrollstuhl unterwegs und Klimaschutzagentur stellt in Gronau und Eime Wärmepumpen vor. Die Meldungen im Einzelnen. Die Hauptversammlung der Nordzucker AG hat den von der Konzernspitze eingeschlagenen Stabilisierungskurs mit großer Mehrheit bestätigt. Wie das Unternehmen mitteilt, haben die Aktionärinnen und Aktionäre den Vorstand und den Aufsichtsrat letzte Woche mit sehr großer Mehrheit entlastet. Nordzucker hatte zuletzt ein historisch niedriges Jahresergebnis mit einem Umsatzrückgang von 2,77 auf 2,34 Milliarden Euro und einem operativen Verlust von 226 Millionen Euro gemeldet. Als Grund dafür wurden zwei sehr ertragreiche Rübenernten in Folge, hohe Bestände im Zuckermarkt der EU und stark gefallene Absatzpreise genannt. Als Konsequenz ordnete die Unternehmensführung ein Sofortprogramm zur Reduzierung von Verwaltungs-, Personal- und Sachkosten sowie Anpassungen der Netzwerkstruktur an. So will Nordzucker etwa über ein neues Rübenpreismodell künftig flexibler auf die Ergebnislage reagieren können. Für dieses Geschäftsjahr rechnet das Unternehmen weiterhin mit Verlusten, im Jahr darauf soll aber wieder ein positives operatives Ergebnis

sei kostenlos, notwendig sei nur eine Registrierung. Dann könne mit wenigen Klicks sowohl ein Mitfahrangebot als auch eine Nachfrage erstellt werden. Die Nutzerinnen und Nutzer könnten dann direkt Kontakt aufnehmen, es gebe eine Bewertungsmöglichkeit und das Portal zeige zudem auch mögliche Verbindungen per ÖPNV an. Passanten haben diesen Sonntag gegen 13 Uhr am Bodenburger Ortseingang Richtung Bad Salzdetfurt einen Mann entdeckt, der neben einem Krankenrollstuhl auf dem Geh- und Radweg lag. Die verständigte Polizei überprüfte den Mann und stellte dabei per Alkotest einen Wert von 3,51 Promille fest. Gegen den Mann läuft nun ein Strafverfahren wegen Trunkenheit im Verkehr. Außerdem wurden eine Blutprobe und ein Test auf Betäubungsmittelbeeinflussung veranlasst. Im Rahmen der sogenannten Wärmepumpeninitiative der kreiseigenen Klimaschutzagentur gibt es jetzt einen gemeinsamen Termin für Gronau und Eime. Interessierte können dort am 15. August Wärmepumpen im Betrieb ansehen und mit den Betreibern sprechen, heißt es in der Ankündigung. Konzept der Initiative ist, dass Hauseigentümerinnen und Eigentümer, die schon eine solche Anlage haben, mit Interessierten über ihre Erfahrungen damit sprechen. Außerdem sind jeweils ein unabhängiger Energieberater der Verbraucherzentrale und jemand von der Kreisverwaltung dabei, um über Fördermöglichkeiten zu informieren. Weitere Informationen und die Anmeldung, sowohl für Interessierte als auch Eigentümerinnen und Eigentümer, gibt es auf der Internetseite klimaschutzagentur-hildesheim.de/wärmepumpeninitiative.

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1: Mit 66 Jahren, da ist noch lang nicht Schluss, sang Udo Jürgens. Aber mit 72 Jahren nochmal durchstarten, quasi als Newcomer, genau das schafft der Hildesheimer Musiker Manfred Schorlepp. Und dessen Debütalbum widmet sich einem Oberthema, das wir eigentlich gar nicht gerne haben als Thema. Angelika Dickhoff hat sich mit dem Musiker unterhalten.
2: Manfred Schorlepp singt Lieder über ein Thema, von dem die meisten Menschen nichts hören wollen. In seinen Texten besingt er den Tod, die Trauer und das Abschiednehmen. Seine CD »Lieder vom Gehen« soll helfen, über das Tabuthema zu reden und Verluste zu verarbeiten.
3: Das Album fängt an mit der Textzeile »Keiner will sterben und keiner will davon hören«. Und das ist so. Sterben ist vom A bis Z ein riesengroßes Tabuthema nach wie vor. Keiner möchte sich damit beschäftigen, nur jeder muss sich irgendwann damit beschäftigen, früher oder später. Und nicht nur einmal in seinem Leben. Es fängt damit an, dass ich als kleines Kind irgendwann die Oma oder den Opa verliere. Und als Kind macht das was mit mir. Da werde ich vielleicht noch aufgefangen durch Eltern, durch Geschwister, die da schon ein bisschen reifer sind oder auch durch meine Naivität, sodass das emotional noch nicht so bei mir ankommt. Aber irgendwann passieren andere Dinge. Dann stirbt der Vater oder es stirbt der Lehrer, den ich so großartig fand, oder der Fußballtrainer oder jemanden, der mich total begeistert hat und der auf einmal in meinem Leben nicht mehr da ist. Und egal, ob ich dann 7 oder 17 oder 47 bin, das kann mich ganz schön aus der Bahn werfen. Und was ich mir wünschen würde, ist, dass Menschen sich mit dem Thema Sterben auch schon mal ein bisschen beschäftigen, wenn die Einschläge in weiter Ferne sind, wenn das gar nicht aktuell im eigenen Leben stattfindet, um dann vorbereitet zu sein oder zu wissen, wo man nachgucken kann, wenn es dann in der Nähe einschlägt.
2: Der Musiker hat erst mit Anfang 70 sein erstes Album veröffentlicht. Mit Trauer und Abschied nehmen hat er einige schmerzliche Erfahrungen gemacht. Ein Freund, der ihm ein Wegbegleiter in seiner musikalischen Laufbahn wurde, bleibt ihm in lebendiger Erinnerung.
3: Irgendwann kam mal ein Freund, der ein Tonstudio hat, zu mir und sagte: Du, ich gebe dir einen Tipp, wie du deine Lieder, die du schreibst, so aufnehmen kannst, dass sie sich einigermaßen anhören. Das kannst du alles ganz alleine machen. Kauf dir eine Software für 250 Euro und ich zeig dir dann, wie es geht. Und das habe ich gemacht und der hat mir das gezeigt. Und 4 Monate, nachdem ich so gerade drin war, 4 Monate später rief er mich an und sagte: Du, ich muss dich anrufen, weil ich dir sagen muss, ich sterbe. Ich habe Krebs und ich werde bald sterben. 8 Monate später ist er gestorben, aber wir haben die 8 Monate miteinander verbracht. Und das war eine sehr intensive Zeit. Ein halbes Jahr nach seinem Tod bin ich auf einen alten Text gestoßen. Und das hat mir den Kick gegeben, dass mir fortan permanent Lieder über das Sterben eingefallen sind. Und daraus ist eben jetzt dieses Album entstanden, Lieder vom Gehen. Und eigentlich sind es keine Lieder vom Gehen, sondern Lieder über das Bleiben, über das, was bleibt, wenn jemand gegangen ist.
2: Hier ein kleiner Ausschnitt seines Liedes »Tanzt an meinem Grab«.
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0: 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Schon von Kindheit an liebte Manfred Chorlepp das Texten über alles, was in seinem Leben geschehen ist. Später hat er so manche Herausforderung bestanden.
1: Angefangen Musik zu machen, Musik in ganz dicken Anführungsstrichen, habe ich schon während der Pubertät. Während andere Tagebuch geschrieben haben, habe ich meine Tagebücher in Reimform geschrieben und war der Meinung, ich wäre der genialste Liedertexter zwischen Nordsee und den Alpen. Bin ich aber nicht. Ich komme aus Bochum, bin kurz in Düsseldorf gewesen und wollte in eine Stadt, wo mehr Musik stattfindet, wo Plattenfirmen sind. Und da gab es für mich Hamburg oder München. Dann ergab sich jobmäßig etwas in Hamburg. Ich bin nach Hamburg gegangen, habe mich dann erstmal so an ein paar Leute drangehängt. Das erste war das Studio Maschen, wo Truckstop produziert hat. Das war damals ziemlich bekannt. Dann hat man mich mit einem Komponisten zusammen gestöpselt. Und mit dem haben wir am ersten Nachmittag ein Lied geschrieben zur Hochzeit von Prinz Charles und Lady Diverin, also von 1981, 82. Und das Lied hieß Ich bin Indianer, ich bin Indianer, ich bin Indianer verliebt. Ja, und plötzlich wurde ich interessant für Leute, die Blödellieder suchten oder Blödeltexte suchten. Und so bin ich dann zu meinem bis jetzt größten kommerziellen Erfolg gekommen, denn irgendwann kam mal jemand mit einem holländischen Lied an und hat gesagt, mach da mal einen deutschen Text drauf. Und diesen deutschen Text habe ich gemacht, der hieß, da steht ein Pferd auf dem Flur. Und mir war das peinlich. Und danach habe ich auch wirklich gesagt, ich höre mit dem Quatsch auf, bis es dann eben dazu kam, dass ich für meine Lieder in die Lage kam, gute Demos zu machen, die man dann jemand vorspielen konnte.
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1: Um 10 Uhr mit Michael Hafke. Unwetter haben in Norddeutschland zahlreiche Einsätze ausgelöst und Schäden verursacht. In einigen Regionen mussten die Feuerwehren hunderte Mal ausrücken. Laura Janke aus der NDR Nachrichtenredaktion gibt einen Überblick.
2: Überflutete Straßen und Unterführungen, vollgelaufene Keller, umgestürzte Bäume. Die Einsatzkräfte hatten alle Hände voll zu tun. Im Kreis Pinneberg in Schleswig-Holstein saßen auch Autos fest, darunter ein Polizeiwagen, und es gab Unfälle wegen Aquaplaning. In Niedersachsen war unter anderem die Region Hannover betroffen. Der Flughafen musste kurzzeitig den Betrieb einstellen. Weiter südlich in Saarstedt befreite die Feuerwehr eine Frau aus ihrem Keller. Wassermasten hatten sie dort eingeschlossen. Für ungewöhnliche Bilder, aber auch erhebliche Schäden sorgten heftige Hagelschläge. Im Landkreis Harburg zerbeulten dicke Eiskörner Autos und auch Dächer wurden beschädigt. In Mecklenburg-Vorpommern im Kreis Ludwigslust-Parchim kamen Hagelkörner runter, die teilweise so groß waren wie Tennisbälle. Anwohner griffen zu Schaufeln und Schneeschiebern, die Feuerwehr unterstützte sogar mit Radladern.
1: Am 5. Jahrestag der Flutkatastrophe im Ahrtal erinnern viele Städte und Gemeinden heute an die Opfer. Auch Bundeskanzler Merz und Bundespräsident Steinmeier werden zu Gedenkfeiern vor Ort erwartet. Im Juli 2021 hatte extremer Starkregen verheerende Überschwemmungen ausgelöst. In Rheinland-Pfalz starben 135 Menschen, in Nordrhein-Westfalen gab es 49 Tote. US-Präsident Trump hat eine weitere Rede an die Nation angekündigt. Er werde sich am Donnerstagabend Ortszeit an seine Landsleute richten, teilte Trump mit. Aus der NDR Nachrichtenredaktion Martin Seiler.
3: Das Thema der Rede nannte der Präsident nicht. Am wahrscheinlichsten ist aber die erneute militärische Eskalation mit dem Iran. Trump hat eine weitere Blockade iranischer Häfen durch das US-Militär in der Straße von Hormuz angekündigt. Außerdem wollten die USA künftig für Durchfahrten von Frachtschiffen eine Gebühr erheben, als Entschädigung dafür, dass die Vereinigten Staaten nun zum Schutzengel der Meerenge würden, so Trump wörtlich. Die Ölpreise schossen danach einmal mehr in die Höhe.
1: In Deutschland gibt es immer mehr Menschen, die den Kriegsdienst verweigern. Im ersten Halbjahr gingen laut Redaktionsnetzwerk Deutschland rund 5.900 entsprechende Anträge bei der zuständigen Behörde ein. Aus Berlin Mario Kubina.
4: Damit liegt die Zahl der Anträge schon jetzt höher als im gesamten letzten Jahr. Über die Gründe lässt sich im Moment nur spekulieren. Aber es liegt nahe, dass die Entwicklung mit der russischen Bedrohung zusammenhängt und mit der Einführung des neuen Wehrdiensts. Der sieht eine verpflichtende Musterung für junge Männer vor. Sie müssen auch einen Fragebogen ausfüllen. So will sich die Bundeswehr einen Überblick verschaffen, wer im Ernstfall für den Dienst an der Waffe geeignet wäre. Der Wehrdienst an sich bleibt erstmal freiwillig. Werden die Rekrutierungsziele verfehlt, könnte allerdings eine Teilwehrpflicht greifen. Auch wenn die allgemeine Wehrpflicht im Moment ausgesetzt ist, gibt es ein Recht, den Kriegsdienst aus Gewissensgründen zu verweigern.
1: Im Müritz-Nationalpark in Mecklenburg-Vorpommern kämpfen etwa 300 Feuerwehrleute weiter gegen den Waldbrand. Die Lage hat sich aber etwas entspannt. Nach Angaben der Einsatzleitung bewegt sich das Feuer nur sehr langsam voran. Die betroffene Fläche hat sich seit gestern Abend auch nicht vergrößert. Es brennt auf etwa 150.000 Quadratmetern. Die Löscharbeiten werden weiterhin erschwert, weil sich auf dem ehemaligen Truppenübungsplatz Munition im Boden befindet. Es wird davon ausgegangen, dass der Einsatz noch die ganze Woche dauert. Mehrere Orte waren gestern evakuiert worden. Die Maßnahme wurde aber wieder aufgehoben. Der ADAC hat den schlechten Zustand vieler Rastplätze an deutschen Autobahnen kritisiert. Besonders negativ ist das Urteil über die Toiletten ausgefallen. Aus der NDR Nachrichtenredaktion Nina Schön.
5: Fast die Hälfte der 50 getesteten Anlagen haben schlechte Noten bekommen. Gut war nicht einmal jeder fünfte Rastplatz. Sehr gute gab es gar nicht. Getestet wurden unbewirtschaftete Rastplätze, also die ohne Restaurants oder Tankstellen. Vor allem die Toiletten haben die Bewertung runtergezogen. Fast zwei Drittel waren mangelhaft oder sehr mangelhaft. Entweder waren sie gesperrt, schmutzig oder es fehlten Papier, Seife oder Handtrockner. Der ADAC sieht einen klaren Abwärtstrend. Beim letzten Rastplatztest vor 4 Jahren waren noch 40% mit gut bewertet worden.
1: Und das waren die Nachrichten. Das Wetter in Norddeutschland ist oft heiter, gebietsweise aber auch mal wolkig. Werte gehen rauf auf 22 bis 30 Grad. Morgen dann wieder viel Sonne, es bleibt verbreitet trocken und dann wieder 22 bis 30 Grad. Ähnlich sieht es am Donnerstag aus und dazu kommen gebietsweise Schauer und 22 bis 31 Grad und am Freitag wird es schwüler und wechselhafter und auch etwas kühler, nämlich 22 bis 28 Grad. Es ist 10.05 Uhr.
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6: Mit Felix Oehlmann. Die Hauptversammlung der Nordzucker AG hat den von der Konzernspitze eingeschlagenen Stabilisierungskurs bestätigt. Wie das Unternehmen mitteilt, wurden letzte Woche Vorstand und Aufsichtsrat mit großer Mehrheit entlastet. Nordzucker hatte zuletzt ein historisch niedriges Jahresergebnis mit einem operativen Verlust von 226 Millionen Euro gemeldet und reagiert darauf mit einem Sofortprogramm zur Kostenreduzierung. Das vom Landkreis Hildesheim genutzte Internet-Pendler-Portal ist überarbeitet worden und damit nutzerfreundlicher und sicherer. Darauf weist der Kreis hin. Die Adresse ist hildesheim.pendlerportal.de. In der Wärmepumpeninitiative der hiesigen Klimaschutzagentur gibt es für den 15. August einen gemeinsamen Termin für Gronau und Eime. Konzept ist, dass Hauseigentümerinnen und Eigentümer, die schon eine solche Pumpe haben, mit Interessierten über ihre Erfahrungen damit sprechen. Weitere Informationen und die Anmeldung finden Sie als Link auf tonkuhle.de.
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1: Um 11 Uhr mit Michael Hafke. Unwetter haben in Norddeutschland zahlreiche Einsätze ausgelöst und Schäden verursacht. In einigen Regionen mussten die Feuerwehren hunderte Male ausrücken. Laura Janke aus der NDR Nachrichtenredaktion gibt einen Überblick.
2: Überflutete Straßen und Unterführungen, vollgelaufene Keller, umgestürzte Bäume. Die Einsatzkräfte hatten alle Hände voll zu tun. Im Kreis Pinneberg in Schleswig-Holstein saßen auch Autos fest, darunter ein Polizeiwagen, und es gab Unfälle wegen Aquaplaning. In Niedersachsen war unter anderem die Region Hannover betroffen. Der Flughafen musste kurzzeitig den Betrieb einstellen. Weiter südlich in Saarstedt befreite die Feuerwehr eine Frau aus ihrem Keller. Wassermasten hatten sie dort eingeschlossen. Für ungewöhnliche Bilder, aber auch erhebliche Schäden sorgten heftige Hagelschläge. Im Landkreis Harburg zerbeulten dicke Eiskörner Autos und auch Dächer wurden beschädigt. In Mecklenburg-Vorpommern im Kreis Ludwigslust-Parchim kamen Hagelkörner runter, die teilweise so groß waren wie Tennisbälle. Anwohner griffen zu Schaufeln und Schneeschiebern, die Feuerwehr unterstützte sogar mit Radladern.
1: Das erste Militärmanöver der sogenannten Koalition der Willigen der Ukraine-Unterstützer soll im kommenden Herbst in Polen stattfinden. Nach Angaben von Ministerpräsident Tusk werden neben den polnischen Streitkräften unter anderem Truppen aus Frankreich und Großbritannien daran teilnehmen. Die sogenannte Koalition der Willigen plant eine multinationale, von Europa geführte und von den USA unterstützte Truppe. Sie soll im Fall eines Waffenstillstands zwischen Russland und der Ukraine helfen, die Sicherheit der Ukraine zu gewährleisten. In der Golfregion gehen die Angriffe zwischen den USA und dem Iran weiter. Das US-Militär hat offenbar mehrere iranische Inseln und Orte entlang der Küste bombardiert. US-Präsident Trump sprach von einem weiteren großen Angriff, der den Iran sehr hart treffe. Die iranische Revolutionsgarden reagierten mit Angriffen auf Ziele in Bahrain und Jordanien. Außerdem wurden zwei Schiffe in der Straße von Hormus getroffen, die Verbindungen zu den Vereinigten Arabischen Emiraten haben. Dabei sollen ein Crewmitglied getötet und mehrere weitere schwer verletzt worden sein. Wer in einem Pflegeheim lebt, muss immer mehr selbst bezahlen. Nach einer Auswertung des Verbands der Ersatzkassen zahlen Pflegebedürftige im ersten Heimjahr jetzt im bundesweiten Durchschnitt mehr als 3.360 Euro im Monat aus eigener Tasche und damit fast 260 Euro mehr als vor einem Jahr. Aus Berlin, Anne-Kathrin Mellmann.
3: Nach Daten, die der deutschen Presseagentur vorliegen, war die Pflege in Bremen am teuersten. Dort kostete sie im ersten Heimjahr durchschnittlich knapp 3.800 Euro. In Sachsen-Anhalt wurden im Schnitt 1.000 Euro weniger fällig. Hauptgrund für den Anstieg sind höhere Personalkosten, weil Pflegekräfte besser bezahlt werden. Aber auch Unterkunft und Verpflegung sind teurer geworden. Die Bundesregierung arbeitet derzeit an einer Pflegereform. Wegen der angespannten Finanzlage der Pflegeversicherung sollen Entlastungen für Heimbewohnerinnen und Bewohner erst später greifen.
1: Nach einem mutmaßlichen Brandanschlag bei Neuwulmsdorf auf der Bahnstrecke Cuxhaven-Hamburg hat die Polizei die Ermittlungen aufgenommen. Das Feuer war in der Nacht in einem Verteilerkasten ausgebrochen und hat Signalleitungen beschädigt. Die Bahnstrecke Cuxhaven-Hamburg ist noch immer bis Neugraben gesperrt. Im Regional- und S-Bahn-Verkehr fahren zwischen Buxtehude und Neugraben ersatzweise Busse. Die Polizei geht davon aus, dass das Feuer gelegt wurde. Wann die Strecke wieder freigegeben wird, ist unklar. Fußballfans in aller Welt fiebern dem Halbfinale bei der Weltmeisterschaft entgegen. Den Anfang machen heute Abend Frankreich und Spanien. Morgen spielen dann Argentinien und England gegeneinander. Viele Experten sehen in der heutigen Partie das vorweggenommene Endspiel. Aus dem ARD-WM-Team Felix Gerhardt.
4: Es ist das Duell der besten Offensive gegen die beste Defensive. Frankreich setzt auf Umschaltspiel und hat im Turnier schon 16 Tore erzielt. Spanien überzeugte bislang mit geduldigem Ballbesitzfußball und hat in 6 Spielen erst ein einziges Gegentor kassiert. In New York soll es nach Kicker-Informationen heute ein Treffen zwischen der DFB-Spitze um Präsident Bernd Neuendorf und Red Bull-Geschäftsführer Oliver Minzlaff geben. Dabei sollen Ablösemodalitäten für Jürgen Klopp geklärt werden. Bereits am Samstag hatte der DFB verkündet, sich mit Klopp auf wesentliche Eckpunkte eines möglichen Vertrags als Bundestrainer geeinigt zu haben. Klopp ist aktuell als Head of Global Soccer beim Red Bull-Konzern tätig.
1: Und das waren die Nachrichten. Das Wetter in Norddeutschland ist oft heiter, gebietsweise auch mal wolkig bei Werten zwischen 22 und 30 Grad. Morgen dann gibt es viel Sonne, es ist verbreitet trocken und wiederholt 22 bis 30 Grad. Am Donnerstag dann sonnig und nur gebietsweise Schauer und 22 bis 31 Grad. Und etwas kühler wird es am Freitag, dazu auch schwül und wechselhaft 22 bis 28 Grad. Es ist 11.05 Uhr.
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5: Mit Felix Oehlmann. Die Hauptversammlung der Nordzucker AG hat den von der Konzernspitze eingeschlagenen Stabilisierungskurs bestätigt. Wie das Unternehmen mitteilt, wurden letzte Woche Vorstand und Aufsichtsrat mit großer Mehrheit entlastet. Nordzucker hatte zuletzt ein historisch niedriges Jahresergebnis mit einem operativen Verlust von 226 Millionen Euro gemeldet und reagiert darauf mit einem Sofortprogramm zur Kostenreduzierung. Das vom Landkreis Hildesheim genutzte Internet-Pendlerportal ist überarbeitet worden und damit nutzerfreundlicher und sicherer. Darauf weist der Kreis hin. Die Adresse ist hildesheim.pendlerportal.de. In der Wärmepumpeninitiative der hiesigen Klimaschutzagentur gibt es für den 15. August einen gemeinsamen Termin für Gronau und Eime. Konzept ist, dass Hauseigentümerinnen und Eigentümer, die schon eine solche Pumpe haben, mit Interessierten über ihre Erfahrungen damit sprechen. Weitere Informationen und die Anmeldung finden Sie als Link auf tonkuhle.de.
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0: Sie ist noch ziemlich frisch im Amt. Melanie Rudolph, die neue Leiterin der Hildesheimer Volkshochschule. Lange Jahre hat eine Namensvetterin von ihr die Geschicke der VHS geleitet. Und was sich die Neue vorgenommen hat für die Volkshochschule, für deren Zukunft, für Projekte etc. und was sie überhaupt mitbringt für den Job, das alles und mehr wollte Sabine Kuse erfahren.
1: Frau Rudolph, Sie haben jetzt seit Juli die Leitung der VHS hier inne. Mit welcher Expertise starten Sie denn in Ihr neues Amt?
2: Also ich starte vor allem, glaube ich, mit einem Herz für die Erwachsenenbildung hier ins Amt. Ich war jetzt in den letzten 9 Jahren in der TÜV Nord Akademie. Das ist ja ein großer Weiterbildungsanbieter hier in Deutschland und habe da in der Unternehmensleitung diverse Zentralfunktionen verantwortet und habe dadurch, ich sag mal, alles rund um Weiterbildung und Erwachsenenbildung hautnah erlebt. Und das bringe ich natürlich alles mit. Und ansonsten habe ich in meiner beruflichen Laufbahn und auch durch mein Studium viel im Bereich Digitalisierung gemacht und auch das möchte ich natürlich hier dem Hause zukommen lassen.
1: Sie haben auch erzählt, Sie kennen die VHS ja schon seit Ihrer Masterarbeit 2015. Sie haben sich da ja auch mit der Erwachsenenbildung beschäftigt. Was sind denn jetzt so Aufgaben, die anstehen, wo Sie sagen, da würden Sie die gern verbessern?
2: Also ich denke, von den Aufgaben her wird es vielfältige Themen jetzt geben. Also wir wollen schon gezielter dahin gucken, wie wir unser Angebot auch noch zugänglicher machen können, ob es breiter sein kann, ob wir gewisse Angebote bisher noch nicht haben, aber auch, wie wir ja noch mehr Menschen mit unserem Angebot erreichen. Das wird eine wichtige Aufgabe sein. Es wird auch wichtiger noch sein, sich noch mehr zu vernetzen hier in der Region mit anderen Bildungsinstitutionen, mit Partnerinnen, Kooperationspartnerinnen, Unternehmen. Und das finde ich auch ganz wesentlich, weil je mehr man gemeinsam macht, desto stärker ist man dann auch für die Region hier. Und dann wird es mir persönlich auch wichtig sein, natürlich auch das Haus modern aufzustellen. Hier gibt es viele tolle Ansätze, auf die man super bauen kann und die werden wir jetzt noch gemeinsam weiterentwickeln, so dass auch unsere Strukturen hier weiter digitaler werden und damit State of the Art quasi.
1: In der Runde haben Sie gerade ja auch die Zielgruppen angesprochen und gesagt, also Sie würden auch ganz gerne so die Jüngeren erreichen, also gerade auch Kinder und Jugendliche und da dann eben auch in den Bereich Ganztagsbetreuung einsteigen. Was könnte da die VHS für eine Rolle spielen?
2: Also ich finde, die VHS hat so ein breites Angebot und so vielfältige Sachen, sodass sie da meines Erachtens ein ganz wichtiges Angebot liefern kann im Bereich Ganztag. Also von Sprachen über auch ja, Gesundheitsangebote für Kinder, Ernährungsangebote, Angebote rund um demokratische Bildung. Also da gibt es so einen bunten Blumenstrauß, der von uns gut besetzt werden kann und den ich gerne auch Kindern und Jugendlichen zukommen lassen möchte.
1: Sie haben auch den Stichpunkt Bildungserlebnis angesprochen. Was steckt dahinter?
2: Naja, also ich finde schon, dass zu einem Lernen auch immer so ein Lernerlebnis dazu gehört und dafür spielt für mich der Raum drumherum schon eine wichtige Rolle und es gibt tolle Angebote, die man aber nicht zwangsläufig immer in einem Raum machen muss. Also man kann auch mal raus in die Natur gehen und sich da Dinge angucken. Man kann auch hier in andere Einrichtungen im Landkreis gehen. Gestern war ich erst bei der Kollegin im Museum drüben bei Frau Dr. Weiß und auch das sind tolle Räumlichkeiten und mir geht es einfach darum, immer so das beste Setting des Lernerlebnisses zu bauen, damit eben auch möglichst viel dann mitgenommen werden kann in dem Angebot.
1: Sie haben auch angesprochen, dass Bildung einen gesellschaftlichen Mehrwert haben sollte. Was könnte das denn zum Beispiel sein oder was sollte das Ihrer Meinung nach alles umfassen?
2: Also ich finde es total wichtig, dass Bildung es vor allem schafft, möglichst viele unterschiedliche Menschen mit ganz unterschiedlichen Lebensgeschichten zusammenzubringen, weil ich glaube, dass Bildung vor allem genau das kann, nämlich zusammenbringen, egal mit was man kommt. Also und das, finde ich, passiert viel zu wenig, also weil wir ja schon, also auch durch digitale Angebote etc. Man redet ja immer so von den Bubbles, ne, in denen man unterwegs ist und da hat man natürlich viele gleiche Meinungen und viel so von dem, was man eh schon irgendwie kennt und gut findet. Und ich finde, das ist genau die Chance auch nach VHS, also durch die Bildungsangebote eben diese Bubble wieder ein bisschen zu vergrößern und mehr Angebote reinzubringen. Und das finde ich einfach wesentlich, darauf auch bewusst zu achten in unseren Angeboten und auch Angebote zu schaffen, die das ermöglichen. Also dass eben Menschen miteinander ins Gespräch kommen, die vielleicht nicht jeden Tag miteinander im Gespräch sind. Und das, finde ich, hat einen extrem hohen Stellenwert gesellschaftlich. Und was auch ein ganz wichtiges Thema ist, eigentlich immer noch viel zu wenig diskutiert, ist das ganze Thema auch Einsamkeit. Also man kann eben natürlich auch durch Bildungsangebote da viele Menschen zusammenholen, die an der Stelle vielleicht nicht jeden Tag jemanden um sich haben. Und auch da sehe ich einen gesellschaftlich extrem hohen Mehrwert.
1: Haben Sie sich dann schon konkret was vorgenommen für die Anfangszeit jetzt hier in der VHS?
2: Also ich nehme mir vor allem vor, zuzuhören und hier mit den Menschen ins Gespräch zu kommen, mit den Kolleginnen hier vor Ort, mit Partnerinnen und Partnern, um zu verstehen und gleichzeitig aber auch direkt die Chance zu nutzen, direkt zu diskutieren, was wollen wir zusammen machen. Und da habe ich mir jetzt schon auch so für die ersten, ja, man redet ja immer von dieser 100-Tage-Grenze, da vorzunehmen, auch schon wirklich ein, zwei Projekte ganz konkret auf den Weg gebracht zu haben. Und da loten wir jetzt gerade hier hausintern noch aus, was diese ersten zwei Projekte auch konkret sein können.

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1: Um 11:30 mit Felix Oehlmann. Die Schlagzeilen. Nordzucker-Hauptversammlung bestätigt Stabilisierungskurs der Konzernspitze. Pendlerportal des Landkreises ist überarbeitet. Mann ist schwer betrunken mit Krankenrollstuhl unterwegs. Und Landkreis bietet wieder Fortbildung für die Seniorenbegleitung an. Die Meldungen im Einzelnen. Die Hauptversammlung der Nordzucker AG hat den von der Konzernspitze eingeschlagenen Stabilisierungskurs mit großer Mehrheit bestätigt. Wie das Unternehmen mitteilt, haben die Aktionärinnen und Aktionäre den Vorstand und den Aufsichtsrat letzte Woche mit sehr großer Mehrheit entlastet. Nordzucker hatte zuletzt ein historisch niedriges Jahresergebnis mit einem Umsatzrückgang von 2,77 auf 2,34 Milliarden Euro und einem operativen Verlust von 226 Millionen Euro gemeldet. Als Grund dafür wurden zwei sehr ertragreiche Rübenernten in Folge, hohe Bestände im Zuckermarkt der EU und stark gefallene Absatzpreise genannt. Als Konsequenz ordnete die Unternehmensführung ein Sofortprogramm zur Reduzierung von Verwaltungs-, Personal- und Sachkosten sowie Anpassungen der Netzwerkstruktur an. So will Nordzucker etwa über ein neues Rübenpreismodell künftig flexibler auf die Ergebnislage reagieren können. Für dieses Geschäftsjahr rechnet das Unternehmen weiterhin mit Verlusten, im Jahr darauf soll aber wieder ein positives operatives Ergebnis erreicht werden. In der Region Hildesheim betreibt der Konzern die Zuckerfabriken in Klauen und Nordstemmen. Das vom Landkreis Hildesheim genutzte Internet-Pendlerportal ist überarbeitet worden und damit nutzerfreundlicher und sicherer geworden. Darauf weist der Landkreis hin. Fahrgemeinschaften würden derzeit nicht zuletzt durch die hohen Benzinpreise wieder für viele Menschen interessanter und die Nutzung über die Seite hildesheim.pendlerportal.de sei kostenlos. Notwendig sei nur eine Registrierung. Dann könne mit wenigen Klicks sowohl ein Mitfahrangebot als auch eine Nachfrage erstellt werden. Die Nutzerinnen und Nutzer könnten dann direkt Kontakt aufnehmen, es gebe eine Bewertungsmöglichkeit und das Portal zeige zudem auch mögliche Verbindungen per ÖPNV an. Passanten haben diesen Sonntag gegen 13 Uhr am Bodenburger Ortseingang Richtung Bad Salzdetfurt einen Mann entdeckt, der neben einem Krankenrollstuhl auf dem Geh- und Radweg lag. Die verständigte Polizei überprüfte den Mann und stellte dabei per Alkotest einen Wert von 3,51 Promille fest. Gegen den Mann läuft nun ein Strafverfahren wegen Trunkenheit im Verkehr. Außerdem wurden eine Blutprobe und ein Test auf Betäubungsmittelbeeinflussung veranlasst. Der Senioren- und Pflegestützpunkt im Landkreis Hildesheim bietet im September wieder eine kostenlose und zertifizierte Ausbildung zur ehrenamtlichen Seniorenbegleitung an. Dies geschieht im Rahmen des Programms DUO, heißt es in einer Mitteilung. Seniorenbegleiterinnen und Begleiter unterstützen und begleiten ältere Menschen und helfen dabei, ein selbstständiges und selbstbestimmtes Leben zu

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1: Mit 66 Jahren, da ist noch lang nicht Schluss, sang Udo Jürgens. Aber mit 72 Jahren nochmal durchstarten, quasi als Newcomer, genau das schafft der Hildesheimer Musiker Manfred Schorlepp. Und dessen Debütalbum widmet sich einem Oberthema, das wir eigentlich gar nicht gerne haben als Thema. Angelika Dickhoff hat sich mit dem Musiker unterhalten.
2: Manfred Schorlepp singt Lieder über ein Thema, von dem die meisten Menschen nichts hören wollen. In seinen Texten besingt er den Tod, die Trauer und das Abschiednehmen. Seine CD »Lieder vom Gehen« soll helfen, über das Tabuthema zu reden und Verluste zu verarbeiten.
3: Das Album fängt an mit der Textzeile »Keiner will sterben und keiner will davon hören«. Und das ist so. Sterben ist vom A bis Z ein riesengroßes Tabuthema nach wie vor. Keiner möchte sich damit beschäftigen, nur jeder muss sich irgendwann damit beschäftigen, früher oder später. Und nicht nur einmal in seinem Leben. Es fängt damit an, dass ich als kleines Kind irgendwann die Oma oder den Opa verliere. Und als Kind macht das was mit mir. Da werde ich vielleicht noch aufgefangen durch Eltern, durch Geschwister, die da schon ein bisschen reifer sind oder auch durch meine Naivität, sodass das emotional noch nicht so bei mir ankommt. Aber irgendwann passieren andere Dinge. Dann stirbt der Vater oder es stirbt der Lehrer, den ich so großartig fand, oder der Fußballtrainer oder jemanden, der mich total begeistert hat und der auf einmal in meinem Leben nicht mehr da ist. Und egal, ob ich dann 7 oder 17 oder 47 bin, das kann mich ganz schön aus der Bahn werfen. Und was ich mir wünschen würde, ist, dass Menschen sich mit dem Thema Sterben auch schon mal ein bisschen beschäftigen, wenn die Einschläge in weiter Ferne sind, wenn das gar nicht aktuell im eigenen Leben stattfindet, um dann vorbereitet zu sein oder zu wissen, wo man nachgucken kann, wenn es dann in der Nähe einschlägt.
2: Der Musiker hat erst mit Anfang 70 sein erstes Album veröffentlicht. Mit Trauer und Abschied nehmen hat er einige schmerzliche Erfahrungen gemacht. Ein Freund, der ihm ein Wegbegleiter in seiner musikalischen Laufbahn wurde, bleibt ihm in lebendiger Erinnerung.
3: Irgendwann kam mal ein Freund, der ein Tonstudio hat, zu mir und sagte: Du, ich gebe dir einen Tipp, wie du deine Lieder, die du schreibst, so aufnehmen kannst, dass sie sich einigermaßen anhören. Das kannst du alles ganz alleine machen. Kauf dir eine Software für 250 Euro und ich zeig dir dann, wie es geht. Und das habe ich gemacht und der hat mir das gezeigt. Und 4 Monate, nachdem ich so gerade drin war, 4 Monate später rief er mich an und sagte: Du, ich muss dich anrufen, weil ich dir sagen muss, ich sterbe. Ich habe Krebs und ich werde bald sterben. 8 Monate später ist er gestorben, aber wir haben die 8 Monate miteinander verbracht. Und das war eine sehr intensive Zeit. Ein halbes Jahr nach seinem Tod bin ich auf einen alten Text gestoßen. Und das hat mir den Kick gegeben, dass mir fortan permanent Lieder über das Sterben eingefallen sind. Und daraus ist eben jetzt dieses Album entstanden, Lieder vom Gehen. Und eigentlich sind es keine Lieder vom Gehen, sondern Lieder über das Bleiben. Über das, was bleibt, wenn jemand gegangen ist.
2: Hier ein kleiner Ausschnitt seines Liedes »Tanzt an meinem Grab«.
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0: 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Schon von Kindheit an liebte Manfred Chorlepp das Texten über alles, was in seinem Leben geschehen ist. Später hat er so manche Herausforderung bestanden.
1: Angefangen Musik zu machen, Musik in ganz dicken Anführungsstrichen, habe ich schon während der Pubertät. Während andere Tagebuch geschrieben haben, habe ich meine Tagebücher in Reimform geschrieben und war der Meinung, ich wäre der genialste Liedertexter zwischen Nordsee und den Alpen. Bin ich aber nicht. Ich komme aus Bochum, bin kurz in Düsseldorf gewesen und wollte in eine Stadt, wo mehr Musik stattfindet, wo Plattenfirmen sind. Und da gab es für mich Hamburg oder München. Dann ergab sich jobmäßig etwas in Hamburg. Ich bin nach Hamburg gegangen, habe mich dann erstmal so an ein paar Leute drangehängt. Das erste war das Studio Maschen, wo Truckstop produziert hat. Das war damals ziemlich bekannt. Dann hat man mich mit einem Komponisten zusammen gestöpselt. Und mit dem haben wir am ersten Nachmittag ein Lied geschrieben zur Hochzeit von Prinz Charles und Lady Diverin, also von 1981, 82. Und das Lied hieß Ich bin Indianer, ich bin Indianer, ich bin Indianer verliebt. Ja, und plötzlich wurde ich interessant für Leute, die Blödellieder suchten oder Blödeltexte suchten. Und so bin ich dann zu meinem bis jetzt größten kommerziellen Erfolg gekommen, denn irgendwann kam mal jemand mit einem holländischen Lied an und hat gesagt, mach da mal einen deutschen Text drauf. Und diesen deutschen Text habe ich gemacht, der hieß, da steht ein Pferd auf dem Flur. Und mir war das peinlich. Und danach habe ich auch wirklich gesagt, ich höre mit dem Quatsch auf, bis es dann eben dazu kam, dass ich für meine Lieder in die Lage kam, gute Demos zu machen, die man dann jemand vorspielen konnte.
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1: Um 12 Uhr mit Astrid Fietz. Unwetter haben zahlreiche Einsätze in Norddeutschland ausgelöst und Schäden verursacht. In einigen Regionen mussten die Feuerwehren hunderte Male ausrücken. Laura Janke aus der NDR-Nachrichtenredaktion gibt einen Überblick.
2: Überflutete Straßen und Unterführungen, vollgelaufene Keller, umgestürzte Bäume. Die Einsatzkräfte hatten alle Hände voll zu tun. In Niedersachsen war unter anderem die Region Hannover betroffen. Der Flughafen musste kurzzeitig den Betrieb einstellen. Bei der südlichen Saarstedt befreite die Feuerwehr eine Frau aus ihrem Keller. Wassermasten hatten sie dort eingeschlossen. Für ungewöhnliche Bilder, aber auch erhebliche Schäden sorgten heftige Hagelschläge. Im Landkreis Harburg zerbeulten dicke Eiskörner Autos. In Mecklenburg-Vorpommern im Kreis Ludwigslust-Parchim kamen Hagelkörner runter, die teilweise so groß waren wie Tennisbälle.
1: Mit vielen Veranstaltungen erinnern die Menschen heute in Rheinland-Pfalz und Nordrhein-Westfalen an die Opfer der Flutkatastrophe vor 5 Jahren. Besonders betroffen war das Ahrtal. Dort will Bundespräsident Steinmeier unter anderem einen Kranz niederlegen. Seine Ankunft hat sich allerdings verzögert, weil sein Flugzeug wegen eines Unwetters in Berlin aufgehalten wurde. Kanzler Merz wird am Abend in Bad Neuenahr-Ahrweiler zu einem Gottesdienst erwartet. Auch in Nordrhein-Westfalen finden Gedenkfeiern statt. Im Juli 2021 hatte extremer Starkregen verheerende Überschwemmungen ausgelöst. In Rheinland-Pfalz starben 135 Menschen, in Nordrhein-Westfalen gab es 49 Tote. Heimbewohner müssen immer mehr Geld für ihren Pflegeplatz zuzahlen. Das zeigt eine aktuelle Auswertung des Verbands der Ersatzkassen. Demnach war zum 1. Juli bundesweit im ersten Heimjahr durchschnittlich mehr als 3.360 Euro pro Monat Eigenanteil fällig. Im Vergleich zum Vorjahr ist das ein Anstieg um gut 250 Euro. Birte Sönnigsen in Berlin erklärt, woran es vor allem liegt, dass die Kosten insgesamt weiter steigen.
3: Das hat damit zu tun, dass Pflegekräfte immer besser bezahlt werden. Die Löhne sind in den letzten Jahren deutlich gestiegen. Und das ist ja auch genau das, was viele wollen, dass Pflegekräfte ordentlich bezahlt werden. Aber das macht die Pflege natürlich deutlich teurer. In den Pflegeeinrichtungen machen die Löhne einen Großteil der Kosten aus. Fachleute sprechen da von teilweise 70-80% der Kosten. Hinzu kommt, dass vieles teurer geworden ist. Zum Beispiel auch Lebensmittel- oder Energiekosten. Das trifft natürlich auch Pflegeheime und damit am Ende auch die Pflegebedürftigen.
1: Bundesfamilienministerin Prien hat die geplanten Sparmaßnahmen beim staatlichen Unterhaltsvorschuss verteidigt. Der Vorschuss hilft Alleinerziehenden, wenn der andere Elternteil keinen oder zu wenig Unterhalt zahlt. Nach den Plänen der Bundesregierung soll er nur noch bis zum 16. Geburtstag von Kindern gezahlt werden. Prien sagte auf NDR Info, anders als in den anderen europäischen Staaten gäbe es nur in Deutschland ein Unterhaltsvorschussrecht, das weitestgehende Entlastungen vor allem für die Väter vorsieht. Laut Beschluss von Bundesregierung und Bundesländern müsse das geändert werden.
4: Da geht es im Prinzip um 3 Punkte. Das erste ist, die Länder müssen die Beitreibung stärker forcieren und sie bündeln, so wie auch die Sozialstaatskommission es vorgeschlagen hat. Der zweite Punkt ist, dass wir den Druck auf säumige Zahler, vor allem die Väter, erhöhen, etwa dadurch, dass wir die Verhängung von Fahrverboten auch schon im Verwaltungsverfahren möglich machen. Und der dritte Punkt ist, dass wir ein Stück weit wieder die Ausweitung des Unterhaltsvorschussrechts von 2017 zurücknehmen. Und hier geht es vor allem darum, die Kommunen und die Länder zu entlasten.
1: Bundesfamilienministerin Prien auf NDR Info. Fußballfans in aller Welt fiebern dem Halbfinale bei der Weltmeisterschaft entgegen. Den Anfang machen heute Abend Frankreich und Spanien. Morgen spielen dann Argentinien und England gegeneinander. Viele Experten sehen in der heutigen Partie das vorweggenommene Endspiel. Aus dem ARD-WM-Team Felix Gerhardt.
5: Es ist das Duell der besten Offensive gegen die beste Defensive. Frankreich setzt auf Umschaltspiel und hat im Turnier schon 16 Tore erzielt. Spanien überzeugte bislang mit geduldigem Ballbesitzfußball und hat in 6 Spielen erst ein einziges Gegentor kassiert. In New York soll es nach Kicker-Informationen heute ein Treffen zwischen der DFB-Spitze um Präsident Bernd Neuendorf und Red Bull-Geschäftsführer Oliver Minzlaff geben. Dabei sollen Ablösemodalitäten für Jürgen Klopp geklärt werden. Bereits am Samstag hatte der DFB verkündet, sich mit Klopp auf wesentliche Eckpunkte eines möglichen Vertrags als Bundestrainer geeinigt zu haben. Klopp ist aktuell als Head of Global Soccer beim Red Bull-Konzern tätig.
1: Das waren die Nachrichten. Das Wetter in Norddeutschland. Oft heiter, gebietsweise wolkig, im südlichen Niedersachsen einige Schauer und teils kräftige Gewitter. 22 Grad auf Usedom bis 30 Grad in Bad Bentheim. Morgen viel Sonne und meist trocken bei 22 bis 30 Grad. Am Donnerstag gebietsweise Schauer, 22 bis 30 Grad. Und am Freitag Schauer und Gewitter bei 22 bis 28 Grad. Es ist 12.05 Uhr.
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6: Mit Felix Oehlmann. Die Hauptversammlung der Nordzucker AG hat den von der Konzernspitze eingeschlagenen Stabilisierungskurs bestätigt. Wie das Unternehmen mitteilt, wurden letzte Woche Vorstand und Aufsichtsrat mit großer Mehrheit entlastet. Nordzucker hatte zuletzt ein historisch niedriges Jahresergebnis mit einem operativen Verlust von 226 Millionen Euro gemeldet und reagiert darauf mit einem Sofortprogramm zur Kostenreduzierung. Das vom Landkreis Hildesheim genutzte Internet-Pendlerportal ist überarbeitet worden und damit nutzerfreundlicher und sicherer. Darauf weist der Kreis hin. Die Adresse ist hildesheim.pendlerportal.de. In der Wärmepumpeninitiative der hiesigen Klimaschutzagentur gibt es für den 15. August einen gemeinsamen Termin für Gronau und Eime. Konzept ist, dass Hauseigentümerinnen und Eigentümer, die schon eine solche Pumpe haben, mit Interessierten über ihre Erfahrungen damit sprechen. Weitere Informationen und die Anmeldung finden Sie als Link auf tonkuhle.de.
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7: 12 Uhr und 7 Minuten. Ich habe hier leider einiges auf der Karte. Ich fange mal im Westen an. A2 Richtung Hannover. Zwischen dem Kreuz Hannover Ost und Hannover Lahe, da staut es sich gerade 3 Kilometer wegen eines Unfalls. Dann A2 Richtung Hannover. Die Einfahrt nach Hämmerlerwald ist nach einem Unfall gesperrt. Und jetzt kommen wir an die Ecke Peine und da ist jetzt zwischen Peine und Braunschweig. Also, einmal A2 nochmal Richtung Hannover. Die Einfahrt nach Peine ist gesperrt. Die Kreisstraße 75 Richtung Stederdorf an der Überleitung Richtung Peine ebenfalls kein Reinkommen. Generell die A2 Richtung Hannover gesperrt zwischen Braunschweig-Watenbüttel und dem Rastplatz Röhrse Nord. Da brennt ein Laster. Da können Sie nicht durch. 3 Kilometer Stau sind aktuell die Folge. A2 Richtung Hannover, 3 Kilometer Stau zwischen dem Kreuz Braunschweig-Nord und Braunschweig-Watenbüttel. Das dürfte mehr werden, wenn halt so eine Ecke direkt gesperrt ist von der A2. Sonst sieht's gut aus. Keine weiteren Meldungen. Aber das ist natürlich ein ordentlicher Ballungsraum. Ich hoffe, dass Sie alle, die unterwegs sind, ob Sie das hören oder nicht, ich hoffe, dass alle gut durchkommen und sicher Ihr Ziel erreichen.
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7: Mit Alexander Polikowski. Und wenn wir auf die gestrige Nacht bzw. den späten Abend blicken, einige von Ihnen sind wahrscheinlich durchaus überrascht worden von Gewitter, von dem Regen. Teilweise ist es in Norddeutschland richtig übel hagelig gewesen. Keller sind vollgelaufen. Ganz so dramatisch ist es bei uns im Landkreis nicht gewesen. Aber auch hier war die Feuerwehr bei mehreren Großeinsätzen dabei. Es gab gesperrte Straßen. Ich hoffe, bei Ihnen ist das alles glimpflich abgelaufen und ohne Schaden, und wenn doch, dann soll er sich möglichst in Grenzen halten. Einige von Ihnen haben sich bestimmt gefreut, dass es heute früh auch ein bisschen kühler geworden ist am startenden Tag. Wir starten jetzt erstmal in den Mittag mit weiterer Tonkuhle-Musik.

Das ist Akio Lee, den wir da gerade gehört haben. Hannoverscher Sänger mit vietnamesischen Wurzeln und ganz großes Vorbild, der legendäre Jazzmusiker Nat King Cole. Akio können Sie Ende des Monats auch live erleben in Hildesheim. Er ist Teil des ziemlich umfangreichen Programms, welches das Seefest zu bieten hat. Und da stehen auch ein paar Neuerungen an. Mehr dazu hören Sie hier gleich.

0: Es lockt die Menschen in Hildesheim seit fast 10 Jahren an den See. Wobei aktuell veranstaltet die Eventwerft jedes zweite Jahr ein Seefest. Und Ende dieses Monats ist es wieder soweit. Dann warten ein paar Neuerungen auf uns. Unter anderem darüber hat sich Silas Wieprecht unterhalten. Einmal mit Anne Schönheiter, der Projektleitung für das Fest bei der Eventwerft, und Anja Linz, unserer Geschäftsführung von Radio Tonkuhle. Wir sind ja als Kooperationspartner mit dabei.
1: Das 7. Seefest an der Zahl steht kurz bevor. Und das Besondere daran ist ja immer, es ist kostenfrei, verzehrzwangsfrei. Das heißt, jeder kann vorbeikommen, jeder kann daran teilnehmen und Spaß haben. Das Ganze mit viel Musik untermalt. Anja, meine erste Frage an dich. Aus welchen Richtungen kriegen wir denn Musik an diesem Wochenende?
2: Also da wir 3-Tage-Programm bespielen, nehmen wir uns die Freiheit, aus vielen Richtungen Musik zusammenzutrommeln. Und alle, die Tonkuhle kennen, wissen, was das dann heißt. Also wir haben vom Boogie-Soul über die Rockmusik, über Klassiker der Popgeschichte bis hin zu Neuentdeckungen, die vielleicht folkig sind oder die vielleicht jazzig sind, mit dabei.
1: Und das Ganze ist inhaltlich gewissermaßen gestaffelt. Das ist nach den Tagen aufgeteilt, was bisher nie so konkret und greifbar der Fall war. Die Überschriften sind, ich fasse nochmal kurz zusammen, am ersten Tag für das jüngere Publikum, das heißt Jugendliche bis junge Erwachsene. Dann am zweiten Tag, wie es vorhin benannt wurde, die mittlere Generation. Das heißt, es kommt unter anderem Queen mit auf die Bühne, eine Coverband natürlich, mit der wir natürlich alle noch was anfangen können. Queen ist ja jetzt nun wirklich ein großer Name in der Musikgeschichte. Und am Sonntag geht es mit etwas Kinderprogramm noch zu Ende, unter anderem. Und am zweiten Tag ganz groß, nicht mit einem Feuerwerk, sondern einem alternativen Konzept, das wesentlich nachhaltiger und umweltfreundlicher ist. Was hat es damit auf sich?
3: Ja, wir haben seit ein paar Jahren ja nach Alternativen zu einem Feuerwerk gesucht, um das eben zu umgehen und das einfach umweltmäßig nicht mehr zu machen. Und deswegen werden wir in diesem Jahr am Samstagabend mit einer Wasserorgel der Freiwilligen Feuerwehr aus Verden enden, die im Zusammenschluss mit der Freiwilligen Feuerwehr aus Hildesheim, Stadtmitte 2, kooperiert quasi, weil so ein bisschen muss immer die örtliche Freiwillige Feuerwehr leisten an dann den Löschfahrzeugen, die das entsprechend Wasser und Wasserdruck liefern müssen und ein paar Schläuche. Und die Freiwillige Feuerwehr aus Verden bringt den Rest mit und somit wird ja mit Musik, Wasser und Licht da ein schöner Abschluss geschaffen.
1: Also audiovisuell wird es dieses Jahr auf jeden Fall. Und die Bühnenaufstellung ist jetzt eine andere. Die große Bühne, die wird hier vor dem Wasser stehen, sodass man auf den See blicken kann, während man die Musik hört. Und das ist natürlich ein super tolles Bild. Es gibt ergänzend zu dem Musikprogramm auch noch ein paar Stände auf dem Seefest. Anja, kannst du mir ein paar von denen nennen, die dir noch im Sinn geblieben sind?
2: Genau, begleitend zu dem Musikprogramm haben wir ja erstens dieses mega tolle Gelände, was wunderschön ist, wo man einfach abhängen kann und die Atmosphäre genießen kann mit diesem Strand und dem See. Und es gibt natürlich auch Mitmachangebote auf diesem großen Gelände. Also da kommen Sportvereine zum Beispiel, die Volleyballer, die sind vor Ort und bieten was an, wo man mitmachen kann. Es gibt was Kreatives, was man machen kann. Es gibt einen Schießwettbewerb, würde ich mal sagen. Allerdings muss man einen Ball möglichst schnell in die Messanlage reinschießen und übers Wochenende wollen wir ermitteln, wer den schnellsten Schuss gemacht hat. Also da kann man sich 3 Tage lang ausprobieren. Also da wird ordentlich was geboten, dass man sich die Zeit vertreiben kann, eine gute Zeit haben kann.
1: Das Ganze finde ich jetzt mitten in den Sommerferien statt, um möglichst viele Personen zu erreichen, möglichst viele Familien, möglichst viele Eltern, Kinder. Es ist ein Fest für die ganze Stadt, für den Landkreis, für alle und es soll auch für alle so gestaltet sein, dass sie sich wohlfühlen und sie auch etwas haben, worauf sie sich freuen, woran sie Spaß haben können. Ist das so ziemlich der Spirit des Seefestes?
3: Ich würde sagen, ja. Es ist ein Fest für alle. Es ist ein Fest für alle Bürgerinnen und Bürger. Es sind alle herzlich willkommen, jede Altersgruppe, alle Regionen, alle im Landkreis sind hier willkommen. Und ja, wir freuen uns auf alle, die uns besuchen.
1: Und Anja, du wirst das Seefest auch besuchen, oder?
2: Ich werde auf jeden Fall da sein und werde mich freuen, wenn wirklich viele kommen. Wir haben Programm für ganz Kleine. Der Volker Rosin kommt ja, das ist ein Superstar bei den, ich würde mal sagen, Leuten im Kindergartenalter und deren Eltern dazu. Wir haben einen Open-Air-Gottesdienst am Sonntag, dass man nochmal so eine innere Einkehr in dieser besonderen Atmosphäre hat. Wir haben Bands, die junge Leute ansprechen. Wir haben Bands, die viele Leute über eine lange Zeit schon begleitet haben oder zumindest die Musik von denen. Also es sind wirklich alle eingeladen. Das Tolle ist, der Eintritt ist frei und es gibt auch keinen Verzehrzwang. Man kann sich ein Wässerchen und eine Stulle mitbringen, wenn man das möchte. Es gibt natürlich auch Stände, die das anbieten hier auf dem Gelände. Also wir freuen uns, wenn möglichst viele Leute aus der Gegend kommen und mit uns zusammen dieses Kulturangebot genießen.
0: Das GBG-Seefest läuft vom 24. bis 26. Juli am Jo-Beach. Freier Eintritt und ordentlich Programm, das können Sie dann digital vor Ort abrufen. Auf tonkuhle.de gibt es weitere Infos und in unserem Podcast, da gibt es dieses Gespräch noch in einer etwas längeren Version mit noch mehr Infos.

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1: Um 12:30 mit Felix Oehlmann. Die Schlagzeilen. Nordzucker-Hauptversammlung bestätigt Stabilisierungskurs der Konzernspitze. Pendlerportal des Landkreises ist überarbeitet. Mann ist schwer betrunken mit Krankenrollstuhl unterwegs und Klimaschutzagentur stellt in Gronau und Eime Wärmepumpen vor. Die Meldungen im Einzelnen. Die Hauptversammlung der Nordzucker AG hat den von der Konzernspitze eingeschlagenen Stabilisierungskurs mit großer Mehrheit bestätigt. Wie das Unternehmen mitteilt, haben die Aktionärinnen und Aktionäre den Vorstand und den Aufsichtsrat letzte Woche mit sehr großer Mehrheit entlastet. Nordzucker hatte zuletzt ein historisch niedriges Jahresergebnis mit einem Umsatzrückgang von 2,77 auf 2,34 Milliarden Euro und einem operativen Verlust von 226 Millionen Euro gemeldet. Als Grund dafür wurden zwei sehr ertragreiche Rübenernten in Folge, hohe Bestände im Zuckermarkt der EU und stark gefallene Absatzpreise genannt. Als Konsequenz ordnete die Unternehmensführung ein Sofortprogramm zur Reduzierung von Verwaltungs-, Personal- und Sachkosten sowie Anpassungen der Netzwerkstruktur an. So will Nordzucker etwa über ein neues Rübenpreismodell künftig flexibler auf die Ergebnislage reagieren können. Für dieses Geschäftsjahr rechnet das Unternehmen weiterhin mit Verlusten, im Jahr darauf soll aber wieder ein positives operatives Ergebnis erreicht werden. In der Region Hildesheim betreibt der Konzern die Zuckerfabriken in Klauen und Nordstemmen. Das vom Landkreis Hildesheim genutzte Internet-Pendlerportal ist überarbeitet worden und damit nutzerfreundlicher und sicherer geworden. Darauf weist der Landkreis hin. Fahrgemeinschaften würden derzeit nicht zuletzt durch die hohen Benzinpreise wieder für viele Menschen interessanter und die Nutzung über die Seite hildesheim.pendlerportal.de sei kostenlos. Notwendig sei nur eine Registrierung. Dann könne mit wenigen Klicks sowohl ein Mitfahrangebot als auch eine Nachfrage erstellt werden. Die Nutzerinnen und Nutzer könnten dann direkt Kontakt aufnehmen, es gäbe eine Bewertungsmöglichkeit und das Portal zeige zudem auch mögliche Verbindungen per ÖPNV an. Passanten haben diesen Sonntag gegen 13 Uhr am Bodenburger Ortseingang Richtung Bad Salzdetfurt einen Mann entdeckt, der neben einem Krankenrollstuhl auf dem Geh- und Radweg lag. Die verständigte Polizei überprüfte den Mann und stellte dabei per Alkotest einen Wert von 3,51 Promille fest. Gegen den Mann läuft nun ein Strafverfahren wegen Trunkenheit im Verkehr. Außerdem wurden eine Blutprobe und ein Test auf Betäubungsmittelbeeinflussung veranlasst. Im Rahmen der sogenannten Wärmepumpeninitiative der kreiseigenen Klimaschutzagentur gibt es jetzt einen gemeinsamen Termin für Gronau und Eime. Interessierte können dort am 15. August Wärmepumpen im Betrieb ansehen und mit den Betreibern sprechen, heißt es in der Ankündigung. Konzept der Initiative ist, dass Hauseigentümerinnen und Eigentümer, die schon eine solche Anlage haben, mit Interessierten über ihre Erfahrungen damit sprechen. Außerdem sind jeweils ein unabhängiger Energieberater der Verbraucherzentrale und jemand von der Kreisverwaltung dabei, um über Fördermöglichkeiten zu informieren. Weitere Informationen und die Anmeldung

kaputter Laster auf dem Beschleunigungsstreifen. Dann staut es sich auf der A2 Richtung Hannover zwischen dem Kreuz Hannover Ost und Hannover Lahe nach einem Unfall. Nochmal ein Unfall, A2 nochmal Richtung Hannover. Die Einfahrt nach Hämeler Wald ist gesperrt und jetzt kommen wir zu so einem Ballungsgebiet. A2 nochmal Richtung Hannover. Die Einfahrt nach Peine ebenfalls gesperrt wegen eines Unfalls. Und die Kreisstraße 75 Richtung Stederdorf. Die Überleitung zur B444 Richtung Peine ebenfalls kein Durchkommen. So, und das Hauptding ist, A2 Richtung Hannover, da können Sie nicht lang. Gesperrt A2 Richtung Hannover zwischen Braunschweig-Watenbüttel und dem Rastplatz Rösel-Nord. Zumindest scheint der entsprechende Laster nicht mehr zu brennen, aber Bergungsarbeiten laufen. Das kann noch dauern. Und 3 Kilometer Stau sind aktuell die Folge. A2 Richtung Hannover. 3 Kilometer Stau zwischen dem Kreuzer Braunschweig-Nord und Braunschweig-Watenbüttel. Und wie gesagt, kein Durchkommen zwischen Braunschweig-Watenbüttel und dem Rastplatz Rösel-Nord. Das kann dauern. Da oben alles so quasi aufgereiht wie Perlen auf der A2 hier auf meiner Karte. Diese Ecke am besten meiden. Und sonst wirklich weiträumig dran vorbeifahren. Wenn Sie fahren irgendwo, ich wünsche gutes und sicheres Ankommen.

Was den Dienstag betrifft, fällt der zumindest weniger heiß aus. Sehr sonnig, ja, immer noch sehr warm, aber aushaltbar. Dank ja auch dem Regen, der da gestern gefallen ist und dem kühleren Start in den Morgen. Wir sind noch ein bisschen mit dem Mittag beschäftigt. Und was aber den Dienstag sonst betrifft, da hätten wir noch ein paar Dinge, die Sie sich vielleicht in Ihren Terminkalender eintragen möchten. Fragezeichen. Einfach dran.

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1: Mit Silas Wiebrecht. Die Taschenlampenführung im Sennefergraf um 17.30 Uhr und um 19 Uhr im Römer- und Pelizäus-Museum verspricht einen besonderen Ausflug ins alte Ägypten. Mit Taschenlampen geht es durch die Grabkammer des Sennefer, wodurch viele Details auf ungewohnte Weise sichtbar werden. Das Ticket kostet 15 Euro für Erwachsene und 5 Euro für Kinder. Für den Termin um 17.30 Uhr waren zuletzt noch 2 Plätze verfügbar, für den um 19 Uhr noch 5. Die KUFA Corner beginnt um 19 Uhr in der Kulturfabrik Löseke und richtet sich an alle, die sich für Hip-Hop-Kultur interessieren. In lockerer Atmosphäre treffen sich Menschen aus der lokalen Szene zum Austausch über Musik, Graffiti, DJing und kreative Projekte. Der Abend ist offen gestaltet und lädt auch Interessierte ohne Vorkenntnisse zum Vorbeischauen ein. Die Quiz Night im Literanova startet um 21 Uhr, Einlass ist bereits ab 19 Uhr. Auf die Teilnehmenden warten Fragen aus ganz unterschiedlichen Wissensgebieten, von Alltagswissen bis zu kniffligen Überraschungen. Der Abend lebt von Mitraten, Diskutieren und dem gemeinsamen Spaß am Rätseln. Der Eintritt ist frei. Mit Glimmer im Café Glocksee steht um 21.15 Uhr ein kostenloses Konzert in Hannover auf dem Programm. Die Band aus New York verbindet Indie-Rock, Shoegaze und Dream-Pop zu einem atmosphärischen Sound und gilt als spannender Geheimtipp für Fans moderner Gitarrenmusik. Einlass ist ab 20 Uhr, im Anschluss ist eine Party angekündigt. Das waren einige Tonkuhle-Veranstaltungstipps für heute. Weitere Veranstaltungen finden Sie online auf stadtmagazin-public.de.
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2: Und weil der Kollege das gestern aufgenommen hat, habe ich mal einen Blick geworfen, ob diese freien Plätze immer noch vorhanden sind, was die Taschenlampenführungen beim RPM betrifft. Und ja, 17.30 Uhr, da sind immer noch 2 Tickets frei und 5 weiterhin für 19 Uhr. Da hat sich also nichts dran geändert. Noch nicht.

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So weit der Mittag hier auf Radio Tonkuhle, kurz vor eins. Wenn Sie wissen möchten, was bei uns alles noch auf Sie wartet, neben halt viel Musik, dann einfach mal auf unserem Programmplan vorbeischauen. Der steht auf tonkuhle.de. Und mein Name ist Alexander Polikowski. Kommen Sie gut durch diesen restlichen Dienstag.

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1: Um 13 Uhr mit Astrid Fietz. Der nordrhein-westfälische Umweltminister Krischer hat anlässlich des 5. Jahrestages der Flutkatastrophe im Ahrtal auf Verbesserungen im Hochwasserschutz hingewiesen. Dieser werde eine Daueraufgabe bleiben, die man nie als abgeschlossen betrachten könne, sagte der Grünen-Politiker in der ARD. Würde sich eine solche Katastrophe wiederholen, wären die Behörden heute aber besser vorbereitet, so Krischer.
2: Es wird immer so sein, dass ein solches Hochwasser Schäden verursacht. Wir werden nie eine Infrastruktur bauen können, die das am Ende ohne Schaden übersteht. Was sich aber in Nordrhein-Westfalen geändert hat, und da haben wir gelernt, insbesondere was die Todesfälle angeht, bei den Warnungen waren wir 2021 schlecht aufgestellt, Botschaften sind nicht angekommen, Wetterdaten, Pegeldaten sind missverstanden worden, und das alles haben wir neu aufgebaut und organisiert. Wir sind heute auf ein solches Ereignis viel besser vorbereitet, dass wir Menschen warnen können, dass wir Menschen retten können, dass wir dafür sorgen können, dass diesen Verlust an Menschenleben, dass es den in dieser Form nicht mehr geben wird.
1: Nordrhein-Westfalens Umweltminister Krischer zur Flutkatastrophe vor 5 Jahren, bei der in Rheinland-Pfalz 135 Menschen gestorben sind. In Nordrhein-Westfalen gab es 49 Tote. In der Golfregion gehen die Angriffe zwischen den USA und dem Iran weiter. Das US-Militär hat offenbar mehrere iranische Inseln und Orte entlang der Küste bombardiert. US-Präsident Trump sprach von einem weiteren großen Angriff, der den Iran sehr hart treffe. Die iranischen Revolutionsgarden reagierten mit Angriffen auf Ziele in Bahrain und Jordanien. Außerdem wurden 2 Schiffe in der Straße von Hormus getroffen, die Verbindungen zu den Vereinigten Arabischen Emiraten haben. Dabei sollen ein Crewmitglied getötet und mehrere weitere schwer verletzt worden sein. Der Iran wandte sich außerdem in einer Botschaft an Jordanien. Darin wird die Bevölkerung aufgerufen, die Zusammenarbeit mit dem US-Militär einzustellen, um die Sicherheit in der Region wiederherzustellen. Ein Unwetter hat am Abend und in der Nacht für vollgelaufene Keller und überflutete Straßen gesorgt. Die Feuerwehr musste allein in Niedersachsen gut 600 Mal ausrücken. Aus der NDR-Nachrichtenredaktion Karl Schreiber.
3: In Heidenau im Landkreis Harburg haben große Hagelkörner Autoscheiben zertrümmert und Dächer beschädigt, so die Feuerwehr. Der Flughafen in Hannover musste laut Medienberichten kurzzeitig den Betrieb einstellen. In Schleswig-Holstein war vor allem der Kreis Pinneberg von dem Unwetter betroffen. In Elmshorn standen innerhalb kürzester Zeit Straßen, Keller und Tiefgaragen unter Wasser. Dort ist auch ein Polizeiauto während eines Einsatzes auf einer überfluteten Straße stecken geblieben. Im Landkreis Ludwigslust-Parchim in Mecklenburg-Vorpommern haben tennisballgroße Hagelkörner für zahlreiche Feuerwehreinsätze gesorgt.
1: In der Europäischen Union leben so viele Menschen wie noch nie. Laut EU-Demografiebericht sind es erstmals mehr als 450 Millionen, vermutlich aber nicht auf Dauer. Aus Brüssel, Niklas Fortmann.
4: Laut dem Bericht wird erwartet, dass bis 2050 rund 5 Millionen Menschen weniger in der EU leben. Das trifft vor allem auch den Arbeitsmarkt, denn die EU-Bevölkerung wird immer älter. Während heute jeder 5. über 64 Jahre alt ist, soll es bis 2050 mehr als jeder 3. sein. Aus Sicht der EU-Kommission ein Problem, das neben dem Arbeitsmarkt zum Beispiel auch Gesundheits- und Pflegesysteme und die öffentlichen Finanzen belasten könnte. Ziel der EU-Kommission sei es deshalb, mehr Menschen in Arbeit zu bekommen. Dazu gehören zum Beispiel auch mehr Frauen und junge Menschen.
1: Der Negativpreis Goldener Windbeutel der Verbraucherorganisation Foodwatch geht in diesem Jahr an ein Nahrungsergänzungsmittel des Unternehmens LaVita. Das Produkt besteht größtenteils aus Fruchtsaftkonzentrat und kostet umgerechnet 100 Euro pro Liter. Aus der Verbraucherredaktion Sabine Schütze.
5: Der maßlos überteuerte Fruchtsaft verspricht, fit fürs Leben zu machen, kassiere aber Verbraucherinnen mit dem Wunsch nach Gesundheit kräftig ab, meint Alina Nietzsche von Foodwatch und fordert eine besser ausgestattete Lebensmittel. Überwachung, um Verbrauchertäuschung zu stoppen. Neben den irreführenden Aussagen sind einige der zugesetzten Vitamine und Nährstoffe überdosiert. Auf den 2. Platz kam ein Backpulver von Dr. Oetker, das speziell für den Airfryer ausgelobt ist. Doch es backt genau wie normales Backpulver, kostet aber das Dreifache.
1: Das waren die Nachrichten. Das Wetter in Norddeutschland. Oft heiter, gebietsweise wolkig. Im südlichen Niedersachsen einige Schauer, teils kräftige Gewitter, sonst trocken. 22 Grad auf Usedom bis 30 Grad in Bad Bentheim. Morgen viel Sonne und meist trocken bei 22 bis 30 Grad. Am Donnerstag gebietsweise Schauer bei ebenfalls 22 bis 30 Grad. Am Freitag teils freundlich, teils Schauer und Gewitter bei 22 bis 28 Grad. Es ist gleich 13.05 Uhr.
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6: Mit Felix Oehlmann. Die Hauptversammlung der Nordzucker AG hat den von der Konzernspitze eingeschlagenen Stabilisierungskurs bestätigt. Wie das Unternehmen mitteilt, wurden letzte Woche Vorstand und Aufsichtsrat mit großer Mehrheit entlastet. Nordzucker hatte zuletzt ein historisch niedriges Jahresergebnis mit einem operativen Verlust von 226 Millionen Euro gemeldet und reagiert darauf mit einem Sofortprogramm zur Kostenreduzierung. Das vom Landkreis Hildesheim genutzte Internet-Pendler-Portal ist überarbeitet worden und damit nutzerfreundlicher und sicherer. Darauf weist der Kreis hin. Die Adresse ist hildesheim.pendlerportal.de. In der Wärmepumpeninitiative der hiesigen Klimaschutzagentur gibt es für den 15. August einen gemeinsamen Termin für Gronau und Eime. Konzept ist, dass Hauseigentümerinnen und Eigentümer, die schon eine solche Pumpe haben, mit Interessierten über ihre Erfahrungen damit sprechen. Weitere Informationen und die Anmeldung finden Sie als Link auf tonkuhle.de.
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1: Sagt Martin Schmiech.
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1: Um 14 Uhr mit Astrid Fietz. Städte und Gemeinden im Ahrtal erinnern heute an die Flutkatastrophe vor 5 Jahren. Mehr als 180 Menschen waren dabei ums Leben gekommen. Das zentrale Gedenken findet heute Abend auf dem Marktplatz in Bad Neuenahr-Ahrweiler statt. Auch Bundeskanzler Merz wird teilnehmen. Bundespräsident Steinmeier eröffnete am Mittag in Altenahr eine Ausstellung mit Bildern von Flutüberlebenden. Steinmeier sagte, er freue sich sehr, dass eine Schau zustande gekommen sei, die an die betroffenen Menschen erinnere.
2: Die Gesichter zeigen, ja, das war ein Ort, eine Region der Zerstörung, aber es war auch eine des Wiederaufbaus. Und insofern, wenn wir heute zurückschauen, hat dieser Ort eine furchtbare Katastrophe erlebt, aber er ist auch ein Ort, der für Solidarität steht, für Würde, ich glaube inzwischen auch für Stolz. Alles das werden wir nicht vergessen an diesem 5. Jahrestag.
1: Bundespräsident Steinmeier. Die US-Luftwaffe hat offenbar erneut Ziele im Iran attackiert. Die Behörden dort berichten unter anderem, dass die Stadt Bushehr im Süden des Landes angegriffen worden sei. Dort steht das einzige aktive Atomkraftwerk im Iran. Auch aus anderen Landesteilen werden Angriffe gemeldet. Vorher bombardierte der Iran als Reaktion auf andere US-Angriffe unter anderem Schiffe in der Straße von Hormus sowie Ziele in Bahrain und Jordanien. Aus der NDR-Nachrichtenredaktion Veronika Streuer.
3: Teheran sandte außerdem eine Botschaft an Jordanien. Darin wurde die Bevölkerung aufgerufen, die Zusammenarbeit mit dem US-Militär zu beenden. So könnte die Sicherheit in der Region wiederhergestellt werden. Das US-Militär hatte zuvor mehrere iranische Inseln und Orte entlang der Küste bombardiert. US-Präsident Trump kündigte außerdem eine Seeblockade gegen den Iran an. Diese soll demnach heute um 22 Uhr deutscher Zeit in Kraft treten. Außerdem will Trump eine Art Schutzgebühr für alle Schiffe erheben, die die Meerenge passieren wollen. Die Summe soll 20% des jeweiligen Frachtwerts betragen.
1: Dieser Plan von US-Präsident Trump stößt auf Kritik. Nach Ansicht der deutschen Reeder würden höhere Kosten für Schifffahrtsunternehmen auch höhere Kosten für Verbraucher nach sich ziehen. Laut dem Hauptgeschäftsführer des Verbands Deutscher Reeder Kröger steht damit auch grundsätzlich das System der freien Schifffahrt in Frage, sagte er der Wirtschaftswoche. Ein Unwetter hat am Abend und in der Nacht für vollgelaufene Keller und überflutete Straßen gesorgt. Die Feuerwehr musste allein in Niedersachsen gut 600 Mal ausrücken. Aus der NDR-Nachrichtenredaktion Karl Schreiber.
4: In Heidenau im Landkreis Harburg haben große Hagelkörner Autoscheiben zertrümmert und Dächer beschädigt, so die Feuerwehr. Der Flughafen in Hannover musste laut Medienberichten kurzzeitig den Betrieb einstellen. In Schleswig-Holstein war vor allem der Kreis Pinneberg von dem Unwetter betroffen. In Elmshorn standen innerhalb kürzester Zeit Straßen, Keller und Tiefgaragen unter Wasser. Dort ist auch ein Polizeiauto während eines Einsatzes auf einer überfluteten Straße stecken geblieben. Im Landkreis Ludwigslust-Parchim in Mecklenburg-Vorpommern haben tennisballgroße Hagelkörner für zahlreiche Feuerwehreinsätze gesorgt.
1: Im Müritz-Nationalpark in Mecklenburg-Vorpommern kämpfen etwa 300 Feuerwehrleute weiter gegen den Waldbrand. Die Lage hat sich aber etwas entspannt. Nach Angaben der Einsatzleitung bewegt sich das Feuer nur sehr langsam voran. Die betroffene Fläche hat sich seit gestern Abend auch nicht vergrößert. Es brennt auf etwa 150.000 Quadratmetern. Die Löscharbeiten werden weiterhin erschwert, weil sich auf dem ehemaligen Truppenübungsplatz Munition im Boden befindet. Die Verbraucherschutzorganisation Foodwatch hat ihren Negativpreis Goldener Windbeutel vergeben. Er geht an ein angebliches Gesundheitsgetränk mit hohem Einkaufspreis vom Unternehmen Lavita. Sabine Schütze aus der ARD-Verbraucherredaktion erläutert, wie Foodwatch den Schmähpreis begründet.
5: 50 Euro für einen halben Liter Saft aus Konzentraten, nur weil hier reichlich Mikronährstoffe zusätzlich reingekippt worden sind. Das allein ist schon unglaublich. Auf der Flasche selbst steht groß das Versprechen, fit fürs Leben zu machen, was immer das heißen soll. Dieser Spruch versucht, ein konkretes rechtswidriges Gesundheitsversprechen zu umgehen, bleibt deshalb eben auch so nebulös. Dazu kommt, dass etliche Vitamine überdosiert sind. Das heißt, dass sie beispielsweise für Menschen problematisch werden können, die blutverdünnende Medikamente nehmen. Ein entsprechender Hinweis auf der Flasche fehlt natürlich.
1: Das waren die Nachrichten. Das Wetter in Norddeutschland. Oft heiter, gebietsweise wolkig, im südlichen Niedersachsen einige Schauer, teils kräftige Gewitter, sonst trocken. 22 Grad auf Usedom bis 30 Grad in Bad Bentheim. Morgen viel Sonne und meist trocken bei 22 bis 30 Grad. Am Donnerstag gebietsweise Schauer, ebenfalls 22 bis 30 Grad. und am Freitag teils freundlich, teils Schauer und Gewitter, 22 bis 28 Grad. Es ist 14.05 Uhr.
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6: Mit Felix Oehlmann. Die Hauptversammlung der Nordzucker AG hat den von der Konzernspitze eingeschlagenen Stabilisierungskurs bestätigt. Wie das Unternehmen mitteilt, wurden letzte Woche Vorstand und Aufsichtsrat mit großer Mehrheit entlastet. Nordzucker hatte zuletzt ein historisch niedriges Jahresergebnis mit einem operativen Verlust von 226 Millionen Euro gemeldet und reagiert darauf mit einem Sofortprogramm zur Kostenreduzierung. Das vom Landkreis Hildesheim genutzte Internet-Pendler-Portal ist überarbeitet worden und damit nutzerfreundlicher und sicherer. Darauf weist der Kreis hin. Die Adresse ist hildesheim.pendlerportal.de. In der Wärmepumpeninitiative der hiesigen Klimaschutzagentur gibt es für den 15. August einen gemeinsamen Termin für Gronau und Eime. Konzept ist, dass Hauseigentümerinnen und Eigentümer, die schon eine solche Pumpe haben, mit Interessierten über ihre Erfahrungen damit sprechen. Weitere Informationen und die Anmeldung finden Sie als Link auf tonkuhle.de.
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1: Um 15 Uhr mit Benjamin Kirsch. Bundespräsident Steinmeier hat bei seinem Besuch im Ahrtal an die Opfer der Flutkatastrophe vor 5 Jahren erinnert. Steinmeier sagte, viele Menschen seien in den Wassermassen umgekommen, andere hätten über Nacht Hab und Gut verloren. Der Schmerz und das Leid seien bis heute nicht vergessen.
2: Dieser Tag ist auch ein Auftrag an uns alle, mit unseren Möglichkeiten dafür zu sorgen, dass Hochwasserkatastrophen mit den Folgen, wie wir sie hier erlebt haben, sich möglichst nicht wiederholen. Ja, das war ein Ort, eine Region der Zerstörung, aber es war auch eine des Wiederaufbaus. Wenn wir heute zurückschauen, hat dieser Ort eine furchtbare Katastrophe erlebt, aber er ist auch ein Ort, der für Solidarität steht, für Würde, ich glaube inzwischen auch für Stolz.
1: Bundespräsident Steinmeier. Die US-Luftwaffe hat offenbar erneut Ziele im Iran attackiert. Die Behörden dort berichten unter anderem, dass die Stadt Bushehr im Süden des Landes angegriffen worden sei. Dort steht das einzige aktive Atomkraftwerk im Iran. Auch aus anderen Landesteilen werden Angriffe gemeldet. Vorher bombardierte der Iran als Reaktion auf andere US-Angriffe unter anderem Schiffe in der Straße von Hormus sowie Ziele in Bahrain und Jordanien. Aus der NDR-Nachrichtenredaktion Veronika Streuer.
3: Teheran sandte außerdem eine Botschaft an Jordanien. Darin wurde die Bevölkerung aufgerufen, die Zusammenarbeit mit dem US-Militär zu beenden. So könnte die Sicherheit in der Region wiederhergestellt werden. Das US-Militär hatte zuvor mehrere iranische Inseln und Orte entlang der Küste bombardiert. US-Präsident Trump kündigte außerdem eine Seeblockade gegen den Iran an. Diese soll demnach heute um 22 Uhr deutscher Zeit in Kraft treten. Außerdem will Trump eine Art Schutzgebühr für alle Schiffe erheben, die die Meerenge passieren wollen. Die Summe soll 20% des jeweiligen Frachtwerts betragen.
1: Dieser Plan von US-Präsident Trump stößt auf Kritik. Nach Ansicht der deutschen Reeder würden höhere Kosten für Schifffahrtsunternehmen auch höhere Kosten für Verbraucher nach sich ziehen. Laut dem Hauptgeschäftsführer des Verbands Deutscher Reeder Kröger steht damit auch grundsätzlich das System der freien Schifffahrt in Frage, sagte er der Wirtschaftswoche. In Teilen Norddeutschlands haben Unwetter in der vergangenen Nacht Schäden angerichtet. Im Landkreis Ludwigslust-Parchim in Mecklenburg-Vorpommern waren Anwohner mit Schaufeln und Schneeschiebern im Einsatz, um Massen an großen Hagelkörnern zu beseitigen. In Niedersachsen gab es die meisten Einsätze. In Hannover sind hunderte Einsatzkräfte zu mehr als 1000 Unwettereinsätzen ausgerückt. Die Notrufleitungen waren zwischenzeitlich überlastet. Teilweise standen Autos bis zum Motor im Wasser. In Heidenau im Kreis Hagen haben Hagelkörner Autoscheiben zertrümmert. Auch Dächer wurden beschädigt. Hohe Temperaturen und relativ wenig Regen lassen die Pegelstände vieler Flüsse in Deutschland sinken. Am Rhein hat der niedrige Wasserstand jetzt Folgen für die Industrie. Die Stahltochter von ThyssenKrupp drosselte an ihrem Hauptwerk in Duisburg die Produktion. Grund ist, dass das Werk nicht mehr ausreichend Rohstoffen beliefert werde, weil die eigenen Binnenschiffe nicht mehr fahren ließen. In den kommenden Tagen werden am Rhein Wasserstände von rund 40 Zentimetern erwartet. Bei diesem Wert wird die Güterschifffahrt dort gewöhnlich grundsätzlich eingestellt. Der Rhein gehört zu den meistbefahrenen Binnenwasserstraßen der Welt. Die Verbraucherschutzorganisation Foodwatch hat ihren Negativpreis Goldener Windbeutel vergeben. Es geht an ein angebliches Gesundheitsgetränk mit hohem Einkaufspreis vom Unternehmen Lavita. Sabine Schütze aus der ARD Verbraucherredaktion erläutert, wie Foodwatch den Schmähpreis begründet.
4: 50 Euro für einen halben Liter Saft aus Konzentraten, nur weil hier reichlich Mikronährstoffe zusätzlich reingekippt worden sind. Das allein ist schon unglaublich. Auf der Flasche selbst steht groß das Versprechen, fit fürs Leben zu machen, was immer das heißen soll. Dieser Spruch versucht, ein konkretes rechtswidriges Gesundheitsversprechen zu umgehen, bleibt deshalb eben auch so nebulös. Dazu kommt, dass etliche Vitamine überdosiert sind. Das heißt, dass sie beispielsweise für Menschen problematisch werden können, die blutverdünnende Medikamente nehmen. Ein entsprechender Hinweis auf der Flasche fehlt natürlich.
1: Das waren die Nachrichten. Das Wetter in Norddeutschland, oft heiter, gebietsweise wolkig, im südlichen Niedersachsen einige Schauer, teils kräftige Gewitter, sonst trocken, 22 Grad auf Usedom bis 30 Grad in Bad Bentheim. Nachts häufig klar, in Südniedersachsen noch letzte Schauer oder Gewitter, Tiefstwerte 18 bis 10 Grad. Morgen viel Sonne, meist trocken, 22 bis 30 Grad. Am Donnerstag gebietsweise Schauer, wieder 22 bis 30 Grad. Und am Freitag teils freundlich, teils Schauer und Gewitter, 22 bis 28 Grad. Es ist jetzt 15.05 Uhr.
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5: Mit Felix Oehlmann. Die Deutsche Umwelthilfe hat für einen Hochwassercheck untersucht, wie hoch das Risiko eines Schadens für die Landkreise und kreisfreien Städte Deutschlands ist. Der Landkreis Hildesheim wird dabei als Gebiet mit hohem Risiko gelistet. Rund 4,8% der Kreisfläche seien Risikogebiete für signifikante Schäden beim Eintreten eines sogenannten Jahrhunderthochwassers. Diesen Donnerstagnachmittag wird für den Bau der B240 Ortsumgehung Marienhagen und Wenzen eine Sprengung durchgeführt. Ab 16 Uhr wird dafür die B240 in dem Bereich für etwa 30 Minuten gesperrt und ein Radius von bis zu knapp 400 Metern um die Stelle geräumt. In der Nacht vom letzten Freitag auf Samstag haben Unbekannte insgesamt 16 Autos aufgebrochen, die in der Bavenstädter Herbert-Quandt-Straße und der Drispenstädter Friedrich-Leckwe-Straße abgestellt waren. Die Polizei hält einen Zusammenhang zwischen den beiden Tatorten für wahrscheinlich.
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1: Um 16 Uhr mit Benjamin Kirsch. Bundespräsident Steinmeier hat bei einem Besuch im Ahrtal an die Opfer der Flutkatastrophe vor 5 Jahren erinnert. Steinmeier sagte, viele Menschen seien in den Wassermassen umgekommen, andere hätten über Nacht Hab und Gut verloren. Der Schmerz und das Leid seien bis heute nicht vergessen.
2: Dieser Tag ist auch ein Auftrag an uns alle, mit unseren Möglichkeiten dafür zu sorgen, dass Hochwasserkatastrophen mit den Folgen, wie wir sie hier erlebt haben, sich möglichst nicht wiederholen. Ja, das war ein Ort, eine Region der Zerstörung, aber es war auch eine des Wiederaufbaus. Wenn wir heute zurückschauen, hat dieser Ort eine furchtbare Katastrophe erlebt, aber er ist auch ein Ort, der für Solidarität steht, für Würde, ich glaube inzwischen auch für Stolz.
1: Bundespräsident Steinmeier. Der Plan von US-Präsident Trump, von Handelsschiffen auf der Straße von Hormus Gebühren zu verlangen, stößt auf Kritik. Nach Ansicht der deutschen Länder würden höhere Kosten für Schifffahrtsunternehmen auch höhere Kosten für Verbraucher nach sich ziehen. Laut dem Hauptgeschäftsführer des Verbands Deutscher Reeder Kröger steht damit auch grundsätzlich das System der freien Schifffahrt in Frage. Heute gehe es um die Straße von Hormus, morgen vielleicht um andere Meerengen, sagte er der Wirtschaftswoche. US-Präsident Trump will eine Schutzgebühr in Höhe von 20% des jeweiligen Frachtwerts an Bord erheben. Damit sollen die Kosten der USA für den Schutz der Straße von Hormus gedeckt werden. Bei einem Gebäudebrand in Brüssel sind mehrere Tote geborgen worden. Sie wurden nach Angaben der Staatsanwaltschaft im Aufzug eines Hotels entdeckt. Aus Brüssel, Sabrina Fritz.
3: Wie viele Menschen bei dem Brand insgesamt ums Leben gekommen sind, ist noch unklar. Das Feuer brach am Morgen im sogenannten Oxy-Gebäude aus, einem ehemaligen Verwaltungsgebäude in der Brüsseler Innenstadt. Es wird gerade für Luxuswohnungen, ein Hotel und ein Restaurant umgebaut. Rund 250 Arbeiter waren während des Unglücks in dem Gebäude, berichten belgische Medien. Einige von ihnen werden immer noch vermisst. Die Feuerwehr konnte den ersten Brand schnell löschen, aber die Flammen breiteten sich dann in den Luftschächten aus. Der Lift wurde zur Todesfalle. Zu einem weiteren Fahrstuhl versuchen sich die Rettungsmannschaften am Nachmittag einen Zugang zu verschaffen.
1: Die Zahl der Kriegsdienstverweigerer in Deutschland ist deutlich gestiegen. Von Januar bis Juli dieses Jahres gingen bislang mehr als 5.800 Anträge beim Bundesamt für Familie und zivilgesellschaftliche Aufgaben ein. 2025 waren es noch knapp 3.900. Aus Berlin, Katrin Aue.
4: Die Behörde entscheidet über die Anträge. Ihrer Einschätzung nach sind zwei Entwicklungen für die höheren Zahlen verantwortlich. Erstens die aktuelle Weltpolitik. Damit dürfte unter anderem Russlands Krieg gegen die Ukraine gemeint sein. Und zweitens der neu eingeführte freiwillige Wehrdienst und die damit verbundene höhere Aufmerksamkeit für das Thema. Seit Anfang des Jahres verschickt die Bundeswehr Fragebögen an alle 18-Jährigen, um die Bereitschaft zum Wehrdienst abzufragen. Damit will die Bundeswehr die Zahl der Wehrdienstleistenden erhöhen und letztlich die Zahl der an der Waffe ausgebildeten Personen für den Ernstfall.
1: Hohe Temperaturen und relativ wenig Regen lassen die Pegelstände vieler Flüsse in Deutschland sinken. Am Rhein hat der niedrige Wasserstand jetzt Folgen für die Industrie. Die Stahltochter von ThyssenKrupp drosselte an ihrem Hauptwerk in Duisburg die Produktion. Grund ist, dass das Werk nicht mehr mit ausreichend Rohstoffen beliefert werde, weil die eigenen Binnenschiffe nicht mehr fahren, hieß es. In den kommenden Tagen werden am Rhein Wasserstände von rund 40 Zentimetern erwartet. Der Deutsche Fußballbund führt heute weitere Gespräche über den künftigen Bundestrainer. Nach Sportschau-Informationen kommt der DFB mit Vertretern des österreichischen Konzerns Red Bull zusammen. Luca Benincasa mit Einzelheiten.
5: Dabei geht es um die Personalie Jürgen Klopp, der noch bis 2029 als Head of Global Soccer bei Red Bull unter Vertrag steht. Der DFB will Klopp als neuen Bundestrainer und ist sich mit dem 59-Jährigen nach eigenen Angaben in wesentlichen Eckpunkten einig. Nun geht es um Details der Vertragsauflösung bei Red Bull und womöglich um die Frage, ob Klopp und der Konzern künftig in anderer Form weiter zusammenarbeiten. Medien hatten über eine Funktion als Markenbotschafter oder Berater spekuliert.
1: Das waren die Nachrichten. Das Wetter in Norddeutschland, oft heiter, gebietsweise wolkig, im südlichen Niedersachsen teils kräftige Gewitter, sonst trocken, 22 Grad auf Usedom bis 30 Grad in Bad Bentheim. Nachts häufig klar im Südniedersachsen, noch letzte Schauer oder Gewitter, Tiefstwerte 18 bis 10 Grad, morgen viel Sonne, meist trocken, 22 bis 30 Grad, am Donnerstag gebietsweise Schauer, wieder 22 bis 30 Grad und am Freitag teils Gewitter bei 22 bis 28 Grad. Es ist jetzt 16.05 Uhr.
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6: Mit Felix Oehlmann. Die Deutsche Umwelthilfe hat für einen Hochwassercheck untersucht, wie hoch das Risiko eines Schadens für die Landkreise und kreisfreien Städte Deutschlands ist. Der Landkreis Hildesheim wird dabei als Gebiet mit hohem Risiko gelistet. Rund 4,8% der Kreisfläche seien Risikogebiete für signifikante Schäden beim Eintreten eines sogenannten Jahrhunderthochwassers. Diesen Donnerstagnachmittag wird für den Bau der B240 Ortsumgehung Marienhagen und Wenzen eine Sprengung durchgeführt. Ab 16 Uhr wird dafür die B240 in dem Bereich für etwa 30 Minuten gesperrt und ein Radius von bis zu knapp 400 Metern um die Stelle geräumt. In der Nacht vom letzten Freitag auf Samstag haben Unbekannte insgesamt 16 Autos aufgebrochen, die in der Bavenstädter Herbert-Quandt-Straße und der Drispenstädter Friedrich-Leckwe-Straße abgestellt waren. Die Polizei hält einen Zusammenhang zwischen den beiden Tatorten für wahrscheinlich.
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0: Das war damals, 4. April 2006.
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1: Um 17 Uhr mit Benjamin Kirsch. Bundespräsident Steinmeier hat bei einem Besuch im Ahrtal an die Opfer der Flutkatastrophe vor 5 Jahren erinnert. Steinmeier sagte, viele Menschen seien in den Wassermassen umgekommen. Andere hätten über Nacht Hab und Gut verloren. Der Schmerz und das Leid seien bis heute nicht vergessen. Auch Bundeskanzler Merz wird zur zentralen Gedenkfeier am Abend im Ahrtal erwartet. Infolge der heftigen Regenfälle im Juli 2021 starben mehr als 180 Menschen. Bei einem Brand in der Brüsseler Innenstadt sind mehrere Tote geborgen worden. Nach Angaben der Staatsanwaltschaft wurden sie im Aufzug eines Hotels entdeckt. Aus Brüssel Sabrina Fritz.
2: Wie viele Menschen bei dem Brand insgesamt ums Leben gekommen sind, ist noch unklar. Das Feuer brach am Morgen im sogenannten Oxy-Gebäude aus, einem ehemaligen Verwaltungsgebäude in der Brüsseler Innenstadt. Es wird gerade für Luxuswohnungen, ein Hotel und ein Restaurant umgebaut. Rund 250 Arbeiter waren während des Unglücks in dem Gebäude, berichten belgische Medien. Einige von ihnen werden immer noch vermisst. Die Feuerwehr konnte den ersten Brand schnell löschen, aber die Flammen breiteten sich dann in den Luftschächten aus. Der Lift wurde zur Todesfalle. Zu einem weiteren Fahrstuhl versuchen sich die Rettungsmannschaften am Nachmittag einen Zugang zu verschaffen.
1: Die US-Luftwaffe hat erneut Ziele im Iran attackiert. Die Behörden dort berichten unter anderem von Attacken auf die Stadt Bushehr im Süden des Landes. Dort steht das einzig aktive Atomkraftwerk im Iran. Auch aus anderen Landesteilen werden Angriffe gemeldet, etwa aus der Stadt Abadan, wo die älteste Ölraffinerie der Golfregion stehen soll. Über Schäden oder Opfer gibt es bislang keine Informationen. Auf der von Russland kontrollierten Halbinsel Krim gibt es massive Probleme mit der Stromversorgung. Hintergrund sind nach Angaben der Behörden die jüngsten Angriffe der Ukraine. Aus Köln Philipp Rayon.
3: 2 Stunden Strom, 6 Stunden keinen Strom. Das hat der Gouverneur von Sevastopol für die Hafenstadt heute angeordnet. Sevastopol ist die größte Stadt auf der von Russland völkerrechtswidrig besetzten Halbinsel Krim. Der Gouverneur rief die Bevölkerung über den Messenger-Dienst Telegram dazu auf, Strom zu sparen und auf Geräte mit starkem Verbrauch zu verzichten. Die stundenweisen Stromabschaltungen würden nach und nach verschiedene Stadtteile betreffen. Der Abschaltplan soll zunächst für heute gelten. Wie lange die Maßnahmen nötig sind, ließen die örtlichen Behörden aber offen.
1: Das Leben in Pflegeheimen wird für ältere Menschen immer teurer. Im bundesweiten Durchschnitt mussten Bewohner mehr als 3.360 Euro pro Monat aus eigener Tasche zuzahlen. Zahlen für Norddeutschland hat Inken Henkel aus der NDR-Nachrichtenredaktion.
4: Die Kosten für einen Pflegeplatz sind in Mecklenburg-Vorpommern besonders stark gestiegen. Stand Anfang Juli lag die Eigenbeteiligung dort bei gut 3.000 Euro im Monat. Das sind über 10% mehr als ein Jahr vorher. Allerdings sind diese Kosten im Ländervergleich noch günstig. Am teuersten ist die Pflege in Bremen mit durchschnittlich fast 3.800 Euro Selbstbeteiligung. In Schleswig-Holstein kostet ein Heimplatz inzwischen knapp 3.150 Euro im Monat. Hamburg liegt mit einer Eigenbeteiligung von knapp 3.500 Euro etwas über dem Bundesschnitt. Die Zahlen hat der Verband der Ersatzkassen ermittelt. Die Abweichungen von Bundesland zu Bundesland sind unter anderem darauf zurückzuführen, dass die Pflegeheime unterschiedliche Personalschlüssel haben. Das soll angeglichen werden, aber das dauert.
1: Bei der Fußball-Weltmeisterschaft startet am Abend das erste Halbfinale. Ab 21 Uhr treffen in Dallas Frankreich und Spanien aufeinander. Aus dem ARD-WM-Team Felix Gerhardt.
5: Vize-Weltmeister gegen Europameister, die beste Offensive gegen die beste Defensive dieser WM. Und für viele Beobachter wird der heutige Sieger auch der Favorit fürs Finale sein. In New York soll es nach Informationen des Kicker heute ein Treffen zwischen der DFB-Spitze und Präsident Bernd Neuendorf und Red Bull-Geschäftsführer Oliver Minzlaff geben. Dabei sollen Ablösemodalitäten für Jürgen Klopp geklärt werden. Bereits am Samstag hatte der DFB verkündet, sich mit Klopp auf wesentliche Eckpunkte eines möglichen Vertrags als Bundestrainer geeinigt zu haben. Klopp ist aktuell noch als Head of Global Soccer beim Red Bull-Konzern tätig.
1: Das waren die Nachrichten. Das Wetter in Norddeutschland meist freundlich. Im südlichen Niedersachsen stellenweise Schauer, teils kräftige Gewitter, 21 bis 29 Grad. Der Deutsche Wetterdienst warnt in den südöstlichen Landesteilen Niedersachsens vor schweren Gewittern mit Sturmböen, heftigem Starkregen und Hagel. Nachts oft klar, in Südniedersachsen einzelne Gewitter, Tiefstwerte 18 bis 10 Grad. Morgen viel Sonne, später vereinzelte Gewitter, Höchstwerte 22 bis 30 Grad. Am Donnerstag wechselhaft wieder 22 bis 30 Grad. Und am Freitag freundlich, gebietsweise Schauer und Gewitter 22 bis 28 Grad. Es ist jetzt 17.05 Uhr.
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6: Mit Felix Oehlmann. Die Deutsche Umwelthilfe hat für einen Hochwassercheck untersucht, wie hoch das Risiko eines Schadens für die Landkreise und kreisfreien Städte Deutschlands ist. Der Landkreis Hildesheim wird dabei als Gebiet mit hohem Risiko gelistet. Rund 4,8% der Kreisfläche seien Risikogebiete für signifikante Schäden beim Eintreten eines sogenannten Jahrhunderthochwassers. Diesen Donnerstagnachmittag wird für den Bau der B240 Ortsumgehung Marienhagen und Wenzen eine Sprengung durchgeführt. Ab 16 Uhr wird dafür die B240 in dem Bereich für etwa 30 Minuten gesperrt und ein Radius von bis zu knapp 400 Metern um die Stelle geräumt. In der Nacht vom letzten Freitag auf Samstag haben Unbekannte insgesamt 16 Autos aufgebrochen, die in der Bavenstädter Herbert-Quandt-Straße und der Drispenstädter Friedrich-Leckwe-Straße abgestellt waren. Die Polizei hält einen Zusammenhang zwischen den beiden Tatorten für wahrscheinlich.
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1: Um 18 Uhr mit Peter Eichenberg. Bei einem Besuch im Ahrtal in Rheinland-Pfalz hat Bundespräsident Steinmeier den Menschen seine Solidarität zugesichert. Auch 5 Jahre nach der Flutkatastrophe sei der Bund in der Verantwortung, den Wiederaufbau in den betroffenen Regionen zu unterstützen, sagte der Bundespräsident. Aus Bad Neuenahr-Ahrweiler Christian Giese-Kessler.
2: Er wolle mit seinem Besuch auch ein Zeichen setzen, dass die Bundesregierung die Menschen im Ahrtal nicht vergesse, so Steinmeier. Bei der Veranstaltung war auch der rheinland-pfälzische Ministerpräsident Gordon Schnieder zu Gast. Er betonte, dass das Ahrtal auch bei der neuen CDU-geführten Landesregierung einen hohen Stellenwert hat. Die Landrätin des Kreises Ahrweiler, Cornelia Weigand, nutzte den prominenten Besuch, um eine ihrer Kernforderungen der letzten Wochen erneut zu platzieren. Ihrer Ansicht nach muss der Bund den Wiederaufbaufonds auch für überregionale Projekte wie große Regenrückhaltebecken öffnen, denn nur so sei langfristig ein ausreichender Schutz vor einer neuen Flut realistisch.
1: Zwischen den USA und Iran gehen die gegenseitigen Attacken weiter. Zuletzt hat die US-Luftwaffe erneut Ziele im Iran angegriffen. Vorher bombardierte der Iran Schiffe in der Straße von Hormuz sowie Ziele in Bahrain und Jordanien. Aus der NDR-Nachrichtenredaktion Nils Hansen.
3: Die USA fliegen mit unveränderter Härte Luftangriffe, etwa auf die Stadt Abadan, dort wo die älteste Ölraffinerie der Golfregion steht. Angegriffen wurde auch der Ort Bushehr, dort steht das einzige Atomkraftwerk im Iran. Vorher waren auch in einer Hafenstadt Explosionen zu hören, die nahe der Straße von Hormuz liegt. Damit steht wieder die für den weltweiten Ölhandel wichtige Meerenge im Fokus. Die US-Armee will eigenen Angaben zufolge die iranischen Fähigkeiten für Angriffe auf die kommerzielle Schifffahrt schwächen. US-Präsident Trump hat angekündigt, um 22 Uhr deutscher Zeit mit einer Seeblockade gegen den Iran zu beginnen.
1: Vom Plan, eine Gebühr von Schiffen auf der Straße von Hormuz zu verlangen, ist Trump inzwischen wieder abgerückt. Das habe er nach Gesprächen mit den Führungsspitzen im Nahen Osten beschlossen, teilte der US-Präsident auf seiner Plattform Truth Social mit. Er werde die Abgabe mit Handels- und Investitionsabkommen ersetzen, die die Golfstaaten mit den USA schließen würden. Mit der Schutzgebühr in Höhe von 20% des jeweiligen Frachtwerts von Schiffen sollten ursprünglich die Kosten für den Schutz der Meerenge gedeckt werden. Die Zahl der Kriegsdienstverweigerer in Deutschland ist deutlich gestiegen. In den ersten 6 Monaten dieses Jahres gingen bislang mehr als 5.800 Anträge beim Bundesamt für Familie und zivilgesellschaftliche Aufgaben ein. 2025 waren es noch knapp 3.900. Aus Berlin, Katrin Aue.
4: Die Behörde entscheidet über die Anträge. Ihrer Einschätzung nach sind 2 Entwicklungen für die höheren Zahlen verantwortlich. Erstens die aktuelle Weltpolitik. Damit dürfte unter anderem Russlands Krieg gegen die Ukraine gemeint sein. Und zweitens der neu eingeführte freiwillige Wehrdienst und die damit verbundene höhere Aufmerksamkeit für das Thema. Seit Anfang des Jahres verschickt die Bundeswehr Fragebögen an alle 18-Jährigen, um die Bereitschaft zum Wehrdienst abzufragen. Damit will die Bundeswehr die Zahl der Wehrdienstleistenden erhöhen und letztlich die Zahl der an der Waffe ausgebildeten Personen für den Ernstfall.
1: Bei der Fußball-Weltmeisterschaft findet am Abend das erste Halbfinale statt. Ab 21 Uhr treffen in Dallas Frankreich und Spanien aufeinander. Aus dem ARD-WM-Team Felix Gerhardt.
5: Es ist das Duell der besten Offensive gegen die beste Defensive. Frankreich setzt auf Umschaltspiel und hat im Turnier schon 16 Tore erzielt. Spanien überzeugte bislang mit geduldigem Ballbesitzfußball und hat in 6 Spielen erst ein einziges Gegentor kassiert. In New York soll es nach Kicker-Informationen heute ein Treffen zwischen der DFB-Spitze um Präsident Bernd Neuendorf und Red Bull-Geschäftsführer Oliver Minzlaff geben. Dabei sollen Ablösemodalitäten für Jürgen Klopp geklärt werden. Bereits am Samstag hatte der DFB verkündet, sich mit Klopp auf wesentliche Eckpunkte eines möglichen Vertrags als Bundestrainer geeinigt zu haben. Klopp ist aktuell als Head of Global Soccer beim Red Bull-Konzern tätig.
1: Radprofi Tadej Pogačar hat die 10. Etappe der Tour de France gewonnen. Der Titelverteidiger setzte sich zwischen Aurillac und Le Luron im Zentralmassiv durch. Zweiter wurde der Belgier Remco Evenepoel, dritter der Franzose Paul Sexas vor Florian Lipovic. Der Slowene Pogačar liegt in der Gesamtwertung nun mehr als 3 Minuten vor Verfolger Jonas Vingegaard. Das waren die Nachrichten. Das Wetter meist freundlich. Im südöstlichen Niedersachsen warnt der Deutsche Wetterdienst vor schweren Gewittern mit Sturmböen, heftigen Starkregen und Hagel. Nachts oft klar, in Südniedersachsen noch einzelne Gewitter, Tiefstwerte 18 bis 10 Grad. Morgen viel Sonne, vereinzelt später Gewitter, 22 bis 30 Grad. Am Donnerstag ist es wechselhaft bei 22 bis 30 Grad, am Freitag dann freundlich, gebietsweise Schauer und Gewitter 22 bis 28 Grad. Es ist 18.05 Uhr.
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6: mit Felix Oehlmann. Die Deutsche Umwelthilfe hat für einen Hochwassercheck untersucht, wie hoch das Risiko eines Schadens für die Landkreise und kreisfreien Städte Deutschlands ist. Der Landkreis Hildesheim wird dabei als Gebiet mit hohem Risiko gelistet. Rund 4,8% der Kreisfläche seien Risikogebiete für signifikante Schäden beim Eintreten eines sogenannten Jahrhunderthochwassers. Diesen Donnerstagnachmittag wird für den Bau der B240 Ortsumgehung Marienhagen und Wenzen eine Sprengung durchgeführt. Ab 16 Uhr wird dafür die B240 in dem Bereich für etwa 30 Minuten gesperrt und ein Radius von bis zu knapp 400 Metern um die Stelle geräumt. In der Nacht vom letzten Freitag auf Samstag haben Unbekannte insgesamt 16 Autos aufgebrochen, die in der Bavenstädter Herbert-Quandt-Straße und der Drispenstädter Friedrich-Leckwe-Straße abgestellt waren. Die Polizei hält einen Zusammenhang zwischen den beiden Tatorten für wahrscheinlich.
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7: Sie hören den Abend bei Radio Tonkuhle heute am Dienstag, dem 14. Juli. Unter Mikrofon begrüßt Sie ganz herzlich Sabine Kruse. Ein Stunde Abendmagazin liegt vor Ihnen und in dieser Stunde schauen wir mal in die VHS, denn dort gibt es eine neue auf dem Direktionsposten und die stellen wir Ihnen gleich vor.

0: Melanie Rudolph ist die neue Leiterin der VHS. Lange Jahre hat eine Namensvetterin von ihr die Geschicke der VHS gelenkt. Was sich Melanie Rudolph für die Volkshochschule und deren Zukunft vorgenommen hat und was sie für den Job mitbringt, darüber habe ich mit ihr gesprochen.
1: Frau Rudolph, Sie haben jetzt seit Juli die Leitung der VHS hier inne. Mit welcher Expertise starten Sie denn in Ihr neues Amt?
2: Also ich starte vor allem, glaube ich, mit einem Herz für die Erwachsenenbildung hier ins Amt. Ich war jetzt in den letzten 9 Jahren in der TÜV Nord Akademie. Das ist ja ein großer Weiterbildungsanbieter hier in Deutschland und habe da in der Unternehmensleitung diverse Zentralfunktionen verantwortet und habe dadurch, ich sag mal, alles rund um Weiterbildung und Erwachsenenbildung hautnah erlebt. Und das bringe ich natürlich alles mit. Und ansonsten habe ich in meiner beruflichen Laufbahn und auch durch mein Studium viel im Bereich Digitalisierung gemacht und auch das möchte ich natürlich hier dem Hause zukommen lassen.
1: Sie haben auch erzählt, Sie kennen die VHS ja schon seit Ihrer Masterarbeit 2015. Sie haben sich da ja auch mit der Erwachsenenbildung beschäftigt. Was sind denn jetzt so Aufgaben, die anstehen, wo Sie sagen, da würden Sie die gern verbessern?
2: Also ich denke, von den Aufgaben her wird es vielfältige Themen jetzt geben. Also wir wollen schon gezielter dahin gucken, wie wir unser Angebot auch noch zugänglicher machen können, ob es breiter sein kann, ob wir gewisse Angebote bisher noch nicht haben, aber auch, wie wir ja noch mehr Menschen mit unserem Angebot erreichen. Das wird eine wichtige Aufgabe sein. Es wird auch wichtiger noch sein, sich noch mehr zu vernetzen hier in der Region mit anderen Bildungsinstitutionen, mit Partnerinnen, Kooperationspartnerinnen, Unternehmen. Und das finde ich auch ganz wesentlich, weil je mehr man gemeinsam macht, desto stärker ist man dann auch für die Region hier. Und dann wird es mir persönlich auch wichtig sein, natürlich auch das Haus modern aufzustellen. Hier gibt es viele tolle Ansätze, auf die man super bauen kann und die werden wir jetzt noch gemeinsam weiterentwickeln, so dass auch unsere Strukturen hier weiter digitaler werden und ja, damit State of the Art quasi.
1: In der Runde haben Sie gerade ja auch die Zielgruppen angesprochen und gesagt, also Sie würden auch ganz gerne so die Jüngeren erreichen, also gerade auch Kinder und Jugendliche und da dann eben auch in den Bereich Ganztagsbetreuung einsteigen. Was könnte da die VHS für eine Rolle spielen?
2: Also ich finde, die VHS hat so ein breites Angebot und so vielfältige Sachen, sodass sie da meines Erachtens ein ganz wichtiges Angebot liefern kann im Bereich Ganztag. Also von Sprachen über auch ja, Gesundheitsangebote für Kinder, Ernährungsangebote, Angebote rund um demokratische Bildung. Also da gibt es so einen bunten Blumenstrauß, der von uns gut besetzt werden kann und den ich gerne auch Kindern und Jugendlichen zukommen lassen möchte.
1: Sie haben auch den Stichpunkt Bildungserlebnis angesprochen. Was steckt dahinter?
2: Naja, also ich finde schon, dass zu einem Lernen auch immer so ein Lernerlebnis dazu gehört und dafür spielt für mich der Raum drumherum schon eine wichtige Rolle und es gibt tolle Angebote, die man aber nicht zwangsläufig immer in einem Raumraum machen muss. Also man kann auch mal raus in die Natur gehen und sich da Dinge angucken. Man kann auch hier in andere Einrichtungen im Landkreis gehen. Gestern war ich erst bei der Kollegin im Museum drüben bei Frau Dr. Weiß und auch das sind tolle Räumlichkeiten und mir geht es einfach darum, immer so das beste Setting des Lernerlebnisses zu bauen, damit eben auch möglichst viel dann mitgenommen werden kann in dem Angebot.
1: Sie haben auch angesprochen, dass Bildung einen gesellschaftlichen Mehrwert haben sollte. Was könnte das denn zum Beispiel sein oder was sollte das Ihrer Meinung nach alles umfassen?
2: Also ich finde es total wichtig, dass Bildung es vor allem schafft, möglichst viele unterschiedliche Menschen mit ganz unterschiedlichen Lebensgeschichten zusammenzubringen, weil ich glaube, dass Bildung vor allem genau das kann, nämlich zusammenbringen, egal mit was man kommt. Also und das, finde ich, passiert viel zu wenig, also weil wir ja schon, also auch durch digitale Angebote etc. Man redet ja immer so von den Bubbles, ne? In denen man unterwegs ist und da hat man natürlich viele gleiche Meinungen und viel so von dem, was man eh schon irgendwie kennt und gut findet. Und ich finde, das ist genau die Chance auch nach VHS, also durch die Bildungsangebote eben diese Bubble wieder ein bisschen zu vergrößern und mehr Angebote reinzubringen. Und das finde ich einfach wesentlich, darauf auch bewusst zu achten in unseren Angeboten und auch Angebote zu schaffen, die das ermöglichen. Also, dass eben Menschen miteinander ins Gespräch kommen, die vielleicht nicht jeden Tag miteinander im Gespräch sind. Und das, finde ich, hat einen extrem hohen Stellenwert gesellschaftlich. Und was auch ein ganz wichtiges Thema ist, eigentlich immer noch viel zu wenig diskutiert, ist das ganze Thema auch Einsamkeit. Also man kann eben natürlich auch durch Bildungsangebote da viele Menschen zusammenholen, die an der Stelle vielleicht nicht jeden Tag jemanden um sich haben. Und auch da sehe ich einen gesellschaftlich extrem hohen Mehrwert.
1: Haben Sie sich dann schon konkret was vorgenommen für die Anfangszeit jetzt hier in der VHS?
2: Also ich nehme mir vor allem vor, zuzuhören und hier mit den Menschen ins Gespräch zu kommen, mit den Kolleginnen hier vor Ort, mit Partnerinnen und Partnern, um zu verstehen und gleichzeitig aber auch direkt die Chance zu nutzen, direkt zu diskutieren, was wollen wir zusammen machen. Und da habe ich mir jetzt schon auch so für die ersten, ja, man redet ja immer von dieser 100-Tage-Grenze, da vorzunehmen, auch schon wirklich ein, zwei Projekte ganz konkret auf den Weg gebracht zu haben. Und da loten wir jetzt gerade hier hausintern noch aus, was diese ersten zwei Projekte auch konkret sein können.

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1: Um 6:30 mit Felix Oehlmann. Die Schlagzeilen. Hochwassercheck der Umwelthilfe weist dem Landkreis ein hohes Risiko zu. Donnerstag wird bei Marienhagen für den Straßenbau gesprengt. Autoknacker sind in Bavenstedt und Drispenstedt unterwegs und Großspende ermöglicht Restaurierung einer historischen Straßenbahn. Die Meldungen im Einzelnen. Die Deutsche Umwelthilfe hat für einen Hochwassercheck untersucht, wie hoch das Risiko eines Schadens für die Landkreise und kreisfreien Städte Deutschlands ist. Dabei wurde das Schadensrisiko auf Kreisebene untersucht und bei der Auswertung unter anderem je eine von 5 Risikostufen vergeben, von sehr hoch bis sehr gering, sowie ein Hochwasserrisikograd. Der Landkreis Hildesheim wird dabei als Gebiet mit hohem Risiko gelistet. Rund 4,8% der Kreisfläche seien Risikogebiete für signifikante Schäden beim Eintreten eines sogenannten Jahrhunderthochwassers mit knapp 1.400 darin befindlichen Adressen. Noch gefährdeter ist demnach die benachbarte Region Hannover. Den deutschlandweit höchsten Wert erhielt der Ortenau-Kreis um die Stadt Offenburg in Baden-Württemberg. Details zur Auswertung gibt es auf der Internetseite der Umwelthilfe. Sie finden einen Link auf tonkuhle.de. Diesen Donnerstagnachmittag wird für den Bau der B240 Ortsumgehung Marienhagen und Wenzen eine Sprengung durchgeführt. Diese sei für 16 Uhr geplant und werde zu einer bis zu 30-minütigen Sperrung der B240 an der Stelle führen, teilt die Landesbehörde für Straßenbau und Verkehr mit. Der Verkehr werde so lange durch rote Ampeln gestoppt und ein Radius von bis zu knapp 400 Metern um die Stelle geräumt. Dort gäbe es allerdings keine Wohnhäuser. Das Gebiet werde durch Posten am Boden und auch Drohnen überwacht. Das Zuschauen ist aus Sicherheitsgründen nicht erlaubt. Grund für die Sprengung ist, dass der Neubau der Ortsumgehung teilweise durch tiefes Gelände mit massivem Fels führt, so die Behörde. Dieser kann nicht durch Bagger oder Stemmhammer gelöst werden und wird deshalb durch eine kontrollierte Detonation gelockert und dann abgetragen. In der Nacht vom letzten Freitag auf Samstag haben Unbekannte mehrere Autos aufgebrochen, die in der Herbert-Quandt-Straße im vorderen Gewerbegebiet Bavenstedt sowie in der Drispenstädter Friedrich-Leckwe-Straße abgestellt waren. Laut Bericht der Polizei waren insgesamt 16 Autos verschiedener Hersteller betroffen. Der Tatzeitraum für die Herbert-Quandt-Straße kann dabei auf 22.30 Uhr bis 5.50 Uhr und in der Friedrich-Leckwe-Straße auf zwischen 22 und 5.20 Uhr eingegrenzt werden. Der oder die Täter haben in mehreren Fällen Gegenstände aus dem Inneren der Autos mitgenommen. Die Polizei hält einen Zusammenhang der Taten in beiden Straßen für wahrscheinlich. Der entstandene Schaden konnte bisher nicht beziffert werden. Die Polizei bittet mögliche Zeugen, sich unter der Hildesheimer Rufnummer 939 115 zu melden. Ein Zuschuss in Höhe von 25.000 Euro durch die Robert-Tonn-Stiftung für Denkmalschutz und Denkmalpflege ermöglicht die Instandsetzung einer historischen Straßenbahn im Hannoverschen Straßenbahnmuseum in Sehnde. Der Wiener Triebwagen 4037 könne damit wieder für den Fahrbetrieb einsatzfähig gemacht werden, teilt das Museum mit. Das Fahrzeug aus dem Jahr 1928 kam demnach 2003 aus einem Museum in Amsterdam nach Sehnde und war bis 2017 Teil des Museumsbetriebs, musste dann aber wegen eines Schadens an den Motorlagern außer Betrieb genommen werden. Weil die Instandsetzung nur in einer Spezialwerkstatt in Polen möglich ist, rechnet das Museum mit Gesamtkosten von 50.000 Euro. Der Zuschuss der Robert-Tonn-Stiftung trägt die Hälfte davon. Weitere 15.000 Euro wurden über Spenden eingeworben und den Rest will der Museumsverein aus Eigenmitteln tragen. Die Bahn werde deshalb nun nach Krakau geschickt und soll zur nächsten Saison, nächstes Jahr, wieder einsatzbereit sein.
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1: Die Temperaturen liegen derzeit im Raum Hildesheim um 24 Grad. Die Vorhersage: Am weiteren Abend kann es gebietsweise weiteren Regen geben und die kommende Nacht bringt Werte runter bis 13 Grad. Der morgige Mittwoch wird dann wieder sehr sonnig und warm mit bis zu 27 Grad und Gleiches gilt wohl auch für den Donnerstag. Die Aussichten: Am Freitag sollen Gewitter weitere Abkühlungen bringen, sodass uns am Wochenende wohl bei bewölktem Himmel nur noch Höchstwerte um 20 Grad erwarten. Der Trend für die neue Woche: wieder etwas wärmer, aber nicht heiß. Soweit die Meldungen.

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1: mit Silas Wiebrecht. Die Taschenlampenführung im Sennefergraf um 17.30 Uhr und um 19 Uhr im Römer- und Pelizeus-Museum verspricht einen besonderen Ausflug ins alte Ägypten. Mit Taschenlampen geht es durch die Grabkammer des Sennefer, wodurch viele Details auf ungewohnte Weise sichtbar werden. Das Ticket kostet 15 Euro für Erwachsene und 5 Euro für Kinder. Für den Termin um 17.30 Uhr waren zuletzt noch 2 Plätze verfügbar, für den um 19 Uhr noch 5. Die KUFA Corner beginnt um 19 Uhr in der Kulturfabrik Löseke und richtet sich an alle, die sich für Hip-Hop-Kultur interessieren. In lockerer Atmosphäre treffen sich Menschen aus der lokalen Szene zum Austausch über Musik, Graffiti, DJing und kreative Projekte. Der Abend ist offen gestaltet und lädt auch Interessierte ohne Vorkenntnisse zum Vorbeischauen ein. Die Quiz Night im Literanova startet um 21 Uhr, Einlass ist bereits ab 19 Uhr. Auf die Teilnehmenden warten Fragen aus ganz unterschiedlichen Wissensgebieten, von Alltagswissen bis zu kniffligen Überraschungen. Der Abend lebt von Mitraten, Diskutieren und dem gemeinsamen Spaß am Rätseln. Der Eintritt ist frei. Mit Glimmer im Café Glocksee steht um 21.15 Uhr ein kostenloses Konzert in Hannover auf dem Programm. Die Band aus New York verbindet Indie-Rock, Shoegaze und Dream-Pop zu einem atmosphärischen Sound und gilt als spannender Geheimtipp für Fans moderner Gitarrenmusik. Einlass ist ab 20 Uhr, im Anschluss ist eine Party angekündigt. Das waren einige Tonkuhle-Veranstaltungstipps für heute. Weitere Veranstaltungen finden Sie online auf stadtmagazin-public.de.
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Das war ja schon wieder der Abend bei Radio Tutkohle. Gleich um 19 Uhr kommt unsere Gute-Nacht-Geschichte und ich verabschiede mich an dieser Stelle. Mein Name ist Sabine Kuse. Machen Sie es gut und genießen Sie den schönen Sommerabend.

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1: Ja, liebe kleine und große Zuhörer und Zuhörerinnen, es geht weiter mit Erzählungen von Hans Christian Andersen, dem berühmten dänischen Dichter, Schriftsteller und Märchenerzähler. Es liest wieder Günther Werner und ihr hört jetzt die Geschichte vom kleinen Klaus und dem großen Klaus. Also den Zauberer musst du mir verkaufen, sagte der Bauer. Fordere für ihn, was du willst. Ja, ich gebe dir gleich einen ganzen Scheffel Geld. Nein, das kann ich nicht, sagte Klaus. Bedenke doch, wie viel Nutzen ich von dem Zauberer haben kann. Ach, ich möchte ihn so furchtbar gern haben, sagte der Bauer und fuhr fort zu bitten. Na, sagte der kleine Klaus schließlich, weil du so gut gewesen bist und mir über Nacht Obdach gegeben hast, so mag es sein. Du sollst den Zauberer für einen Scheffel Geld haben, aber ich will den Scheffel gehäuft voll haben. Ja, das sollst du haben, sagte der Bauer. Aber die Kiste dort musst du mitnehmen. Ich will sie nicht eine Stunde länger im Haus haben. Man kann nicht wissen, ob er noch darin sitzt. Der kleine Klaus gab dem Bauer seinen Sack mit der trockenen Haut und bekam dafür einen ganzen Scheffel Geld, und zwar gehäuft voll. Der Bauer schenkte ihm obendrein noch einen großen Schubkarren, um das Geld und die Kiste wegzufahren. »Leb wohl«, sagte der kleine Klaus, und dann fuhr er mit seinem Geld und der großen Kiste, in der der Küster saß, davon. Auf der anderen Seite des Waldes war ein großer, tiefer Fluss. Das Wasser floss so reißend dahin, dass man kaum gegen den Strom anschwimmen konnte. Man hat eine große neue Brücke darüber gebaut. Der kleine Klaus hielt mitten darauf an und sagte laut, sodass der Küster in der Kiste es hören konnte: Ja, was soll ich eigentlich mit der dummen Kiste machen? Sie ist so schwer, als wenn Steine darin wären. Ich werde ganz müde, wenn ich sie noch weiterfahre. Darum will ich sie lieber in den Fluss werfen. Schwimmt sie dann zu mir nach Hause, so ist es gut. Und tut sie es nicht, so macht es auch nichts. Dann fasste er die Kiste mit der einen Hand an und hob sie ein wenig in die Höhe, als wenn er sie in das Wasser werfen wollte. »Nein, unterlass das«, rief der Küster in der Kiste, »lass mich doch heraus!« »Huh«, sagte der kleine Klaus und tat so, als würde ihm bange. »Er sitzt noch darin. Dann will ich ihn nur gleich in den Fluss werfen, damit er ertrinken kann.« ach nein«, rief der Küster, »ich will dir einen ganzen Scheffel Geld geben, wenn du es unterlassen willst.« »Ja, das ist eine andere Sache«, sagte der kleine Klaus und machte die Kiste auf. Der Küster kroch sofort heraus und stieß die leere Kiste in das Wasser hinein und ging dann nach Hause, wo der kleine Klaus einen ganzen Scheffel voll Geld bekam. Einen hatte er schon von dem Bauern bekommen. So hatte er denn nun seinen ganzen Schubkarren voll Geld. »Sieh, das Pferd habe ich ganz gut bezahlt bekommen«, sagte er zu sich selbst, als er wieder zu Hause in seiner eigenen Stube war, und schüttete alles Geld auf einen großen Haufen mitten in die Stube. »Der große Klaus wird sich ärgern, wenn er erfährt, wie reich ich durch mein eines Pferd geworden bin. Aber ich will es ihm doch nicht so gerade heraussagen.« Nun schickte er einen Jungen zum großen Klaus, um ein Scheffelmaß zu leihen. »Ja, was er wohl damit will«, dachte der große Klaus, und schmierte Teer unter den Boden, damit etwas von dem, was gemessen wurde, darin hängen bleiben sollte. Und das tat es auch, denn als er den Scheffel wiederbekam, hingen drei neue 8-Schilling-Stücke daran. »Was ist das?« sagte der große Klaus und rief spornstreichs zu dem Kleinen hin. Wo hast du nur all das viele Geld her?
2: Oh, das habe ich für meine Pferdehaut gekriegt. Die habe ich gestern Abend verkauft.
1: Die haben sie dir wahrhaftig gut bezahlt, sagte der große Klaus, lief nach Hause, nahm eine Axt und schlug alle seine Pferde vor die Stirn, zog ihnen die Häute ab und fuhr damit zur Stadt.
2: Heute, heute, wer will heute kaufen? Rief er durch die Straßen.
1: Alle Schuster und Gerber kamen gelaufen und fragten, was er dafür haben wolle.
2: Einen Scheffel Geld für jede, sagte der große Klaus.
1: Ja, bist du verrückt, sagten sie alle. Glaubst du, dass wir das Geld in Scheffeln haben?
2: Heute, heute, wer will heute kaufen? Rief er wieder,
1: aber allen, die fragten, was die heute kosten sollten, antwortete er, einen Scheffel Geld.
2: Er will uns zum Narren haben, sagten sie alle.
1: Und da nahmen die Schuster ihre Spannriemen und die Gerber ihre Schurzfelle und fingen an, auf den großen Klaus loszuprügeln.
2: Heute, heute, äfften sie ihm nach.
1: Ja, ich will dir die Haut gerben, dass der rote Saft hinter dir hertreibt. Hinaus aus der Stadt mit ihm. Und der große Klaus musste machen, dass er wegkam, denn solche Prügel hatte er noch nie gekriegt.
2: Na, sagte er, als er nach Hause kam, das will ich dem kleinen Klaus heimzahlen. Den schlag ich tot.
1: Aber daheim bei dem kleinen Klaus war die alte Großmutter gestorben. Sie war ja freilich immer knurrig und böse gegen ihn gewesen, aber er war doch ganz betrübt und nahm die tote Frau und legte sie in sein warmes Bett. Am Ende könnte sie doch noch ins Leben zurückkehren. Da sollte sie die ganze Nacht liegen, er selbst wollte in der Ecke sitzen und auf einem Stuhle schlafen. Das hatte er früher schon getan. Wie er nun so des Nachts da saß, ging die Tür auf und der große Klaus kam mit einer Axt herein. Er wusste ganz genau, wo das Bett des kleinen Klaus stand, ging darauf zu und schlug nun die tote Großmutter vor die Stirn, in dem Glauben, dass es der kleine Klaus sei.
2: »So«, sagte er, »jetzt sollst du mich nicht mehr zum Besten haben.«
1: Und dann ging er wieder nach Hause.
2: »Das ist doch ein schlimmer, böser Mann«, sagte der kleine Klaus. »Da wollte er mich totschlagen. Aber es war doch gut für die alte Großmutter, dass sie schon tot war, sonst hätte er ihr das Leben genommen.«
1: Nun zog er der alten Großmutter Sonntagskleider an, lieh ein Pferd von seinem Nachbarn, spannte es vor den Wagen und setzte die alte Großmutter auf den hintern Sitz, sodass sie nicht herausfallen konnte, wenn er zufuhr. Und dann rollten sie davon durch den Wald. Als die Sonne aufging, kamen sie an ein großes Wirtshaus. Da hielt der kleine Klaus still und ging hinein, um etwas zu genießen. Der Wirt hatte viel, viel Geld. Er war auch ein sehr guter Mann, aber dabei so hitzig, als hätte er Pfeffer und Tabak im Blut.
2: »Guten Morgen«, sagte er zu dem kleinen Klaus, »du bist ja heute früh in die Staatskleider gekommen.«
1: »Ja«, sagte der kleine Klaus, »ich will mit meiner alten Großmutter zur Stadt. Sie sitzt da draußen auf dem Wagen. Ich kann sie nicht in die Stube hereinbekommen. Wollt ihr ihr nicht ein Glas Met hinausbringen? Aber ihr müsst recht laut sprechen, denn sie kann nicht gut hören.«
2: »Ja, das will ich tun«, sagte der Wirt und schenkte ein großes Glas voll Met ein.
1: Damit ging er zu der toten Großmutter hinaus, die aufrecht in dem Wagen hingesetzt war.
2: »Hier ist ein Glas Met von eurem Sohn«, sagte der Wirt. Aber die tote Frau sagte kein Wort, sondern saß ganz still da.
1: »Hört ihr denn nicht«, rief der Wirt so laut er konnte, »hier ist ein Glas Met von eurem Sohn.«
2: Noch einmal rief er dasselbe und dann noch einmal. Als sie sich aber gar nicht von der Stelle rührte, wurde er wütend und warf ihr das Glas gerade in das Gesicht, so dass ihr der Met über die Nase herablief und sie hintenüber in den Wagen fiel, denn sie war nur hingesetzt und nicht festgebunden. Hallo, rief der kleine Klaus und stürzte zur Tür heraus und packte den Wirt an der Brust. Du hast ja meine Großmutter totgeschlagen. Sieh nur, sie hat ein großes Loch in der Stirn. Ach, ist das ein Unglück, rief der Wirt und schlug die Hände über dem Kopf zusammen. Das kommt alles von meiner Heftigkeit. Lieber kleiner Klaus, ich will dir einen ganzen Scheffel Geld geben und will deine Großmutter begraben lassen, als wenn es meine eigene wäre. Aber schweig bitte still, sonst schlagen sie mir den Kopf ab, und das wäre doch grässlich. Und dann bekam der kleine Klaus einen ganzen Scheffel voll Geld, und der Wirt begrub die alte Großmutter, als wenn es seine eigene gewesen wäre.
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0: Guten Abend, liebes Hörer. Hier ist World of Music am Starten und wir begleiten euch dann die nächsten 90 Minuten musikalisch, sprachlich natürlich, wie es sich gehört. Also Weltmusik aus der ganzen Welt, also World of Music und die Aufregung oder auch tatsächlich die Aufhellung oder die, was weiß ich dann, die Freude der Musik, die wir hier dann auffliegen, beziehungsweise versuchen zu beschreiben, wo die Musik herkommt, geografisch betrachtet, aber auch politisch, touristisch und was auch immer, das alles zustande kommt, was einem einfällt, dann begleiten wir euch hier. Paolo begleitet euch dann, wie gesagt, die nächsten 90 Minuten. Sowohl inhaltlich als auch redaktionell bin ich dann für diesen Zugang offenen Sendeplatz dafür verantwortlich. Und Juanica Bendera ist ja dann das Lied, was wir gerade in der Einleitung dann gehört haben, Musik aus der Ecke an Uganda, also ein Land, das ungemein, also sehr unruhig ist, obwohl dann dieses Anschein dann so ergibt, dass das Land dann friedlich ist, aber da ist viel zu viel Unruhe, denn da wirken, wie gesagt, also Welt politische Probleme, die überhaupt gar nicht aufhören und natürlich die Musiker versuchen dann aus der Ecke Uganda das Land ein bisschen an zu erziehen, aufzuklären oder was auch immer dann ein bisschen zur Ruhe zu bringen. Es ist ein Land, das man auch sehr touristisch sehr attraktiv ist und mit Vorsicht, dann kommt man überall hin und natürlich schafft man dann oder versucht man zumindest zu schaffen, irgendwie während dann wegen dem Urlaub dann dort dann irgendwie zurechte zu kommen. Juanica Bendera ist ein Lied, Attribut dann auf eine Universität, ein Institut, daraus ist dann eine Universität geworden, ist eine Musik, was zum Beispiel für das Land Uganda ungemein viel bringt und der Name dann von der Universität heißt es dann Juanica Bendera, in dem hier dann zum Ausdruck gebracht wird, dann wie viel diese Universität für das Land dementsprechend dann beiträgt. Jetzt hören wir dann ein Lied, wunderschön aus der Ecke, was dann tatsächlich alles mit herbringt und Asavi, auch aus Uganda, bringt dann die wunderschöne Musik Batute heißt es dann. Im Grunde ist dann nichts anderes als tatsächlich darauf hinpochen, dass das Zeug dann tatsächlich fertig werden sollte. Von Asavi, Batute.
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1: Bama tuteta, also Musik dann aus der Ecke Uganda. Die Freude ist gigantisch, wie gesagt, und die singen dann also auf der Art dann, wie das Land gewöhnlich von der Gesellschaft dann irgendwelche Sachen dann hergeben, egal wie, ob an der Reaktion oder Aktion, dann entsteht dann den Tag oder das Leben, so wie es dann kommt, natürlich. Und Azawi macht natürlich viel Freude hier und kommt mit Mazavu, also Musik, die natürlich viel für das Land eine dermaßen große Bedeutung hat. Und sie nimmt dann natürlich das Land aus der Ecke, dann, aus dem Land, indem sie dann tatsächlich dann über die Probleme des Landes dann zum Ausdruck bringt und versucht aber auch darauf zu diskutieren. Und das gehört sich dann zu in dem Land, wo so viele Sprachen dann gesungen, gesprochen wird, und weiß dann mit Mazuvu irgendwie einige Sachen dann zu identifizieren.

Ja, natürlich, die Freude ist gigantisch von der Musik her, aber auch von der Atmosphäre, das heißt Mazuvu, also die Bäume, in dem sie dann thematisiert alles, was mit der Umweltschutz zu tun hat und wird natürlich bis zu einem gewissen Grad und auch etwas thematisiert zum Ausdruck gebracht, um natürlich die Welt zu verschönern, das gute Aussehen an aufrechtzuerhalten und sie bringt dann hier wunderschön dann etwas, was kaum einer also sich traut zu sagen, indem tatsächlich die Welt, wie gesagt, irgendwie in Ballung kommt, sicher in Ballung und da kommen dann Probleme, die viele dann sich gar nicht beschäftigen. Also dann kommt die Freude dazu, natürlich, wenn das Ganze dann ausgeführt ist. Und das nächste Lied dann kommt also mit Azawi genauso. Und sie lädt hier dann Elijah Kitaka, also auch ein Sänger aus Uganda und bringt ein Lied wunderschön, in dem nicht nur Elijah Kitaka, sondern Mikey Kahi auch hier zum Ausdruck kommt. Und das Lied heißt dann Heim. In welchem Zusammenhang auch immer das bedeutet, steht dahingestellt. Aber wird dann relativiert. Also Azawe, Elijah Kitaka und Mike singen dann gerade.

Ja, natürlich, die Qualität des Liedes also war ungemein sehr schlecht und ließ sich aber nicht mehr also aufhören. Deswegen habe ich dann das Lied zu Ende spielen lassen. Jetzt kommen wir zu einem Lied, also hier bekannt im Lande, und zwar ist ein Lied dann, was von Peter Fox dann gesungen wird und wird dann von Bench begleitet. Bench ist so ähnlich wie eine Gruppe, also im Grunde heißen sie dann Gods. Und das ist so ein Zusammenhang zwischen Österreich, England und einige Sänger dann, die zusammenkommen, beziehungsweise sind dann Sänger, die rappen, und daraus dann wird dann tatsächlich wunderschöne Lieder. Dann, die leben meistens in Berlin, Köln, Cardiff und Innsbruck, also sind Länder, wo sie sich dann sich ausgesucht haben und sind dabei, dann viel Freude dann musikalisch zu machen. Also mittlerweile produzieren viel mehr als dann Musik dann zu singen. Hier geben die uns dann also uraltes Lied mit dem Titel Celebration, und der gute Bench ist auch dabei, der Rapper. Viel Spaß, ne?

Ja, natürlich. Musik, die einen aufweckt und viel Freude bereitet, ist Musik dann auch aus dem deutschen Lande sozusagen und viel von außen, also von außerhalb, hat sich dann zusammen sozusagen gefärscht und dann kam diese Musik zu also dieser Melodie und Delay gibt uns auch hier ein Lied, wunderschön dann im Reggae-Bereich verloren, heißt dann das Lied und wunderschön mit seiner Stimme, aber auch als begnadeter Soundingenieur weiß dann tatsächlich die Töne richtig hinzustellen, also Delay und verloren.

Ja, natürlich. Die Freude ist wahnsinnig, ob tatsächlich die verloren wurden oder verloren sind, steht dahingestellt. Denn die Frage rechtlich betrachtet, aber auch tatsächlich die Atmosphäre dessen, ist es dann zu hinterfragen, ob tatsächlich solche Sachen dann zustande kommen oder nicht. Wir wollen sehen und müssen wir gucken dann, wie das dann wirklich also ernsthaft passiert. Und Delay weiß dann in diesem Lied wunderschön an zu sagen, ob die dann verloren sind als Ausländer und deren Kindern, die hier geboren sind, ob sie tatsächlich hier leben und aufwachsen bzw. erzogen werden, gesellschaftlich betrachtet. Und hier von Trickfilms ist auch hier die Rede, denn Peter Fox gibt uns dann viel Freude mit der Musik Disney, indem sie dann dieses Lied schrieben, um einer der Filme dann von Disney dann zu begleiten. Also viel Spaß mit Peter Fox und Disney.

Ja, es ist interessant natürlich mit Peter Fox dann musikalisch zu hören. Also es ist nicht schlecht, also es ist reichhaltig, wirklich. Und hier machen wir einen kleinen Sprung, also aus Berlin-Lichterfeld gehen wir dann nach Uganda und da ist Elijah Kitaka und gibt uns dann das Lied hier mit Seduction und gibt uns die Freude dann, wie man eine Frau oder überhaupt insgesamt was manipulieren können auf der Achtung und Weise diplomatisch betrachtet. Also Elijah Kitaka und Seduction.

Ja, und jetzt haben wir einen Juju, das heißt eine Band aus Frankreich, und da singen dann einige Franzosen, also Juju heißt es dann tatsächlich, oder Dude, wie man dann auf Französisch heißt, und Leutnant Nichols, also ist hier dann die Rede bezogen auf den Film dann, wo ein Amerikaner dann sozusagen junge Leute dann gezüchtet werden, dann um zur Armee zu gehen als Soldaten. Und hier bringt er Französisch wunderschön mit Comedy, aber auch Lyrik dann zum Ausdruck. Also Jojo und Leutnant Nichols.

Ja, das Lied natürlich von dem Giorgio, also Leutnant Nichols, bedarf eine gewisse Qualität. Dann, also wechsle ich dann mit dem Lied von Elijah Kitaka und Wherefore ist dann die Rede.

Elijah Kitakanan ist natürlich ein Sänger, der seit vielen Jahren an Musik bereitet. Von Kindesbein auf wusste er dann schon mit vielen Instrumenten umzugehen. Und Uganda oder in Uganda ist ein bekannter Sänger, insbesondere von den Instrumenten her, denn er fing ja dann an vielen Bands dann mitzuspielen, indem er Instrumenten dann gespielt hat. Und so durch dann kam er dazu zu spielen. Und später dann kam er dann als Sänger, indem er dann tatsächlich viele Musik dann gespielt hat, aber auch gesungen hat. Hören wir noch ein anderes Lied mit dem Titel Dauer. Dauer heißt es dann Arzt, indem er hier dann die Ärzte insgesamt dann widmet, dann was für schöne Arbeit die leisten.

Ja, Elijah Kitaka, natürlich die Freude ist gigantisch, denn er weiß dann als Multiinstrumentalist und Sänger an, mit Musik anzufangen. Kampala ist natürlich von ihm dann irgendwie begeistert, was auch immer, was er also instrumentalisch dann die Stadt dann anzieht, ist überall eingeladen. Und wird von der Musik dann, die er spielt, dann dermaßen ganz groß eingeladen. Musik dann voller Freude, Musik, die viel an Instrumenten, Tradition aus Ostafrika dann reinbringt. Und die Musik ist sehr melodisch, viele Soundriffen, die da eingebaut werden, also ist ohnegleichen. Und hier gibt er uns dann die Freude mit der Musik, die wir dann andauernd hören, indem er dann nicht nur also Kampala, aber auch das gesamte Land dann bringt und schafft dann Musik in der gesamten Region, nicht nur also Uganda, das ist auch Tansania, beziehungsweise das sind dann Länder wie Ruanda oder auch Sudan, dann gigantisch dann mit der Melodie, mit dem Talenten von den begnadeten Sängern dann bereichert. Hier gibt uns dann das Lied mit Diwugu, das heißt, wir wollen dann die Musik hören, also die Musik. Viel Spaß dann.

Also nicht vergessen, das heißt, wir haben sicherlich nach wie vor ab 21 Uhr Musik, volle Exklusivität. Natürlich, die Freude ist gigantisch. Die Musik, aber auch die Sendung dann von Dr. Tosch startet ab 21 Uhr. Das heißt, Offbeat Dub und Afrobeat bekommen wir dann hier zu hören ab 21 Uhr. Wie gesagt, nicht umschalten, wird dann von Dr. Tosch moderiert.

0: We continue.
1: Ja, natürlich, die Freude ist gigantisch. Musikalisch World of Music ist dann hier in unserem kleinen, aber feinen Regionalradio Tonkuhle. Wir sind dann erreichbar auf tonkuhle.de und im Livestream eingestellt. Dann hört ihr dann ganz deutlich in Echtzeit dann Musik aus der Sendung World of Music. Und in diesem Augenblick dann werden wir dann hören Melodie von dem guten Sting, der schon im Grunde, wenn man so betrachtet, schon in Rente ist, aber wie natürlich die Musik wertvoll ist, dann singt man weiter und in aller Ruhe singt er hier aus dem Album Lieder mit Begleitung, also Duets. Und einer dieser Lieder ist A Little Something mit Melody Gardot, eine Jazz- bzw. Ballade-Sängerin aus USA. Also viel Spaß mit A Little Something und Sting, Melody Gardot.

Ja, natürlich. Melodie, die viel Freude bereitet und wissen dann ganz genau, an was für Musik, vor allen Dingen für Sting, der Sänger, der, was weiß ich, schon seit mehr als 50 Jahre singt und versucht natürlich neu zu entdecken, indem er hier dann Musik wundervoll dann mit einigen Sängern dann irgendwie reinbringt, beziehungsweise versucht dann Musik irgendwie dann neu zu erschaffen oder neu zu kreieren. Und hier sagt er dann natürlich Sting mit dem Maître Jume, also das heißt der französische, kongolesische Sänger, und gibt hier wunderschön ein Lied zum Ausdruck, in dem die dann von Rest singen. Das heißt, Rest bedeutet nichts anderes als dann die Freude der Gesellschaft irgendwie dann zu sehen.

Ja, natürlich. Also Sting, also die Freude und das Alterdasein macht bequem, macht natürlich kreativ, aber auch tatsächlich viel in Bewegung. Und Musik ist ohnegleichen, was man dann in der Welt unterwegs ist und weiß mit Musik viel anzufangen. Das heißt, er singt hier. Mit Charles Aznavour im Grunde. Das Singen wurde schon dann, im Grunde wurde dann das Lied, nachdem dann Charles Aznavour schon verstorben ist, dann, Gott hat ihn selig, und er hat dann so ein Mix, und im Anlass dann von Charles Aznavour, dann singt er das Lied hier, L'Amour Comme un jour, das heißt, die Liebe kommt dann hinterher, denn die Freude ist dann gigantisch. Und viel Spaß dann mit Charles Aznavour und Sting, also L'amour, c'est comme un jour.

Ja, Lamour, Sie kommen Jou, das heißt Musik nan, von Sting mit Charles Aznavour. Wie gesagt, er ist schon von uns gegangen, Gott ihn hat ihn selig, also der armenisch-französisch abstammende Sänger, dann wusste dann mit seiner wundervollen Stimme dann alles zum Ausdruck zu bringen. Und hier schafft Sting, also wunderschön in Erinnerung zu bringen, was für eine Bedeutung dieser Sänger hat, beziehungsweise wie viel Freude er dann den Franzosen dann bereitet hat. Jetzt hören wir dann ein Lied, wunderschön, auch, ihr hört es wahrscheinlich dann auch in spanischer Sprache, das Ding mit Julio Iglesias und heißen dann Fragil oder Fragile.

Ja, natürlich. Unsere Sendung ist leider zu Ende oder dem, also kurz dann in 2 Minuten circa. Kurz 2 Minuten haben wir unsere Sendung dann zu beenden und die Freude ist gigantisch natürlich. Also nicht verzagen. Nächsten Dienstag gibt es dann wieder World of Music. Dr. Tosch ist aber auch schon hier für seine Sendung voller Freude und Inbrust. Sowohl inhaltlich als auch redaktionell entziehe ich mich von diesem Zugang offenen Sendeplatz und lasse euch dann erfreuen dann mit weiterhin Musik und viel Spaß. Schönen Abend, bis nächsten Dienstag. Tschüss.

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